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Herzlich willkommen bei einer neuen Ausgabe von Hell Yeah! Endlich gute Nachrichten. Die guten Nachrichten kommen heute aus ganz unterschiedlichen Richtungen. Aus der Forschung, der Stadtentwicklung und aus unserem Alltag. Wir sprechen darüber, warum es Österreichs Jugendlichen aktuell wieder besser geht und welche Rolle weniger Bildschirmzeit dabei spielen könnte. Wir schauen auf ein Urteil des Verfassungsgerichtshofs, das die Selbstbestimmung nicht-binärer Menschen stärkt und neue Maßstäbe im Umgang mit Geschlechtsidentität setzt. Außerdem geht es um die kleinen Dinge, die große Wirkung haben können, warum Vorfreude uns glücklicher und aktiver macht und wie man sie sogar neu lernen kann. Und wir werfen einen Blick nach draußen auf Graz, das es erstmals in die Bestenliste des internationalen Fahrradvergleichs geschafft hat. Dann nehmen wir uns einen Moment Zeit für die Natur und fürs Gehirn. Warum Vögel beobachten mehr ist als ein ruhiges Hobby. Und schließlich geht es noch ganz weit zurück in der Geschichte zu den ersten Hunden an der Seite des Menschen und was neue Forschung darüber verrät, wie lange uns diese Verbindung schon begleitet. Also viele gute Nachrichten und vielleicht ist auch die eine oder andere neue Idee für deinen Alltag dabei. Schön, dass du dabei bist bei Hell Yeah! Endlich gute Nachrichten. Weniger Belastung, wie es Österreichs Jugendlichen geht. Gute Nachrichten aus der Jugendforschung. Die Lebenszufriedenheit von Kindern und Jugendlichen in Österreich ist im vergangenen Jahr spürbar gestiegen. Gleichzeitig berichten weniger junge Menschen von depressiven Symptomen. Das zeigte eine aktuelle Studie, an der mehr als 8000 SchülerInnen und Lehrlinge teilgenommen haben, nach Angaben des ORF. Konkret wurden 8177 junge Menschen mit einem Durchschnittsalter von rund 14 Jahren im Rahmen der sogenannten Mental Health Days befragt, einem Präventionsprojekt, das mittlerweile an Schulen in fast ganz Österreich durchgeführt wird. Die Ergebnisse? Die Veränderungen seien signifikant und klar positiv, so die StudienautorInnen rund um den Kinder- und Jugendpsychiater Paul Plehner von der MedUni in Wien und dem Medienwissenschaftler Tobias Dienlehn von der Universität Zürich. Ein besonders spannender Aspekt der Studie trifft die Mediennutzung. Denn parallel zur steigenden Lebenszufriedenheit ist auch die tägliche Smartphone-Nutzung zurückgegangen. Während Jugendliche im Jahr 2024 noch durchschnittlich 221 Minuten pro Tag am Handy verbrachten, waren es 2025 nur noch 190 Minuten. Auch die Nutzung sozialer Netzwerke sank deutlich, von 96 auf 80 Minuten täglich. Ein möglicher Grund dafür könnte das seit Mai 2025 geltende Handyverbot in den ersten 8 Schulstufen sein. Laut Studienautor Dienlehn ist es plausibel, dass diese Maßnahme bereits Wirkung zeigt. Gleichzeitig weisen die Forschenden darauf hin, dass ein direkter Ursache-Wirkungszusammenhang wissenschaftlich schwer nachzuweisen ist. Dennoch zeigt sich ein klarer Zusammenhang. Eine intensive Nutzung sozialer Netzwerke geht in der Studie tendenziell mit geringerer Lebenszufriedenheit einher. Ausgenommen davon sind allerdings Messenger-Dienste oder das Lesen von Nachrichten am Smartphone, die keinen negativen Effekt zeigen. Auch bei der psychischen Gesundheit gibt es eine positive Entwicklung. Der Anteil jener Jugendlichen, die über erhöhte depressive Symptome berichten, ist von 15% im Jahr 2024 auf 12% im Jahr 2025 gesunken. Dies ist ein deutlicher Rückgang, auch wenn das Niveau laut den Forschenden weiterhin über dem Stand vor der Pandemie liegt. Ein langfristiger Trend lässt sich daraus allerdings noch nicht ableiten. Die AutorInnen betonen, dass externe Faktoren wie gesellschaftliche Entwicklungen oder neue Regelungen im Umgang mit digitalen Medien weiterhin großen Einfluss auf die psychische Gesundheit junger Menschen haben können. Gleichzeitig macht die Studie auch deutlich, dass nicht alle Jugendlichen gleichermaßen profitieren. Mädchen, queere Jugendliche und Jugendliche aus wirtschaftlich benachteiligten Verhältnissen berichten weiterhin häufiger von psychischen Belastungen.

psychischer Belastung. Das sind Entwicklungen, die Hoffnung machen. Entscheidend wird sein, ob sich dieser Trend in den kommenden Jahren stabilisiert. 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Urteil des Verfassungsgerichts schafft mehr Rechte für queere Menschen. Ein aktuelles Urteil des Verfassungsgerichtshofs stärkt die Rechte von Menschen, deren Geschlechtsidentität nicht mit traditionellen Einträgen in offiziellen Dokumenten übereinstimmt und setzt damit ein deutliches Signal für Selbstbestimmung und Gleichberechtigung. Konkret hält das Höchstgericht fest, jeder Mensch hat das Recht auf eine Geschlechtsbezeichnung, die der eigenen Identität entspricht. Darüber hinaus wurde auch klargestellt, dass es möglich sein muss, den Geschlechtseintrag vollständig streichen zu lassen. Ein verpflichtender Eintrag, etwa männlich oder weiblich, ist demnach nicht in allen Fällen zulässig. Damit führt der Verfassungsgerichtshof seine bisherige Rechtsprechung konsequent weiter. Bereits in früheren Entscheidungen hatte das österreichische Gericht anerkannt, dass Geschlechtsidentität ein zentraler Bestandteil der Persönlichkeit ist und unter den Schutz der Grundrechte fällt. Nun wurde dieser Schutz weiter konkretisiert und ausgeweitet. Im Kern geht es um die Frage, wie viel Selbstbestimmung Menschen gegenüber staatlichen Kategorien haben sollen. Das Gericht stellt klar, der Staat darf niemanden dazu zwingen, sich in ein binäres Geschlechtersystem einordnen zu lassen, wenn das nicht der eigenen Identität entspricht. Für betroffene Personen bedeutet das eine erhebliche Erleichterung im Alltag, etwa bei Ausweisen, Meldezetteln oder anderen offiziellen Dokumenten. Das Urteil steht auch im Einklang mit internationalen Entwicklungen. In mehreren europäischen Ländern wurden in den vergangenen Jahren ähnliche Regelungen geschaffen oder diskutiert, die über die klassische Zweiteilung hinausgehen oder ganz auf einen verpflichtenden Geschlechtseintrag verzichten. Österreich reiht sich damit in eine Bewegung ein, die die Rechte von trans-, inter- und nicht-binären Menschen stärkt. Rechtlich basiert die Entscheidung unter anderem auf dem Schutz der Privatsphäre und der persönlichen Identität. Der Verfassungsgerichtshof argumentiert, dass die Geschlechtszugehörigkeit eine höchstpersönliche Angelegenheit ist und dass staatliche Vorgaben hier besonders zurückhaltend sein müssen. Für die Praxis bedeutet das Urteil nun, dass entsprechend gesetzliche und administrative Regelungen angepasst werden müssen. Behörden sind gefordert, Verfahren zu schaffen, die eine Änderung oder Streichung des Geschlechtseintrags unkompliziert und diskriminierungsfrei ermöglichen. Auch wenn das Urteil vor allem juristisch formuliert ist, ist es eine klare gesellschaftliche Dimension. Es geht um Sichtbarkeit, Anerkennung und den respektvollen Umgang mit Vielfalt. Für viele Betroffene ist die Möglichkeit, in offiziellen Dokumenten korrekt erfasst zu sein, ein wichtiger Schritt zu mehr Gleichstellung. Gleichzeitig zeigt die Entscheidung, wie sich Grundrechte weiterentwickeln können. Sie reagieren auf gesellschaftliche Veränderungen und neue Erkenntnisse darüber, wie vielfältig Identität tatsächlich ist. Warum Vorfreude mehr ist als ein gutes Gefühl. Vorfreude ist die schönste Freude. Dieser Satz ist mehr als nur eine Redewendung. Tatsächlich zeigt die Psychologie, wer sich auf etwas freuen kann, lebt im Schnitt zufriedener, ist motivierter und oft sogar glücklicher. Menschen, die optimistisch in die Zukunft blicken und positive Erwartungen entwickeln, profitieren gleich mehrfach. Sie erleben nicht nur mehr Freude im Moment, sondern auch schon im Vorfeld eines Ereignisses. Diese sogenannte antizipierte Freude kann die Lebensqualität deutlich steigern. Gleichzeitig ist Vorfreude eng mit Motivation verknüpft. Wer davon ausgeht, dass eine Aktivität angenehm sein wird, beginnt eher damit. Positive Erwartungen wirken aktivierend und bringen uns ins Handeln. Umgekehrt können negative Gedanken blockieren. Wer schon im Vorhinein davon ausgeht, dass etwas anstrengend oder unerquicklich wird, schiebt es eher auf oder vermeidet es ganz. Interessant ist dabei, dass sich unser Verhältnis zur Vorfreude im Laufe des Lebens verändert. Viele Menschen erinnern sich daran, dass sie als Kinder intensive Vorfreude erlebt haben, etwa vor Geburtstagen oder Feiertagen. Dies ist kein Zufall. Im Erwachsenenalter überlagern oft Verpflichtungen und Routinen diese Gefühle. Ein Fest bedeutet dann nicht nur Freude, sondern auch Organisation, Planung und Stress. Doch es gibt hier auch eine positive Entwicklung.
Studien zeigen, dass ältere Menschen den

Blick wieder stärker auf Zukunft. Studien zeigen, dass ältere Menschen den Blick wieder stärker auf zukünftige positive Ereignisse richten. Vorfreude kehrt gewissermaßen zurück, mit mehr Gelassenheit und weniger Alltagsdruck. Besonders relevant ist das Thema auch in der psychischen Gesundheit. Menschen mit depressiven Erkrankungen fällt es häufig schwer, Vorfreude zu empfinden. Die Fähigkeit, sich auf etwas zu freuen, ist dann eingeschränkt. In der Therapie wird daher gezielt daran gearbeitet, diese Form der Freude wieder aufzubauen. Ein wichtiger Ansatz ist dabei, aktiv werden. Auch wenn die Motivation fehlt, können positive Erfahrungen entstehen und genau diese helfen, neue Erwartungen zu entwickeln. So kann sich Schritt für Schritt eine Aufwärtsspirale bilden. Mehr Aktivität führt zu positiven Erlebnissen und diese stärken wiederum die Vorfreude und diese wiederum den Antrieb. In manchen Fällen kann auch eine medikamentöse Unterstützung sinnvoll sein, um diesen Prozess zu erleichtern. Ziel ist es, auf dem beschriebenen Teufelskreis aus Antriebslosigkeit und negativen Erwartungen zu durchbrechen und in eine sogenannte Positivspirale zu überführen. Die vielleicht wichtigste Erkenntnis dabei: Vorfreude ist keine feste Eigenschaft. Sie ist erlernbar. Auch wer sie aktuell wenig spürt, kann sie wieder entwickeln. Durch bewusste Aufmerksamkeit auf positive Ereignisse, kleine Ziele im Alltag und neue Erfahrungen. Und vielleicht steckt genau darin eine der einfachsten Möglichkeiten, das eigene Wohlbefinden zu verbessern, sich wieder öfter auf etwas freuen.

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1: Internationale Anerkennung für Graz als Fahrradstadt. Graz gehört jetzt offiziell zu den fahrradfreundlichsten Städten der Welt. Beim ersten Antreten im sogenannten Kopenhagen-Indice-Index hat die steirische Landeshauptstadt auf Anhieb Platz 21 erreicht und sich damit einen Platz unter den Top 30 weltweit gesichert. Der Kopenhagen-Indice bewertet alle 2 Jahre Städte danach, wie gut sie das Fahrrad als Verkehrsmittel fördern. Grundlage sind dabei 13 Kriterien, von der Qualität der Infrastruktur über den Anteil des Radverkehrs bis hin zur politischen Unterstützung. Dass Graz hier so weit vorne landet, ist kein Zufall. In den vergangenen Jahren wurde gezielt in den Ausbau der Radinfrastruktur investiert. Aktuell umfasst das Radwegenetz in Graz rund 150 Kilometer und etwa 19% aller Wege werden bereits mit dem Fahrrad zurückgelegt. Bis zum Jahr 2030 soll dieser Anteil sogar auf 30% steigen. Neben klassischen Infrastrukturmaßnahmen setzt die Stadt auch auf Bewusstseinsbildung und Förderung. Programme wie der sogenannte Radelbonus für Kinder oder Fahrsicherheitstrainings an Schulen sollen möglichst früh Lust aufs Radfahren machen und gleichzeitig die Sicherheit erhöhen. Ein zentraler Baustein für die kommenden Jahre ist der Masterplan Radoffensive 2030. Geplant sind unter anderem breitere Radwege, zusätzliche Fahrradstreifen und ein durchgehender Innenstadtring für den Radverkehr. Ziel ist es, das Fahrrad noch stärker als alltagstaugliche Alternative zum Auto zu etablieren. Im internationalen Vergleich zeigt sich, wie stark Graz hier bereits aufgestellt ist. Spitzenreiter im Ranking ist die niederländische Stadt Utrecht. Wien liegt auf Platz 19 und Graz folgt direkt dahinter. Für eine Stadt, die erstmals bewertet wurde, ist das ein bemerkenswertes Ergebnis. Mit Platz 21 ist Graz sicher noch nicht am Ziel, aber ziemlich gut unterwegs.
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1: Vögel beobachten fürs Gehirn, wie ein Hobby geistig fit hält. Ein Fernglas, ein bisschen Geduld und der Blick in die Baumkrone. Was für viele nach einem ruhigen Freizeitvergnügen klingt, könnte tatsächlich ein echtes Training fürs Gehirn sein. Denn wer regelmäßig Vögel beobachtet, hält seinen Kopf offenbar länger fit. Das zeigt eine aktuelle Studie, die im Fachjournal Journal of Neuroscience veröffentlicht wurde. Ein Forschungsteam aus Kanada hat darin untersucht, wie sich intensive Vogelbeobachtung auf das Gehirn auswirkt. Dafür wurden rund 30 erfahrene VogelbeobachterInnen mit etwa 30 Menschen ohne entsprechende Erfahrung verglichen. Die Aufgabe war dabei denkbar einfach, zumindest auf den ersten Blick. Den Teilnehmenden wurden für sehr kurze Zeit Bilder von Vögeln gezeigt, die sie später wiedererkennen sollten. Gleichzeitig wurde ihre Gehirnaktivität gemessen. Das Ergebnis überrascht zunächst wenig. Die sogenannten Birdwatcher schnitten bei der Wiedererkennung deutlich besser ab. Doch die eigentliche Erkenntnis liegt tiefer, nämlich im Gehirn selbst. Denn bei den erfahrenen VogelbeobachterInnen fanden sich Hinweise auf sogenannte Neuroplastizität. Darunter versteht man die Fähigkeit des Gehirns, sich durch Lernen und Erfahrung strukturell zu verändern. Bestimmte Nervenverbindungen werden gestärkt, andere wenig genutzte abgebaut. Das bedeutet, das Gehirn passt sich aktiv an die Anforderungen an, die wir ihm stellen. Und genau hier kommt das Vogelbeobachten ins Spiel. Denn dabei geht es nicht ums Schauen, sondern auch ums Erkennen, Vergleichen und Kategorisieren. Farben, Formen, Bewegungen und Geräusche müssen unterschieden und gespeichert werden, oft in sehr kurzer Zeit. Die Forschenden vermuten deshalb, dass regelmäßige Vogelbeobachtung zur sogenannten kognitiven Reserve beitragen kann. Diese beschreibt die Fähigkeit des Gehirns, auch im Alter leistungsfähig zu bleiben und mögliche Abbauprozesse besser zu kompensieren. Interessant dabei ist, es geht nicht ausschließlich ums Vögelbeobachten. Ähnliche Effekte könnten auch bei anderen Hobbys auftreten. Überall dort, wo Menschen genau hinschauen, Unterschiede erkennen und ihr Wissen kontinuierlich erweitern. Ob Pflanzen bestimmen, Sternbilder erkennen oder auch bestimmte Formen von Musik oder Kunst analysieren. Entscheidend ist die aktive Auseinandersetzung. Grundsätzlich gilt, immer wenn wir etwas Neues lernen oder intensiv trainieren, verändert sich unser Gehirn. Neue Verbindungen zwischen Nervenzellen entstehen, bestehende werden gestärkt. Je häufiger und intensiver wir uns mit einer Sache beschäftigen, desto nachhaltiger sind diese Veränderungen. Das Vogelbeobachten ist dabei ein besonders zugängliches Beispiel. Es braucht keine teure Ausrüstung, keine komplizierte Vorbereitung, nur Aufmerksamkeit und ein bisschen Neugier. Und vielleicht ist genau das der Schlüssel, ein Hobby, das entschleunigt und gleichzeitig geistig fordert. Wer regelmäßig den Blick nach draußen richtet und sich auf Details einlässt, tut also nicht nur der Seele etwas Gutes, sondern wahrscheinlich auch dem eigenen Gehirn. 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
1: Endlich gibt es sie wieder. Gute Nachrichten über Hunde. Seit 16.000 Jahren an unserer Seite. Neue Erkenntnisse zu Beziehungen zwischen Mensch und Hund. Der Hund gilt als bester Freund des Menschen und das offenbar schon viel länger, als bisher eindeutig nachweisbar war. Neue Forschungsergebnisse zeigen, die enge Verbindung zwischen Mensch und Hund reicht mindestens 16.000 Jahre zurück. Ein internationales Forschungsteam hat die bislang ältesten bekannten Hundegenome analysiert. Diese stammen aus archäologischen Funden in Europa und dem Nahen Osten und sind zwischen 14.000 und 16.000 Jahre alt. Veröffentlicht wurden die Ergebnisse unter anderem im Fachjournal Nature. Besonders spannend dabei ist nicht nur das Alter der Funde, sondern auch das, was sie über das Zusammenleben von Menschen und Tier verraten. Die analysierten Überreste gehörten zu frühen Formen des Haushundes, wissenschaftlich bekannt als Canis lupus familiaris. Die Daten zeigen, dass es bereits damals eine weit verbreitete Hundepopulation in Teilen Westeurasiens gab. Diese Tiere wurden von unterschiedlichen Gruppen von JägerInnen und Sammlern gehalten, also von Gesellschaften, die ihrer Lebensweise durchaus verschieden waren. Das deutet darauf hin, dass Hunde schon sehr früh eine zentrale Rolle im menschlichen Alltag gespielt haben. Sie waren nicht nur Begleiter, sondern offenbar auch so wichtig, dass sie zwischen verschiedenen Gruppen weitergegeben oder sogar gezielt exportiert wurden. Für die Forschung ist das ein bedeutender Hinweis. Hunde waren nicht nur lokal domestizierte Tiere, sondern Teil eines größeren sozialen und kulturellen Netzwerks. Sie begleiteten Menschen auf ihren Wegen, wurden mitgenommen, weitergegeben und möglicherweise auch gezielt gezüchtet. Die Studie liefert damit neue Einblicke in die frühe Phase der Domestikation, also den Prozess, bei dem aus wilden Tieren enge menschliche Begleiter wurden. Dieser Prozess begann vermutlich schon deutlich früher, aber die neuen genetischen Daten geben erstmals konkrete Hinweise darauf, wie weit verbreitet und etabliert Hunde bereits vor 15.000 Jahren waren. Warum genau Hunde diese besondere Rolle einnahmen, ist bis heute nicht vollständig geklärt. Vermutet wird, dass sie den Menschen bei der Jagd unterstützten, als Wachtiere dienten oder schlicht als soziale Gefährten wichtig waren. Klar ist jedoch, die Beziehung zwischen Mensch und Hund ist eine der ältesten Partnerschaften zwischen zwei Arten überhaupt und sie hat sich über Jahrtausende hinweg bewährt. Die neuen Erkenntnisse zeigen einmal mehr, wie tief diese Verbindung in unserer Geschichte verankert ist. Was heute selbstverständlich wirkt, der Hund als Begleiter im Alltag, hat also eine erstaunlich lange und komplexe Entwicklung hinter sich. Oder anders gesagt, die Freundschaft zwischen Mensch und Hund ist kein modernes Phänomen. Sie ist ein echtes Urgestein der Menschheitsgeschichte. Und damit sind wir am Ende dieser Ausgabe von Hell Yeah angekommen. Wir haben heute gesehen, dass Fortschritt viele Gesichter hat. Bessere Lebensbedingungen für Jugendliche, mehr Selbstbestimmung durch klare rechtliche Entscheidungen und Städte wie Graz, die zeigen, wie nachhaltige Mobilität Schritt für Schritt Realität wird. Wir haben darüber gesprochen, wie wichtig es ist, sich auf Dinge freuen zu können und dass selbst ein stilles Hobby wie das Beobachten von Vögeln unser Gehirn in Bewegung hält. Und wir haben einen Blick in die Vergangenheit geworfen, die zeigt, manche Verbindungen, wie die zwischen Mensch und Hund, begleiten uns schon seit Jahrtausenden. Vielleicht bleibt am Ende vor allem das Gefühl, dass Veränderung möglich ist, im Großen wie im Kleinen, und es sich lohnt, genau hinzuschauen. Danke dir fürs Zuhören und das war Hell Yeah, endlich gute Nachrichten. Bleib neugierig, bleib aufmerksam und nimm dir zwischendurch ruhig Zeit, dich auf etwas zu freuen. Das war Hell Yeah, endlich gute Nachrichten. 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Wir hören uns beim nächsten Mal. Alles Gute und bis bald.

0: Hallo und herzlich willkommen zu einer neuen Ausgabe von unten, dem kritischen Nachrichtenmagazin auf Radio Helsinki 92,6. Am Mikrofon begrüßt euch heute Tamara mit folgenden Themen. ME-CFS und Long-Covid zerstören für viele Betroffene den Alltag. Trotzdem bleiben die Erkrankungen oft unsichtbar und massiv unterversorgt. Der erste Beitrag beschäftigt sich mit der fehlenden Forschung, mangelnden medizinischen Betreuung und dem Kampf um Anerkennung. Dazu hört ihr einen Beitrag von Radio Dreieckland aus Freiburg. Danach Kritik an klimaschädlichen Förderungen. Während der Budgetverhandlungen protestierten Klimaschutzorganisationen in Wien gegen staatliche Unterstützung für Öl und Gas. Wir übernehmen dazu einen Beitrag von Radio Orange. Zunächst hört ihr ein paar Meldungen. Verfassungsschutzbericht 2025 veröffentlicht. Der neue Verfassungsschutzbericht zeichnet ein klares und alarmierendes Bild. Extremistische Straftaten haben in Österreich im Jahr 2025 deutlich zugenommen. Besonders stark ist der Anstieg im rechtsextremen Bereich mit fast 2000 registrierten Delikten, ein Plus von rund einem Drittel. Auch islamistischer Extremismus legte deutlich zu. Innenministerium und Staatsschutz sprechen von einer besorgniserregenden Entwicklung. Auffällig ist vor allem die zunehmende Radikalisierung junger Menschen, und zwar oft im Internet. Rechtsextreme Gruppen setzen verstärkt auf neue Codes, popkulturelle Inhalte und Desinformation, um ihre Ideologie in die Mitte der Gesellschaft zu tragen. Gleichzeitig warnt der Verfassungsschutzbericht vor wachsender Gewaltbereitschaft und einer hohen Affinität zu Waffen. Ein weiterer Schwerpunkt, der deutliche Anstieg von Frauenhass, Misogynie und Antifeminismus, werde zunehmend zum verbindenden Element extremistischer Szenen. Auch technisch rüstet die rechtsextreme und islamistische Szene auf. Künstliche Intelligenz, Kryptowährungen und selbstgebaute Waffen spielen eine immer größere Rolle, so berichtete der ORF. Waldbrände rund um Graz. Auch 11 Tage nach Ausbruch ist der große Waldbrand in Eisbach rein nördlich von Graz noch immer nicht unter Kontrolle. Ein Brand aus ist laut Feuerwehr weiterhin nicht absehbar. Rund 70 Hektar Wald stehen in Mitleidenschaft, Einsatzkräfte kämpfen vor allem gegen schwer auffindbare Glutnester. Diese werden zunehmend mit Wärmebilddrohnen lokalisiert, ein Hinweis darauf, wie tückisch und langwierig solche Brände geworden sind. Bis zu 60 Feuerwehrleute stehen im Dauereinsatz, oft bis in die Nachtstunden. Nur durch gezielte Nachlöscharbeiten konnte eine weitere Ausbreitung verhindert werden, so berichtete der ORF. Parallel dazu beschäftigt ein weiterer Waldbrand am Pfaffenstein bei Eisenerz die Einsatzkräfte. Auch dort erschweren unwegsames Gelände und die Steinschlaggefahr die Löscharbeiten erheblich. Die Lage bleibt angespannt. In weiten Teilen der Steiermark herrscht weiterhin hohe Waldbrandgefahr. In Graz gibt es derzeit aufgrund der starken Trockenheit ein Grillverbot und ein Verbot von offenen Feuern. Rechtsextremes Vernetzungstreffen in Kärnten. Im kärntnerischen Sirnitz wird das Schloss Albeck Anfang Mai erneut zum Treffpunkt der sogenannten Neuen Rechten, ein Milieu, das von Verfassungsschützern seit Jahren beobachtet wird. Bei der sogenannten Österreich-Akademie kommen rechtsextreme Ideologen und neofaschistische Aktivisten zusammen, um sich zu vernetzen und Strategien zu entwickeln. Erwartet wird auch Reinhard Teufel, enger Vertrauter von FPÖ-Chef Herbert Kickl. Veranstaltet wird das Treffen vom Freiheitlichen Akademikerverband rund um den ehemaligen Grazer FPÖ-Abgeordneten Heinrich Sickl, der schon seit langen Jahren auch Verbindungen in die identitäre Szene hat. In der Vergangenheit waren auch Aktivisten der identitären Bewegung sowie zentrale Figuren der deutschen Szene beteiligt. Für den Verfassungsschutz gilt das Format als Beispiel für die zunehmende Vernetzung zwischen Parteipolitik und rechtsextremen Netzwerken. Unter dem Deckmantel intellektueller Debatten sollen rechtsextreme und menschenfeindliche Inhalte salonfähig gemacht werden, mit dem Ziel, sie Schritt für Schritt in den politischen Alltag zu verschieben, so berichtete der Standard. Sicherheitslücke bei Linux. Eine gravierende Sicherheitslücke im Linux-Kernel sorgt derzeit weltweit für Alarmstimmung in der IT-Szene. Die unter dem Namen CopyFail bekannt gewordene Schwachstelle ermöglicht es Angreifern mit minimalem Aufwand, volle Systemkontrolle zu erlangen, sogenannte Root-Rechte. Experten sprechen von einer der gefährlichsten Linux-Lücken seit Jahren. Ein einfaches Skript genügt, um die Lücke auszunutzen. Betroffen sind nahezu alle Linux-Systeme der vergangenen Jahre. Angriffe laufen bereits aktiv. Zwar haben EntwicklerInnen mittlerweile Sicherheitsupdates bereitgestellt, doch viele Systeme, insbesondere ältere oder schlecht gewartete, sind weiterhin verwundbar. Die Tragweite ist erheblich. Linux bildet die Grundlage für große Teile der globalen IT-Infrastruktur, von Servern und Cloud-Diensten bis hin zu Alltagsgeräten. Fachleute warnen daher eindringlich, Updates müssen umgehend eingespielt werden, sonst drohen massive Sicherheitsrisiken, so berichtete der Standard.
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0: Kommen wir zum ersten Beitrag. ME-CFS, eine unsichtbar gemachte Krankheit. Myalgische Enzephalomyelitis, kurz ME-CFS, zählt zu den schwersten chronischen Erkrankungen und ist dennoch kaum sichtbar. Extreme Erschöpfung, Schmerzen und sogenannte Belastungsintoleranz führen dazu, dass selbst kleinste Alltagsaufgaben unmöglich werden. Viele Betroffene sind isoliert, medizinisch komplett unterversorgt und gesellschaftlich wenig anerkannt. Radio Dreieckland hat mit Gerhard Heiner von einer Selbsthilfegruppe gesprochen. Thema ist, was sich zuletzt bei Forschung und Behandlung getan hat und warum die Situation für viele weiterhin prekär bleibt.
2: Gerhard, wir haben ja letztes Jahr schon ein Interview gemacht zu ME-CFS. Mich würde mal interessieren, was sich seit letztem Jahr verändert hat. Und lass uns doch mal anfangen beim Geld oder Bewilligung von Geldern.
3: Ja, da hat sich tatsächlich was getan. Überraschenderweise, im November ging das los, dass in der Bundesregierung, also sprich Forschungsministerin Beer und die Gesundheitsministerin Warnke, eine Allianz gebildet haben und eine nationale Dekade für postinfektiöse Erkrankungen ausgerufen haben, mit stolzen, möchte ich schon sagen, anerkennenderweise 500 Millionen verteilt auf 10 Jahre, also jedes Jahr 50 Millionen für die Forschung. Aber um das auch gleich klar zu sagen, Forschung ist keine Versorgung, die Kranken liegen halt weiter in ihren Betten und sind unversorgt. Und wann die Forschung Ergebnisse bringt, wissen wir nicht. Und es gäbe Möglichkeiten, Offline-Medikamente zu verschreiben und mit der Erfahrung, die auch in der Selbsthilfe und bei kundigen Ärzten da ist, die Symptomlast einfach auch zu verringern. Jetzt schon, das gäbe es jetzt schon, wird weiterhin so gut wie nicht getan. Also gut, aber für die Forschung ist das Geld da?
2: Für die Forschung allgemein somatischer Art oder nur psychosomatischer Art?
3: Genau, da ist der Haken. Genau da ist der Haken. Es ist eine Dekade für postinfektiöse Erkrankungen. Das müsste eigentlich heißen, nationale Dekade für ME-CFS, damit es mal klar ist, um was es geht. Dass auch propandemische ME-CFS inbegriffen ist und dass es nicht um Symptomatiken geht, die eben nicht ME-CFS sind. Und das macht sich daran fest, ob eben mit dem Leiden nach einer Covid-Erkrankung meinetwegen die Symptome nicht aufhören und vor allen Dingen, dass sie schlimmer werden, wenn ich mich belaste. So, körperlich, geistig, psychisch. Wenn ich mich da über meine Grenze belaste, bekomme ich Symptomverschlechterung, den sogenannten Crash. Und das ist das Leitsymptom von ME-CFS. Und wer keinen Crash hat, hat auch kein ME-CFS. Wenn ich die beforsche, kriege ich keine Ergebnisse für ME-CFS raus. Vielleicht mal ein ganz einfaches Beispiel. Wenn man wissen will, welches spezifische Gewicht eine weiße Kugel hat, meinetwegen Tennisbälle und Golfbälle, und werft die in einen Korb und wiegt das, dann kann ich mit diesem Ergebnis nichts anfangen. Ich muss die Bälle vorher voneinander trennen. Und das passiert sehr oft nicht in diesen Forschungen. Und Long-Covid ist eine Einladung, das Wort postinfektiöse Erkrankung ist eine Einladung, diese Trennung nicht zu vollziehen. Und außerdem gibt es dann noch die Psychologisierer, die dann meinen, mit dem biopsychosozialen Modell haben sie noch die Hintertür auf, das immer zu einer psychischen Erkrankung zu machen.
2: Und das ist ja auch immer problematisch, weil ja ME-CFS auch schwerpunktmäßig bei Jugendlichen und Flinterpersonen, also auch Frauen, auftritt. Und dieses Psychosomatische wird ja eh sehr schnell zugeschrieben und Depression. Und das ist ja auch immer dann ein Problem mit der Diagnose sowieso. Richtig?
3: Ja, ganz unbedingt. Also je mehr ich mich damit jetzt befasst habe, kriege ich mit, dass es einen Grund gibt, weshalb MECFS so unbekannt ist, obwohl 50 Jahre lang schon in der klassifiziert ist als Krankheit, weil es eine, ich sage das jetzt mal, bitte mir nicht übel nehmen, ich gebrauche mal das Wort Frauenkrankheit ist. Und Frauen von der gängigen Medizin auch historisch nicht in gleicher Weise ernst und wahrgenommen wurden wie Männer. Ja? Also da ist ein ganz, ganz klar ein Gender-Thema drin. Und Frauen wird nachgesagt oder etikettiert als irgendwie schnell leidend, hysterisch, übertreibend und so weiter und werden in die Psycho-Ecke gestellt. Und weil 2/3 und mehr betroffene Frauen sind, ist das auch so passiert, historisch, und passiert immer noch.
2: Und queere Menschen werden wahrscheinlich eh nicht erfasst in der Statistik.
3: Das wird wahrscheinlich gar nicht erfasst.
2: Ja, ja, das vermute ich auch mal. Ja. Bleiben wir beim Geld. Das mit der Forschung hast du jetzt schon problematisiert. Wie viel Geld geht denn in die Behandlung oder, also Behandlung und Therapie oder auch in die Ausbildung von FachärztInnen?
3: Den Facharzt für MECFS gibt es gar nicht. Das ist, wird gemeinhin der Neurologie zugeordnet. Aber die neurologische Fachgesellschaft der Ärzte ignoriert MECFS weitgehend und gibt da verheerende Stellungnahmen ab, gegen die wir Patientenorganisationen uns immer wieder wenden müssen. Und damit verhindern sie auch Forschung und verhindern auch die Entwicklung.
2: Also das heißt, es gibt eine Menge Geld, die jetzt auch freigegeben ist für Forschung, aber es geht primär in die Forschung, primär in die Psychosomatik, und was jetzt Behandlungen, Therapie und Ausbildung angeht oder auch Medikamente, ist nach wie vor die große Leere.
3: Es gibt ganz viele große Leerstellen. Eine Off-Label-Liste ist jetzt endlich nach fast zweijähriger Beratung gemacht worden, dass die Medikamente also abgerechnet werden können über Krankenkasse. Man hat in Deutschland mal gerade 4 Medikamente gefunden, wobei 3 überhaupt nicht auf MECFS spezifisch zutreffen. In Österreich hat man 18 Medikamente in diesem Verfahren gefunden. Also da ist wieder mal eine Scheinlösung mit diesen Off-Label-Medikamenten. Es ist eine Lösung geboten, die keine ist. Was das Geld anbetrifft, eine Menge würde ich jetzt nicht sagen. Es ist ein 50-jähriger Forschungsrückstand aufzuholen bei MECFS, und dafür wird das Geld bitter benötigt. Und wie gesagt, die Versorgung ist deshalb ja immer noch nicht gegeben. Und weil es eben die Ärzte, die MECFS-kundig sind und diese Forscher in der Breite gar nicht gibt, läuft das Geld in falsche Kanäle, die falsche Studiendesigns aufsetzen und somit eigentlich das Geld versackert, zum Teil verschwendet wird, möchte ich sagen. Und die Gefahr ist groß, dass recht wenig rauskommt für MECFS, und das liegt eben darin, dass ja in der Politik und vor allen Dingen in den Führungen der Ministerien, in den Bürokratien der Ministerien, das eben wirklich ein Anliegen ist, dass die wirklich mit Leidenschaft und Herzblut betreiben, und das muss man, wenn man da zu Ergebnissen kommen will.
2: Wenn jetzt Personen diese Diagnose haben, MECFS, wie geht's denn, das dauert ja eh oft schon sehr lange, wie geht's denn dann weiter? Gibt's überhaupt FachärztInnen und sind die von der Kasse zugelassen oder ist das alles dann privat? Da wären wir wieder beim Geld. Und die Medikamente, das kriege ich auch oft so mit, dass eher so untereinander ausgetauscht wird, was helfen könnte. Also in der BRD keine bezahlbaren über Kasse Medikamente gibt.
3: Ja, das stimmt so. Also ich habe die Ehre, im Chat der Selbsthilfe zu sein hier in Freiburg, und ich kriege da mit, wie da untereinander eben die Tipps und Ratschläge gegeben werden. Das ist sehr hilfreich, das ist auch die einzige Quelle. Und bei mir kommen täglich Anrufe an, können Sie mir einen Arzt sagen, oder Sie denken, ich wäre der Arzt. Da muss ich passen, aber ich verweise immer auf die Selbsthilfe, gebe die Kontaktdaten, weil da die einzig sinnvollen Informationen zu bekommen sind. Und die Intelligenz, sage ich mal, dieser Gesamtgruppe ist sehr, sehr, und das Wissen ist sehr, sehr hoch. Und ja, was passiert nach der Diagnose? Ist erstmal das Problem, eine Diagnose überhaupt zu bekommen. Das dauert schon in der Vergangenheit 8 Jahre. Ich weiß nicht, ob sich's beschleunigt hat. Wir haben jetzt hier regional in Freiburg das Glück, dass in Herbolzheim eine Schwerpunktpraxis für MECFS eingerichtet worden ist. Wir haben da auch gute Rückmeldungen. Das ist aber eine von 16, die es in Baden-Württemberg geben sollte. Also gewiss nicht flächendeckend. Es ist ein gewisser Lichtblick. Und wir haben gewisse positivere Rückmeldungen von der Post-Covid-Ambulanz der Infektiologie der Uniklinik.
2: Sagst du es nochmal, die Rückmeldung von der Post-Covid-Ambulanz in der Uni Freiburg?
3: Uni Freiburg, das ist die Infektiologie angesiedelt und heißt Post-Covid-Ambulanz, also unter dem Titel ist das zu finden. Infektiologie.
2: Und wie sind da die Erfahrungen? Weil ich habe gerade gestern mit einer Person gesprochen, die eher negative Erfahrungen da gemacht hat.
3: Ja, es gab jetzt auch schon mal negative Rückmeldungen auch. Das kann man nicht verallgemeinern. Es kommt dann immer darauf auch auf den Arzt an, die Ärztin an, auf die man trifft. Ich weiß aber, dass da durchaus Bemühungen im Gange sind, auch von oberer Schiene, dass man das patientengerechter hinkriegt. Und das klappt aber in diesem Riesenapparat von Uniklinik nicht immer so, glaube ich, das für alle Ärzte, die da Dienst haben, umzusetzen. Man muss es mit Vorsicht sagen, man muss auch den kleinen Warnhinweis geben. Es kommt immer ein Stück auch auf den Arzt an, aber wir haben dort auch positiv, also dass man da mit einer Diagnose auch rausgeht. Ja? Und das ist ja schon viel wert. Behandlung in dem Sinn gibt es nicht, um es mal klar zu sagen. Ja? Aber mit der Diagnose, die ich brauche für meinen Antrag auf Bürgergeld, für meinen Antrag auf Schwerbehinderung, für Pflegegeld, für all das, für diese ganzen Folgeanträge und die wichtig sind, um die Existenz zu sichern, ist das ja schon mal. Und man wird adäquat behandelt dort. Also nicht von allen, aber von sehr vielen. Wir hoffen, dass die Entwicklung sich noch weiter dort verbessert. Ja.
2: Ihr macht am kommenden Samstag, den 9. Mai, eine Liegendemo auf dem Augustinerplatz um 14 Uhr?
3: Ja.
2: Möchtest du dazu noch abschließend einen Satz sagen oder ist das auch ein Ort, wo dann auch Betroffene oder Angehörige hinkommen können, um Kontakt aufzunehmen?
3: Auf jeden Fall. Also der Platz sollte möglichst voll sein, um einfach klarzumachen, wie viele davon betroffen sind. Und diejenigen, die schwer und schwerstkrank sind und nicht kommen können, fordern wir auf, möglichst Freunde, Bekannte, Familienangehörige stellvertretend zu schicken, damit sie ihre Kranken repräsentieren können, weil sonst die Kranken ja immer verschwinden. Und wir wollen das hier sichtbar machen. Eben auch mit einer Liegendemo, mit einer Liegendphase, weil das Liegen ja ein Teil der Krankheit ist, um das mal symbolisch auch darzustellen. Ein klein bisschen Hintergrundmusik dazu. Wir werden Politiker sprechen und werden auch Betroffene und Angehörige sprechen. Von der Selbsthilfe wird es einen Beitrag geben, vom Pacing-Team wird es einen Beitrag geben in Freiburg. Und wir werden ganz klar die Forderungen, die Katastrophen, die in und mit MEZF zusammenhängen, werden wir sehr klar benennen und dass da was passieren muss, und zwar jetzt.
0: Das war ein Beitrag zu MECFS und den Herausforderungen für Betroffene. Der Beitrag wurde von Radio Dreieckland aus Freiburg übernommen. Am 17. Mai findet am Grazer Hauptplatz das Benefizevent Solidarität für MECFS statt. Von 11 bis 18 Uhr gibt es Redebeiträge, Live-Musik und einen Flohmarkt. Der Erlös kommt der Forschung zugute. 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

Kommen wir zum zweiten Beitrag, Kritik an klimaschädlichen Förderungen. Unter dem Motto Geld für die Zukunft statt für Fossile gingen Ende April Klimaschutzorganisationen in Wien auf die Straße. Sie fordern ein Ende staatlicher Förderungen für Öl und Gas, gerade angesichts des Klimakollaps. Auch wenn das Budget inzwischen beschlossen wurde, bleibt die Kritik bestehen. Öffentliche Gelder würden weiterhin in fossile Strukturen fließen, statt den sozialökologischen Umbau voranzutreiben. Wir übernehmen dazu einen Beitrag von Radio Orange.

0: Unter dem Motto Geld für die Zukunft statt für Fossile riefen Fridays for Future, Global 2000 und Greenpeace am 24. April zum Protest auf. Anlässlich der laufenden Budgetverhandlungen forderten sie das Ende von Finanzspritzen für Öl und Gas. Die Demonstrierenden kritisierten die aus ihrer Sicht verfehlte Förderpolitik der Bundesregierung. Denn bisher steckt Österreich jährlich rund 5,7 Milliarden Euro in klimaschädliche Subventionen. Berechnet wurde dies vom Kontext-Institut, einem österreichischen Think Tank für Klimafragen. Gemeint sind damit eine Reihe von Förderungen, die den Verbrauch fossiler Rohstoffe begünstigen. Darunter das Diesel- und Dienstwagenprivileg, die Wegekostenrichtlinie, die Flugticketabgabe oder die Stellplatzverordnung. Die Abschaffung dieser Förderungen sei auch angesichts des Irankriegs und hoher Ölpreise dringender denn je. So Sophia von Fridays for Future.
1: Und schon wieder stecken wir in einer Ölkrise. Wer hätte es gedacht? Und schon wieder wird Klimaschutz unter dem Vorwand der Ölkrise als nicht machbar abgestempelt. Es sei der falsche Zeitpunkt. Wir haben gerade Wichtigeres zu tun. Hä? Aber doch genau wegen der Krisen sollten wir doch endlich handeln. Die Erderhitzung wird nur noch zu mehr Krisen, Kriegen und Konflikten führen. Gerade jetzt halten uns die Spritpreise wieder mal mehr als deutlich unsere Abhängigkeit von fossilen Großgiganten vor Augen.
0: In den aktuellen Budgetverhandlungen dürfte Klimaschutz allerdings nur eine untergeordnete Rolle spielen. Und erst gestern wurde die sogenannte Spritpreisbremse verlängert. Die Bundesregierung möchte die Preise an den Zapfsäulen reduzieren und damit die österreichischen Haushalte entlasten. Dies gelang zuletzt auch durch die Senkung der Mineralölsteuer sowie eine Begrenzung der Gewinnmargen von Mineralölunternehmen. In abgespeckter Form wird die Spritpreisbremse auch im Mai das Tanken günstiger machen, allerdings nur marginal. KritikerInnen, darunter das Momentum-Institut, sehen die Maßnahme jedoch als unzureichend. Zwar komme es zu einer finanziellen Entlastung für Haushalte und Unternehmen, die problematische Abhängigkeit von Öl, Gas und Kerosin bleibe jedoch bestehen. Langfristig müsse die Politik daher dafür sorgen, dass der Verbrauch fossiler Rohstoffe sinkt. Nur so könne Versorgungssicherheit und Klimaschutz gewährleistet werden. Fridays for Future argumentierte zudem, dass die Abhängigkeit von fossilen Rohstoffen den österreichischen Staatshaushalt massiv belaste. Würden klimaschädliche Förderungen gestrichen, könnte der Staat 5,7 Milliarden Euro einsparen, so die Aktivistinnen. Sie forderten daher konkrete Reformen von der Bundesregierung, nämlich die Abschaffung von Diesel- und Dienstwagenprivilegien, eine höhere Flugticketabgabe nach deutschem Vorbild, eine höhere Lkw-Maut sowie die Abschaffung der Stellplatzverpflichtung im Wohnbau. Leila Kriechbaum, Sprecherin bei Fridays for Future, erklärte dies folgendermaßen.
2: Der Staat hat Geld, das er zur Verfügung stellt, und wir sehen, dass er momentan eben bewusst klimaschädliches Verhalten leichter macht und günstiger macht. Also konkret, dass es für mich günstiger ist, mit dem Auto zu pendeln als mit dem Zug. Da ist zum Beispiel das Dienstwagenprivileg eben, dass man begünstigt mit dem eigenen Auto fährt. Also ganz konkret gibt es da eine Reihe von Privilegien, die einfach nicht mehr zeitgemäß sind. Also konkret aber auch zum Beispiel, dass Fliegen aktuell überhaupt nicht den wahren Kosten entspricht. Also wir fordern, dass die Flugticketabgabe angepasst wird. In Deutschland gibt es ein Modell, das sehr gut funktioniert, das eben sicherstellt, dass wir nicht fliegen und danach die Schäden auf die Gesamtbevölkerung übertragen werden, sondern das Verhalten, das eben Schäden verursacht, auch da gleich mitbesteuert, also eine Art von Kostenwahrheit.
0: Statt fossile Rohstoffe zu subventionieren, brauche es laut Fridays for Future gezielte Investitionen in erneuerbare Energien und leistbare Mobilität. Besonders kritisiert wurde die Förderung von Fossilen auch angesichts der anhaltenden Kürzungen im Sozialbereich. Diese Einsparungen treffen einkommensschwache Haushalte besonders stark. Die Protestierenden appellierten daher an Finanzminister Martha Bauer, die klimaschädlichen Subventionen zu streichen. Das eingesparte Geld solle stattdessen in den Klimaschutz und den Sozialbereich gesteckt werden. Daher kamen bei der Veranstaltung auch VertreterInnen aus dem Sozial- sowie dem Kunst- und Kulturbereich zu Wort. Sie berichteten von den Auswirkungen der Kürzungen und begleiteten das Programm mit Musik und künstlerischen Beiträgen. Etwa 2500 Menschen dürften am Heldenplatz demonstriert haben. Besonders froh zeigte sich Fridays for Future, dass vor allem viele SchülerInnen an der Veranstaltung teilnahmen.
2: Wir sehen auch, dass es die ja, die jungen Menschen einfach besonders trifft. Das heißt, was uns hier alle vereint, ist, dass wir sagen, hey, wir brauchen Geld von dem österreichischen Staat für Investitionen in die Zukunft, in das, was das Leben lebenswert macht, in Unterstützung von Menschen statt in Unterstützung von der fossilen Großindustrie, wo einige wenige dann ganz viel abschöpfen.
0: Fridays for Future kündigte für den 22. Mai bereits die nächste Aktion an. Details dazu sind noch nicht bekannt. Bis dahin will die Bewegung über eine Mail-Protestaktion Druck aufbauen, um die Regierung zum Handeln zu bewegen.
3: Das war ein Beitrag zu Protesten gegen klimaschädliche Subventionen, übernommen von Andi, dem alternativen Nachrichtenmagazin auf Radio Orange in Wien.
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3: Zum Abschluss noch ein paar Veranstaltungshinweise. Am Donnerstag, dem 7. Mai, findet um 19 Uhr im Volkshaus Graz im Maria-Cäsar-Saal eine performative Lesung mit dem Titel Choralm-Partisanen statt. Das Theaterzentrum Deutsch-Landsberg widmet sich darin dem Widerstand gegen das NS-Regime im steirisch-kärntnerisch-slowenischen Grenzgebiet. Im Mittelpunkt stehen die Erfahrungen der Partisanen, ihr Kampf sowie die Erinnerungskultur rund um diese historische Bewegung. Die Veranstaltung versteht sich als künstlerische Auseinandersetzung mit regionaler Zeitgeschichte und politischem Widerstand. Tickets sind über die Plattform Entrello erhältlich. Ergänzend dazu bietet das Museum für Geschichte am 20. Juni eine geführte Wanderung unter dem Titel Auf den Spuren der Choralm-Partisanen mit dem Historiker Heimo Halbreiner an.

am Samstag, dem 9. Mai, lädt das Netzwerk Recht auf Stadt Graz zu einem offenen Treffen ein. Beginn ist 15 Uhr im Spektral am Landkai 45. Das Netzwerk versteht sich als solidarischer Zusammenschluss von Menschen, Gruppen und Initiativen, die sich für eine gerechtere Stadt einsetzen. Im Mittelpunkt steht die Frage, wie Graz stärker an den Bedürfnissen seiner BewohnerInnen ausgerichtet werden kann, statt an wirtschaftlichen Interessen. Und damit sind wir am Ende der heutigen Ausgabe von unten angelangt. Die Wiederholung hört ihr am Donnerstag um 7.30 Uhr und um 12 Uhr. Nachhören könnt ihr die Sendung jederzeit auf der CBA. Aus dem Studio verabschiedet sich Tamara. Bleibt solidarisch und wir hören uns.

0: Willkommen bei der heutigen Sendung der Women on Air. Heute dreht sich alles um die FIFA WM 2026 Mexiko Fußballfieber. Vom 21. Juni bis zum 19. Juli 2026 findet die Männerfußball-Weltmeisterschaft in Kanada, Mexiko und den USA statt. Mexiko wird zum dritten Mal eine Fußball-Weltmeisterschaft ausrichten. Die Austragung in drei Ländern ist ein Novum in der Geschichte der Fußball-Weltmeisterschaften. Hintergrund ist unter anderem die Ausweitung der teilnehmenden Länder. Bisher konnten sich 32 Nationen für das Finalturnier qualifizieren. 2026 werden 48 Nationalteams dabei sein, was 104 Fußballspieler gibt. Ganz schön viel meines Erachtens. In der Sendung diskutieren zwei Expertinnen über internationalen Fußball, Ökologie und Frauenrechte. Thematisiert werden die Rahmenbedingungen von FIFA-Events und deren konkrete Auswirkungen auf Mexiko. Mein Name ist Tanja Naprovnik und ich führe durch die heutige Sendung. Meine Gäste sind Hanna Stepanik. Hanna Stepanik ist Projektreferentin bei der Fairplay-Initiative und leitet den Bereich Sport und Menschenrechte, sowie konkret das Projekt Game On zur FIFA WM 2026. Hallo Stefanie. Hallo Hanna, sorry.
1: Hallo.
0: Meine Güte.
1: Ja, das passiert manchmal. Ich wurde schon öfter als Stefanie angesprochen. Hallo, freut mich.
0: Freut mich, dass du da bist. Und gleich hörten wir die zweite Stimme der heutigen Sendung, und zwar ist das Lorena Olarte. Lorena Olarte ist Lektorin für internationale Politik und Doktorandin an der Universität Wien mit Studienstationen in Mexiko und Paris, an der UNAM, University of Namibia und an der Science Po. In ihrer Arbeit beschäftigt sie sich mit ökopolitischen Fragestellungen, mit ökosozialen Kämpfen und der Frage, wie diese Politik mitgestalten werden kann. Hallo!
2: Hallo, also UNAM, das wäre Nationaluniversität von Mexiko.
0: Ula.
2: Also nicht Namibia.
0: Super, dann haben wir gleich einen Recherchefehler aufgedeckt, dann habe ich das falsch recherchiert. Ich hatte das heute angegeben und habe mich nämlich gefragt, was das sein soll. Danke für die Richtigstellung. Jetzt wissen es alle hier draußen. Zur Einstimmung auf die Sendung eine persönliche Frage. Wie groß ist eure Vorfreude auf die Männer-FIFA-Weltmeisterschaft? Hanna.
1: Es ist bei mir immer ein bisschen eine interessante Antwort und ein bisschen absurd vielleicht, weil ich eben bei der Fairplay-Initiative tätig bin, selbst wirklich sehr sportinteressiert bin, aber Fußball mich eigentlich weniger interessiert, vor allem Männerfußball weniger. War noch nie so mein großes, meine große Leidenschaft. Ich finde aber sozusagen diese Events sehr spannend und alles drumherum. Also die Spiele an sich, werde ich mir vielleicht ein paar anschauen. Es ist ja jetzt aber aufgrund der Tatsache, wo die Spieler stattfinden, ist es ja teilweise bei uns sehr schwierig, die überhaupt live zu schauen, weil das dann irgendwie um 4 in der Früh ist. Also ich glaube, so committed bin ich dann wirklich nicht. Aber ich glaube, ich werde sehr das Ganze rundherum verfolgen. Das heißt, es ist so ein bisschen ein gemischtes Gefühl, würde ich sagen.
2: Ja. Also ich kann sagen, dass kulturell hat eine sehr starke Bedeutung in Mexiko und für mich persönlich auch. Also weil ich bin auch gewachsen, also mit Fußball und Soccer immer habe ich gehört und ich habe auch keinen Unterschied zwischen Männern und Frauen. Also beim der Schule, also habe ich auch Fußball gespielt. Aber wie die Präsidentin aus Mexiko gesagt hat, also wir spielen Fußball sehr gerne seit uralten Zeiten und es hat eine rituelle Bedeutung zwischen good und bad und ich finde es sehr entspannend, aber natürlich gibt es große Herausforderungen.
0: Wir probieren in der heutigen Sendung die globalen Fußballstrukturen etwas zu verstehen. Beginnen wir mal bei der FIFA, der Fédération Internationale de Football Association. Wie kommt es dazu, dass Kanada, Mexiko und die USA die heurige Fußball-Weltmeisterschaft austragen, Hanna?
1: Die haben halt einen gemeinsamen Bid sozusagen eingereicht.

0: Aber ich glaube, da kommen wir dann eh nochmal später darauf zu sprechen oder einige Male in dieser Sendung, dass jetzt unter anderem durch Trump, aber nicht nur, es da sehr viele Themen gibt, die eigentlich diesem gemeinsamen, dieser Einreichung, die es damals gab, die dann auch sozusagen die erfolgreiche Einreichung war, widerspricht.
1: Ja, ich habe aber überhaupt gelesen, dass in der Vergabe dieser FIFA-WM Menschenrechtsstandards in der Vergabe überhaupt eine Rolle gespielt haben. Kannst du uns das näher bringen?
0: Ja, genau. Also es ist ja so, dass das nicht die erste Sportgroßveranstaltung ist, die in die Kritik auch kommt. Also wenn ich jetzt mal so ein bisschen Fairplay auch da in den Mittelpunkt rücken darf, aber wir haben 2014 das erste Projekt gehabt, wo es darum ging, um Menschenrechtsthemen oder Menschenrechtsverletzungen bei Sportgroßveranstaltungen. Und wir hatten dann also Projekte zu Südafrika, zu Brasilien, zu Russland, und das wurde immer ein bisschen belächelt schon auch. Also wir haben dann auch bei Russland zum Beispiel das Thema LGBTQI-Rechte oder auch fehlende Presse- und Meinungsfreiheit und so weiter thematisiert. Und das wurde immer ein bisschen heruntergespielt. Und dann, wie viele sicher sich noch erinnern können, war dann eben 2022 die FIFA-WM der Männer in Katar. Und da war das erste Mal, dass es wirklich auch breit in den Medien, in der Gesellschaft sozusagen auch Verständnis dafür gab, ah ja, da geht es nicht mit korrekten sozusagen Methoden vor, sowohl die Vergabe wurde dann, da waren die ganzen Korruptionsthemen oder Korruptionsvorwürfe da, aber dann wurde relativ bald auch schon, wurden die tausenden Toten bei den Baustellen, Stadienbaustellen thematisiert, dann die ganze Umweltaspekt, dass es ja absurd ist, wie heiß es dort ist, man muss die ganzen Stadien runterkühlen, LGBTQI-Rechte, Frauenrechte, also da wurden gleich relativ viele Themen aufgemacht und kritisiert, und FIFA hat sozusagen gesagt, ja, wir hören das alles und wir machen jetzt eben das erste Mal eine WM, die eben auch die Vergabekriterien sozusagen hat. Das war das, was viele Menschenrechtsorganisationen gefordert haben, dass die Vergabe an Menschenrechtsstandards geknüpft sein muss. Das ist jetzt sozusagen am Papier der Fall gewesen mit dieser WM in den drei Ländern. Also es gibt wirklich eine umfangreiche Menschenrechts- und Nachhaltigkeitsstrategie, die viele Jahre schon davor eben, wie es eben dieses United Bid, mir fällt jetzt gerade kein besserer deutscher Begriff dafür ein, wie es das eben gab. Und da haben wirklich auch Menschenrechtsorganisationen dran mitgearbeitet, also Human Rights Watch zum Beispiel. Es wird sich jetzt zeigen, wie viel davon in der Praxis umgesetzt wird. Man sieht ja jetzt aber eben leider schon, dass es da sehr viele Themen gibt, vor allem in den USA, aber auch in den anderen beiden Ländern, die vielen von den Sachen, die in der Strategie stehen, eigentlich stark widersprechen.
1: Kannst du uns da ein paar konkrete Beispiele nennen?
0: Ja, also es gibt natürlich das Argument, dass sozusagen niemand diskriminiert werden kann. Das ist nur ein Beispiel. Das muss auf Fans zutreffen, Spieler, Spielerinnen, JournalistInnen. Und wenn man sich jetzt zum Beispiel anschaut, dass es in den USA jetzt diese neuen Visa-Beschränkungen gibt, wo sehr viele Länder betroffen sind davon. Ich weiß jetzt die Zahl nicht ganz genau. Ich glaube, es sind insgesamt 54 Länder, die im Prinzip von diesen Visa-Beschränkungen betroffen sind. Aber ganz konkret hat das für vier Länder bedeutet, dass die Teams zwar einreisen dürfen, also von Ländern, die sich für die WM qualifiziert haben, die Teams dürfen einreisen, aber die ganzen Fans nicht. Das heißt, die ganzen Angehörigen potenziell auch nicht, die ganzen Journalistinnen aus den Ländern. Das ist Iran, Senegal, Haiti und Côte d'Ivoire. Das heißt, das widerspricht schon mal per se den Statuten der FIFA, dass sozusagen keine Personen aufgrund von Herkunft, Religion etc. diskriminiert werden dürfen. Und die USA diskriminiert Personen aufgrund ihres Passes und lässt sie nicht zu diesem Spektakel sozusagen einreisen, das, wo ja auch immer argumentiert wird, das ist für die Fans und die Fans sollen da ein großes Fest für ihre Teams feiern.
1: Ich finde das ja recht spannend, vor allem angesichts der Tatsache, dass Donald Trump, der Präsident von Amerika, von den United States of America, den FIFA-Friedenspreis erhalten hat, ganz persönlich ausgehändigt vom FIFA-Chef Gianni Infantino. Die FIFA erklärt dazu, der

0: Preis wird jährlich vergeben, um einen Menschen auszuzeichnen, der ein klares Engagement für Frieden auf der Welt fördert. Trump rühmt sich damit, innerhalb weniger Monate 7 Kriege beendet zu haben. Stimmt das denn eigentlich so, Lorena?
1: Nein, eigentlich nicht. Also das wissen wir alle. Und darum ist es diese Preise sehr umstritten und hat viel Kontrovers ausgelöst. Natürlich seit diesem Nobelpreis kommt diesen Preis auch als eine kleine Gewinn für ihn. Aber was ich sehe, ist, dass solche Events viel von viele Symbolen ist enthält. Und gerade das ist auch sehr wichtig.
0: Ja, liebe Hanna, kannst du uns vielleicht auch erläutern, was bedeutet diese Friedensauszeichnung für Trump von FIFA für den Weltfußballverband?
2: Ja, es zeigt nochmal, finde ich, ein bisschen die ganze Absurdität von FIFA auch ein bisschen auf. Es haben vielleicht eh einige mitbekommen, dass Trump ja sehr enttäuscht war, dass er eben nicht den Friedensnobelpreis bekommen hat. Er hat sich ja das sozusagen selbst vorgeschlagen oder gemeint, er wäre eben qualifiziert dafür, weil er alle möglichen Kriege beendet hat und für Frieden in der Welt sorgt. Und wie dann eben die FIFA verkündet hat, dass sie einen eigenen Friedenspreis ins Leben rufen, war, glaube ich, allen schon klar, wer den bekommen wird. Und andererseits betont ja die FIFA immer wieder, dass Sport nichts mit Politik, also dass Sport und Politik getrennt bleiben müssen und sein müssen und äußert sich ja auch zu politischen Sachen nicht mit diesem Argument eben, also weil es nicht, sie sind keine politische Organisation. Andererseits kreieren sie eben einen sozusagen politischen Preis. Und man merkt ja jetzt auch bei der ganzen Debatte in den USA, wie oft man Infantino im Weißen Haus sieht, mit seiner Magerkappe sozusagen auf. Also da weiß man gar nicht, wo Trump sozusagen die Trump-Regierung anfängt und wo FIFA aufhört. Und das zieht sich ja hindurch. Also es gibt ja auch jetzt für die FIFA-WM den Weltcup Task Force, also sozusagen so eine Arbeitsgruppe der US-Regierung, die eben dafür schauen soll, dass die Maßnahmen alle der Bundesbehörde implementiert werden und etc. Und den Vorsitz hat Trump inne, dieser Task Force. Und Vizepräsident J.D. Vance ist stellvertretender Vorsitzender. Also da sieht man die totale Verflechtung von Politik und Sport und wie sehr diese Veranstaltung halt politisiert wird.
0: Anders gefragt oder vielleicht auch zusammenfassend gefragt, was hat Frieden Fußball am Hut? Lorena, möchtest du da vielleicht drauf eingehen?
2: War die Frage, was hat Frieden mit Fußball am Hut?
0: Ja.
2: Ich weiß nicht, also man natürlich gibt es immer wieder die Argumente, dass Sport, kann man jetzt als Fußball als Beispiel nehmen, sozusagen grenzüberschreitend ist. Das sind ja manchmal auch ein bisschen romantisierte Vorstellungen, was Sport jetzt alles wirklich erreichen kann. Nichtsdestotrotz glaube ich schon, dass Sport auch die Möglichkeit hat und man sieht das auch in verschiedenen NGOs oder verschiedenen Sportprojekten, dass sie schon auch Konflikte im Sinne von Gruppen, die im Konflikt miteinander leben, sozusagen einen Ort schaffen kann, des Zusammentreffens, das vielleicht auch abseits von der Ursache des Konflikts miteinander in Kontakt treten. Also ich glaube schon, dass Sport da vereinzelt unter Anführungszeichen Friedens fördernd sein kann, aber ich glaube auf einem anderen Level als das Trump oder Infantino sehen.
0: Ja, ich komme nochmal auf Präsident Trump zu sprechen. Trump hatte kurz nach seiner Amtseinführung angekündigt, die Zahl der geschätzt 11 Millionen Einwanderinnen ohne Aufenthaltspapiere in Nordamerika drastisch zu reduzieren. Man plane Razzien und Massendeportationen. Trump fordert von Mexiko konkret, die illegale Migration in die USA und den Drogenhandel zu stoppen. Kann ihm hierbei die FIFA-WM behilflich sein?
1: Also wird das hilfreich? Also das Problem, was ich sehe, ist, dass die solche große Events werden eine Plattform, also damit alle Politiker wählen, also seine Agenda und Argumente eine große Aufmerksamkeit geben. Und natürlich, das ist die Rolle von dieser amerikanischen Regierung. Aber ich finde auch, dass solche Menschenrechtsverletzungen, das Hannah erwähnt hat, sind wichtig in diesem Moment zu, also die Organisationen sollen sich bündeln, damit auch eine Plattform für diese sozialen Kämpfe gibt. Ja, also er ist stark in Mexiko fokussiert und das ist der Ziel. Aber die Problem sehe ich, das ist die Destabilisierung von der ganzen Region ist. Also nicht nur also in die Kriege mit Ukraine und nicht mit den Kriegen in Palästina und Israel, aber auch wir haben das Beispiel von Venezuela, wo Maduro also einfach genommen von das Land war und jetzt ist in den USA. Und ich würde sagen, also es ist nicht nur das Ziel Mexiko, also die ganze Region ist im Fokus.
0: Ja, ich würde jetzt nochmal gern bei Mexiko bleiben. Also es gibt ja diesen Plan Mexiko, wodurch Mexiko bis 2030 zur 10. größten Volkswirtschaft auf der Erde aufsteigen soll, quasi. Es sollen 100 Industrieparks errichtet werden, der Wohlstand der Bevölkerung soll dadurch steigen. Und da habe ich mich prinzipiell gefragt, das erinnert mich jetzt an die FIFA-WM ein wenig oder diese Kombination. Aber vielleicht, Lorena, könntest du uns erklären, welche Rolle spielt Mexiko prinzipiell für seine Nachbarländer und andere Nationen Lateinamerikas?
1: Also diese Weltmeisterschaft, es ist eine nordamerikanische Weltmeisterschaft. Vielleicht wird eine Überraschung, aber Mexiko wird es auch Teil von Nordamerika. Und das ist wichtig zu verstehen, weil also wirtschaftlich, es gibt so viele Beziehungen, das vielleicht hier in Europa nicht sehen. Zum Beispiel in der Automotivindustrie, also große Konzerne gibt es in Mexiko und diese großen Verkäufer werden in den USA sein. Also auch mit dem gerade sehr umstrittenen Beziehungen zwischen den USA und China, Mexiko wird eine wichtige Rolle spielen, besonders mit die Produktion von kleinen Teilen von Maschinen und auch für Computers. Das ist etwas, das ich finde also auch sehr interessant und das wird auch eine wichtige Rolle spielen. Und mit Lateinamerika natürlich, es wird eine Brücke, würde ich sagen, zwischen Lateinamerika und den USA und Kanada. Und damit die Situation, dass gerade in Lateinamerika viel Armut und viel Unsicherheit, natürlich auch in Mexiko, es wird also der Weg für viele Leute nach den USA zu kommen, aber auch aus Afrika oder viele Leute, die auch kommen als Asylsuchende von Asien, von den Middle East, also werden auch durch Lateinamerika kommen. Also das ist gerade was, also für eine Rolle sehe.
0: Es tut sich relativ viel in der Region, ich merke das schon. Und ich glaube, uns tut jetzt eine kleine Verschnaufpause gut. Und zwar habe ich zwei Musikstücke heute mitgebracht. Und das erste Stück ist von Grandma's Ashes. Die habe ich letztens bei einem kleinen Festival, das sich Echoes of Erebos in der Arena entdeckt. Das ist eine reine Frauenband. Sie machen Post-Rock oder Stoner-Rock, besser noch gesagt. Und da hören wir jetzt mal rein. Das war der Jingle, das hat so nicht geklappt. Das heißt, ich mache jetzt nochmal die Musik auf und los geht's.

0: Willkommen zurück bei den Women on Air. Mein Name ist Tanja Nabrovnik und ich führe durch die heutige Sendung. Heute haben wir zwei wunderbare Gäste zu Gast und wir sprechen über die FIFA WM 2026 Mexiko im Fußballfieber. Eine Studie aus dem Jahr 2007 zeigt, dass vor und während der Männer Fußball-WM 2006 in Deutschland die Zwangsprostitution und der Menschenhandel in Deutschland und in den umliegenden Staaten nicht gestiegen ist. Das Ausbleiben der befürchteten negativen Entwicklungen wird mitunter auf die Prävention und Repressionsmaßnahmen im Vorfeld und während der WM 2006 zurückgeführt. Ich habe mich daher gefragt, ob es vielleicht auch heuer solche Präventionsmaßnahmen gibt, um Menschenhandel und Zwangsprostitution in den Austragungsorten zu unterbinden. Liebe Hanna, kannst du uns das erklären?
1: Muss ich gestehen, dass ich da nicht so viel dazu sagen kann, was auch daran liegt, dass die Umsetzung von dieser Menschenrechtsstrategie, die ich schon vorher erwähnt habe, in der Praxis sehr stockend vor sich läuft. Wir haben ja schon, glaube ich, kurz am Anfang erwähnt, dass das jetzt irgendwie die größte WM aller Zeiten sein wird. Drei Länder, die Teams wurden aufgestockt, also es fielen viel mehr Spiele statt als gedacht und so weiter. Es sind insgesamt 16 Städte, also Host Cities, in denen diese Spiele stattfinden. Und wir sind in engem Kontakt mit einer Koalition in den USA, die sich Dignity 2026 Coalition nennt. Das ist sozusagen wie eine Dachorganisation von verschiedensten Gewerkschaften, Menschenrechts-, zivilgesellschaftlichen Organisationen, juristischen Organisationen, die versuchen, dass diese Implementierung halt möglichst gut funktioniert. Dass die Host-Cities sich auch dran halten, dass sich FIFA sich dran hält und so weiter. Und deswegen wissen wir, dass mit Stand, glaube ich, jetzt Ende April von diesen 16 Host-Cities nur 4 ihre Pläne für die Umsetzung vorgelegt haben. 4 von 16, das muss man sich auch mal auf der Zunge so gehen lassen. Wir haben noch knapp 6 Wochen, glaube ich. Das heißt, die meisten haben, da weiß man noch überhaupt nicht, was sie für Strategien haben. Es gibt in den meisten Städten überhaupt keine Kinderschutzstrategien. Und diese ganzen Punkte, die aufgelistet wurden, auch von Menschenrechtsorganisationen, die ganzen Rechte, die sozusagen geschützt werden müssen, dazu wissen wir noch viel zu wenig leider. Und ich bin gespannt, weil diese Strategien sollten am 11. Mai, also einen Monat vor Start, am 11. Juni beginnt ja die WM, am 11. Mai sollten die sozusagen geprüft worden sein, diese Pläne. Sieht man halt leider, dass sehr wenig bekannt ist, wie das tatsächlich umgesetzt werden soll.
0: Ja, vielleicht geht es sich ja aus bis dahin. Also mich beschäftigt dieses Thema Sicherheit. In Mexiko setzt die Präsidentin Claudia Sheinbaum auf ein Sicherheitskonzept, das vor allem auf Armutsbekämpfung und Prävention abzielt. Sicherheit ist auch ein zentrales Thema für die FIFA und für ihre Beteiligten. Lorena, inwiefern greifen denn diese Sicherheitssätze ineinander?
2: Also zumindest habe ich gesehen, dass eine Programm gibt, das heißt Mundial Social, soziale Weltmeisterschaft, und es geht um verschiedene Trainings, Workshops, nicht nur für Organisationen, sondern auch für alle Menschen. Also es ist in die Öffentlichkeit, man kann einen Workshop nehmen und ein bisschen über Awareness von Frauenrechte allgemein zu lernen. Was kann eine Person, wenn eine Touristin zum Beispiel belästigt wird? Das hat schon seit vielleicht einem Monat begonnen. Das, was ich sehen kann, also von diesem ein Art von Awareness-Konzept. Aber dass eine große Einfluss wir haben, es ist noch nicht sicher. Aber wir müssen da ein bisschen vielleicht denken, dass Mexiko hat schon lange also solche Themen bearbeitet und viele Organisationen aus der Zivilgesellschaft hat solche Präventionsmaßnahmen schon länger also gearbeitet.
0: Sicherheit ist etwas, das alle Menschen betrifft. Ich möchte jetzt speziell noch auf die Sicherheit von Frauen eingehen. Zwischen 2018 und 2020 wurden nach offiziellen Angaben in Mexiko landesweit über 11.200 Frauen und Mädchen getötet, im Schnitt mehr als 10 Frauen pro Tag. Über 23.500 Frauen gelten als offiziell verschwunden. Tut sich da etwas, Lorena, derzeit? Wie schaut's mit der Sicherheit von Frauen im Land aus?
2: Eine sehr schwierige Situation. Es ist nicht einfach zu beantworten. Aber gerade würde ich sagen, also es, ja, natürlich, es gibt viele Frauen, die verschwunden sind, getötet sind. Aber wenn man die Nummern schaut, also ein großer Teil werden auch sehr junge Menschen, Männer. Und es gibt gerade diese Krise von verschwundenen Personen, die genau vielleicht eine Priorität ist. Wie gesagt, solche große Veranstaltungen sind ein guter Punkt oder ein guter Moment, damit Aufmerksamkeit bringt. Und ich hoffe, dass also das wird auch vielleicht ein bisschen mehr Aufmerksamkeit geben.
0: Im Zuge meiner Recherchen bin ich auch auf ein interessantes Sicherheitskonzept von einem selbstverwaltenden Bordell in der mexikanischen Stadt Juarez gestoßen. Dort gibt es im Bordell geregelte Arbeitszeiten für die Arbeiterinnen und ein striktes Drogen- und Alkoholverbot vor Ort. Sind solche selbstbestimmten Sicherheitskonzepte irgendwie denkbar in den FIFA-Logiken, Hanna?
3: Kann ich mir schwer vorstellen. Also ich glaube, das Thema, wenn man sozusagen jetzt positiv framen will, Sexarbeit oder Zwangsprostitution, ich glaube nicht, dass sich die FIFA da wahnsinnig viel Gedanken macht. Ich bin jetzt eben, also ich finde es schwierig, weil es eben jetzt diesmal drei Länder sind, da sozusagen bei allen Themen den Überblick zu haben. Nichtsdestotrotz habe ich erst, glaube ich, vor kurzem einen Artikel gelesen, dass in Mexiko gerade auch Demonstrationen stattfinden, aber vielleicht weiß der Lorena dann noch was, weil sowohl viele migrantische Arbeiter, die in Mexiko auch arbeiten, auch an Bauaufbaustellen teilweise. Es gibt jetzt also keine Stadionbauten für die WM, aber es gibt trotzdem halt Infrastrukturprojekte für Hotels, für Parkplätze, für ja, was man halt so alles braucht, um so ein Massenevent irgendwie umzusetzen. Und dann gibt es, glaube ich, ums Azteca-Stadion in Mexico City eben so Zonen, wo Sexarbeiterinnen unter Anführungszeichen, ich weiß es nicht auch, wie die legale Lage ist sozusagen in Mexiko, aber gearbeitet haben und auch einige, also viele Indigene, die dort so auch Verkaufsstand mit so Merchandise oder so im Markt haben. Und da gibt es jetzt scheinbar Proteste, weil die alle, es gibt so eine Schutzzone sozusagen um das Stadion direkt herum, wo halt eben niemand hin darf, also weder die Sexarbeiterinnen noch die da ihre Marktstände haben. Und es gab schon auch bei anderen Großsportveranstaltungen immer wieder das Thema mit Sexarbeiterinnen, dass die von den Orten, weil das ist ja sozusagen nichts, was zu einem Bild einer schönen, modernen, sicheren Stadt für viele Leute passt. Das heißt, es gab immer wieder in Städten, egal in welchem Land jetzt eigentlich, die Fälle, dass die unter Anführungszeichen zwangsumgesiedelt wurden, beziehungsweise es geheißen hat, in diesen Zonen nicht. Aber das führt halt dann oft dazu, dass eigentlich die Sicherheit von den betroffenen Personen oder von den Personen gefährdet ist, weil sie dann halt natürlich ausweichen an Orte, die vielleicht nicht so sichtbar sind, wo sie ja eher im dunklen, ich weiß nicht, Parkhäusern, Garagen und etc. halt dann sind. Also ich glaube, das sind schon alles Themen, die wahrscheinlich die Regierungen, aber auch die FIFA irgendwie betreffen werden.
2: Also diesen Themen habe ich nicht genau im Detail verfolgt, aber auch der Begriff Sexarbeit, es ist sehr umstritten, auch in die globalen Norden, solche Perspektive, also eine legale Arbeit hat nicht funktioniert. In den Niederlanden, das war dem Beispiel, es gibt mehr Sexarbeiterinnen oder sogenannte Sexarbeiterinnen, aber das Problem also von der Wurzel wird das nicht gelöst. Und also ich finde, dass, also ich nicht, aber die Studien zeigen, dass es hat sich verbreitet und auch ist es immer wieder so migrantische Frauen, die betroffen sind. Aktuell gibt es Diskussionen bei der United Nations auf dieser Ebene, um diese Problematik stärker also sichtbar machen. Aber gerade in Mexiko, also nicht so viele Details. Wie gesagt, finde ich, dass es gibt andere Prioritäten für Mexikaner. Natürlich diese sozioökologische Bewegung. Also es gibt einen Mangel von Wasser in Mexico City. Aber zum Beispiel Guadalajara, das ist auch eine Stadt, wo eine andere Stadion gibt. Ja, also nicht lange her, letzte Woche gab es auch ja, getötete Menschen, vielleicht einen Kilometer weit weg von dem Stadion. Also solche Problematik leider sind erste Priorität.
0: Ja, also Mexiko ist sehr heterogen, sehr vielfältig. Es gibt viele Frauenbewegungen vor Ort, die sowohl autonom als auch mit in Stadt gehen. Ich habe mich trotzdem gefragt, was sind denn so die brennenden Themen? Du hast eh schon angesprochen, Lorena, für die Frauen vor Ort. Ich habe wahrgenommen, dass 2023 die Abtreibung im ganzen Land entkriminalisiert worden ist, also ein richtiger Fortschritt für die Frauen. Was kannst du uns da noch sagen?
2: Ja, also ich finde es eine große Fortschritt seit 2023 auf nationaler Ebene, aber natürlich ist in verschiedenen Bundesstaaten nicht der Zugang das gleiche. Aber wichtig vielleicht zu erwähnen, das ist das eine nochmal nordamerikanische Weltmeisterschaft. Es handelt und was wir sehen, ist deutliche Rückschritte bei den Frauenrechten, vor allem in den USA. Also dieser Rückschritt oder die Abhebung von Roe versus Wade. Also das hat dazu geführt, also, dass vielleicht ein Zugang zu sicheren Schwangerschaftsabbrüchen in vielen Bundesstädten stärker eingeschränkt ist. In diesem Bereich, also es ist interessant zu sehen, dass die Frauen nicht so geschützt sind als in Mexiko. Und man kann sehen zum Beispiel transnationale Solidarität. Es gibt Frauen, die aus den USA kommen, also nach Mexiko fliegen und werden von mexikanischen NGOs unterstützt, um eine sichere Abtreibung zu haben. Und ich finde es sehr interessant. Also wir haben auch in der Corona-Zeit solche transnationale Solidarität-Beispiele gesehen, besonders mit also die Impfungen. Etc. Aber in diesem Bereich gibt es auch. Und, ja.
0: Wir kommen jetzt wieder zu einer kleinen musikalischen Verschnaufpause. Und zwar sind wir jetzt wieder in der Arena Wien beim Echoes of Erebus, wo ich die Band My Sleeping Kammer entdeckt habe.

0: Willkommen zurück bei den Women on Air, der Sendereihe Globale Dialoge. Heute dreht sich alles um die FIFA-WM 2026, Mexiko im Fußballfieber. Wir haben schon viel über die FIFA-WM und die aktuelle politische Situation in Mexiko vor Ort gesprochen mit meinen lieben Gästinnen. Und ich will jetzt noch ein wenig zum Ausblick kommen. Bevor wir das machen, wollte ich jetzt nochmal nachfragen, und zwar konkret nachfragen, wer profitiert denn eigentlich von der heutigen Fußball-WM? Hanna.
1: Ich glaube, da gibt es verschiedene Akteure. Ich verwende absichtlich das Männliche. Ja, ich meine, natürlich kann man sagen, die Fans profitieren. Es wird natürlich wahrscheinlich während den Spielen ein sozusagen reibungsloses Event werden, vermute ich mal. Das war zumindest bei Katar damals 2022 so, dass wirklich alle da dafür gesorgt haben, dass die Spiele möglichst ohne Skandale sozusagen über die Bühne gehen. Und ich habe mir von großen Fußballfans, nachdem ich ja selber keine bin, sagen lassen, dass es wirklich eine super, also sozusagen vom Spielerischen her und so weiter, von der Qualität unter Anführungszeichen des Fußballs, eine super WM damals war. Also so könnte man sagen, dass ja, viele Fans auch davon profitieren, aber natürlich muss man sagen, dass halt die FIFA vor allem davon profitiert. Schon auch die Nationalverbände, also für alle, die da irgendwie vielleicht nicht so fußballaffin sind, wie ich das eigentlich auch nicht bin. Also die FIFA ist ja eben der Weltfußballverband und hat, also der FIFA gehören 211 Nationalverbände an. Das heißt, auch in Österreich ist das eben sozusagen der ÖFB, der österreichische Fußballverband. Und diese Verbände bekommen ja wiederum von der FIFA Geld jedes Jahr. Und dieses Jahr ist es so, dass die FIFA da irgendwie ihre Geldbeutel öffnet wie noch nie zuvor. Und zwar, ich habe das sogar nochmal nachgelesen, der Sieger kassiert 50 Millionen. Und es ist aber auch ganz neu so, dass jedes der 48 teilnehmenden Teams mindestens 10,5 Millionen US-Dollar bekommt, selbst wenn dieses Team in der Vorrunde ausscheidet. Also es geht niemand leer aus. Das heißt, es klingt natürlich jetzt wahnsinnig großzügig und toll und ja, aber es ist ja nicht so, dass das nicht ohne einen gewissen Preis kommt. Also die FIFA, könnte man sagen, investiert dadurch in die eigene Machtposition eigentlich auch, weil sie sich dadurch auch die Loyalität sozusagen der Verbände auch kauft, die Zustimmung natürlich auch in gewisser Weise zu ihren eigenen Expansionsplänen und, könnte man jetzt auch sagen, das Schweigen bei unbequemen Fragen oder bei kritischen Themen. Also Infantino hatte wirklich die FIFA zu einem ja, globalen Geschäftsmodell sozusagen umgewandelt. Es ist zwar laut, also FIFA-Hauptsitz ist ja in der Schweiz und dort ist es als Verein sozusagen gemeldet. aber es ist ja, wenn man sich das anschaut, was die einnehmen, ist es wirklich, kann man sagen, ein globales Geschäftsmodell, das auf permanentem Wachstum basiert. Deswegen ja auch, könnte man sagen, die Ausweitung auf noch mehr Spiele, noch mehr Teams. Das bringt natürlich mehr TV-Rechte, das bringt mehr Sponsorengelder. Und die FIFA finanziert sich ja eben zu einem großen Prozentsatz über die Fernsehrechte, die Marketingrechte, die Lizenzrechte und so weiter. Also vor allem profitiert die FIFA davon. Es gibt jetzt Schätzungen, ja, wie viel die FIFA diesmal einnehmen wird. Das sind wirklich horrende Summen. Ich weiß jetzt nicht den Betrag nicht mehr auswendig. Aber ja, sie hat eine Alleinstellung sozusagen, ein Alleinstellungsmerkmal. Aber es gibt ja keine Competition sozusagen bei dem.
2: Vielleicht zu ergänzen, also man, wenn man sich genauer anschaut, also ein wichtiger Teil von diesem großen Verband ist der europäische Teil von diesem System, also die UEFA, der europäische Verband. Und es gilt als ein besonders einflussreicher Teil, also wirtschaftlichen und es hat so viel wirtschaftlichen und sportlichen Macht im internationalen Fußball und alles ist sehr konzentriert, aber vielleicht zu erwähnen, in diesem großen Skandal in Katar waren viele Leute bestraft. Und es gibt auch viele Leute von diesen verschiedenen Verbänden im Gefängnis. Aber alle sind aus Lateinamerika. Und es ist ein wichtiger Punkt, weil niemand aus dem europäischen Verband also zu Gefängnis ist. Und ja, also es ist auch interessant. Also ich würde sagen, also auch wie Stefanie Hanna, dass es ist Männer, also die am meisten werden profitieren und natürlich die Regierung, die also im Markt sind und sie würden gerne ein gutes Beispiel und ein gutes positives Bild geben.
0: Ja, Hanna.
1: Mir ist gemessen auch noch etwas. Na, wenn man nochmal sozusagen um diese Absurdität, weil auch dieses Argument, der eben sozusagen ein inklusives Event und für die Fans und so weiter. Aber das ist jetzt zum Beispiel so, also wie gesagt, wir haben sehr intensiven Kontakt mit dieser Koalition in den USA, die so eben die zivilgesellschaftlichen Organisationen sozusagen vertritt und koordiniert. Und deswegen wissen wir, dass, wenn man sagt, viele von den Städten in den USA, wer schon mal in den USA war, weiß das, sind ja nicht wahnsinnig freundlich, was jetzt so Public Transportation, also öffentliche Verkehrsmittel betrifft. Und das ist jetzt aktuell so, dass um den Bus zu nehmen zum Stadion, kostet normalerweise ein Ticket $20 und jetzt kostet es $180. Ja, das müssen Fans auch mal da rappeln. Das haben vielleicht eh viele mitbekommen, weil es schon auch in den österreichischen Medien war, allein die Ticketpreise, was da für horrende Summen teilweise verlangt wurden. Und die FIFA hat, also sozusagen die Resale-Plattform, also sozusagen die Wiederverkaufsplattform für Tickets, die schon gekauft wurden und wiederverkauft werden, ist von der FIFA selbst, also nicht von irgendwem anderen. Und da war, glaube ich, jetzt Ende April auch ein Artikel, der war, glaube ich, eh auch auf ORF.at und in anderen österreichischen Medien, dass es jetzt Tickets gibt über diese Resale-Plattform der FIFA für das Endspiel im MetLife Stadium in New York, das muss man sich auch wieder mal auf der Zunge zergehen lassen, von jeweils 2 Millionen Euro für ein Ticket. Ja? Also es gibt aber auch nicht wirkliche Zahlen. Also die FIFA sagt immer, die Ticketsverkäufe laufen super. Wir wissen aber von Faninitiativen, dass sie von ganz vielen Leuten wissen, die sozusagen nicht fahren als bewusste Entscheidung, nicht weil sie es sich vielleicht nicht leisten können, sondern schon als eine Art Zeichen. Also es wird, werden wir dann sehen bei den Spielen, ob die Stadien nicht dann doch irgendwie halb leer sind.
0: Das klingt ja echt nach riesen Profitmaximierung. Ich habe mich im Vorfeld auch gefragt, wie ökologisch so ein Event eigentlich sein kann. Vielleicht könntet ihr mir oder unseren Hörern erklären, wie nachhaltig so ein Fußball-WM sein kann. Kann die Infrastruktur, die vor Ort auch aufgebaut wird, dann von der lokalen Bevölkerung im Nachhinein verwendet werden?
2: Vielleicht kann ich etwas darüber sagen. Also das wird nicht nachhaltig. Es ist nicht genug die Maßnahme. Nur in Mexico City, man wird 1 Million Touristen erwarten und mit der Wasserknappheit, die gerade in Mexico City hat, das wird viel Druck also zu den Ressourcen, das wir haben. Also von anderen Konzepten hab ich nicht gehört und andere Städte auch nicht. Aber ich denke, dass eine große Menge von Personen, es ist wirklich nicht nachhaltig. Und wenn man schaut, auch also wie viele Personen werden dort fliegen, es ist eigentlich nicht nachhaltig.
1: Ja, das kann ich nur unterstreichen. Also eben das Thema Wasser verfolgen wir sozusagen auch ein bisschen in Mexiko. Aber es gibt jetzt schon Studien und Berechnungen von ExpertInnen, WissenschaftlerInnen, dass die WM jetzt die klimaschädlichste Ausgabe aller Zeiten sein wird, obwohl sie ja sozusagen das eingereicht haben und sich beworben haben mit dem Argument, dass wir müssen keine Stadien bauen, es wird alles super nachhaltig sein. Und da gibt es sicher mehrere Gründe dafür. Eins ist eben schon nochmal die Erweiterung des Turniers, also die Teams, obwohl es natürlich auch Chancen für gewisse Länder gibt. Also es ist jetzt nicht alles so schwarz-weiß, aber jetzt, wenn wir jetzt von der sozusagen Umweltperspektive und der ökologischen Perspektive sprechen, dann ist natürlich diese Erweiterung auf 48 Teams katastrophal, was jetzt sozusagen Treibhausemissionen und so weiter betrifft. In den USA weiß man schon, also ist ein riesiges Land, Kanada ist ein riesiges Land, Mexiko ist ein riesiges Land. Das wird zwischen den Spielen, die Teams und alle anderen werden nicht mit dem Fahrrad oder mit dem Zug fahren, sondern das wird alles mit Flug passieren. Und auch so, wenn man sich einfach anschaut, wie die Politik in den USA jetzt vor allem unter Trump ist, was Klimawandel betrifft oder die Leugnung, müsste man eher sagen, von Klimawandel. Also es ist, glaube ich, sogar der Begriff Klimawandel von allen Regierungswebsites entfernt worden. Trump ist aus dem Pariser, also die US-Regierung ist aus dem Pariser Abkommen ausgestiegen. Es werden großzügig fossile Brennstoffindustrie wird großzügig unterstützt. Und da fragt man sich auch, wie passt das mit den FIFA-Nachhaltigkeitskonzepten zusammen? Also auch da müsste man sich dann vielleicht erwarten, dass Infantino den Mund aufmacht und was sagt, aber das passiert nicht. Und auch Kanada wird, glaube ich, oft so als Role Model oder Vorreiter für ganz viele Menschenrechts- und Nachhaltigkeitsthemen gesehen. Und das ist sicher auch teilweise zu Recht so, aber es ist jetzt nicht so, dass das alles super läuft. Also auch Kanada unter dem aktuellen Premierminister Carney schlägt leider ein bisschen einen ähnlichen Kurs an, nicht ganz so schlimm wie Trump natürlich, aber auch sehr starke Förderung von sozusagen schmutzigem Öl. Ist, glaube ich, auch gehört zu einem der größten Ölproduzenten der Welt. Also es gibt da wirklich leider viele Themen, die diese WM eben zu einer der laut Berechnung der klimaschädlichsten Ausgaben machen wird.
0: Ich möchte jetzt zu einem kleinen Fazit kommen, weil uns rennt leider die Zeit davon. Und zwar, was dürfen wir uns dann heuer von der Fußball-WM 2026 erwarten?
2: Wie gesagt, also solche große Veranstaltungen sind eine gute Plattform für Organisationen und ich würde mich erwarten, dass nicht nur in Mexiko, sondern auch in Kanada und den USA Probleme wie soziale Ungleichheiten, die Zugang zu gesundheitlichen Systemen in den USA zum Beispiel, also eine Aufmerksamkeit bekommen, um auch, ich finde, es ist nicht alles so negativ. Es gibt auch Versuche, oder zum Beispiel diese Präsidentin in Mexiko hat versucht, ein bisschen diese soziale Perspektive zu der Weltmeisterschaft geben. Wie ich erwähnt habe, also kulturell, ich bin mit Fußball aufgewachsen und ich finde es wichtig, dass zum Beispiel die Ticket von der Eröffnung, sie hat zu einem kleinen Mädchen gegeben. Und auch, also diese Weltmeisterschaft wird, glaube ich, Aufmerksamkeit zu dem Frauenfußball geben. Es hat schon in Mexiko. Es gibt auch, also zum ersten Mal in der Geschichte, eine Schiedsrichterin bei einer Männer-Weltmeisterschaft geben und sie kommt aus Mexiko. Und das ist auch ein powerful Symbol in diesem WM. Und ja, also die Frage ist natürlich, ob das langfristig über symbolische Maßnahmen hinausgeht oder am Ende vor allem nur als solche Gäste bleibt.
0: Hanna, für dich bleibt jetzt eigentlich nur noch ein kurzer Word-Rap. Was erwartest du dir von der WM?
1: Ich unterstreiche alles, was die Lorena gesagt hat. Ich glaube, es wird auch ein bisschen vielleicht dem Eurozentrismus oder dem US-Zentrismus kontern und vielleicht zum Thema Positiv-WM noch eine kleine Werbeeinschaltung. Wir haben von Fairplay ein Kunstevent zum Thema indigenen Frauenfußball in Mexiko. Eröffnung am 16. Mai im Spektakel und geht dann bis 23. Mai. Bitte schnell auf unsere Website schauen.
0: Danke für die heutige Sendung.
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1: Willkommen beim Kulturradio, Sendung und Podcast der IG Kultur Steiermark auf Radio Helsinki und auf Radio Frequenz. Mein Name ist Simon Hafner und ich darf euch in der folgenden Stunde wieder durch die Sendung begleiten. Heute unter dem Titel Kulturland retten, was war, was kommt. Seit Anfang des Jahres 2025 gibt es in der Steiermark die Initiative Kulturland retten. Auslöser waren die große Verunsicherung und der Ärger über die sehr schnell gesetzten kulturpolitischen Maßnahmen der damals neu gewählten blau-schwarzen Landesregierung. Zuerst noch ohne genaue Bezeichnung haben sich bei den ersten Treffen unterschiedliche Kulturvereine, Kollektive und Einzelpersonen zusammengeschlossen, um sich zu organisieren und sich gegen einen drohenden kulturpolitischen Kahlschlag zu stellen. Den Namen Kulturland retten und die dazugehörige Homepage-Struktur konnte man dankenswerterweise von unseren Kolleginnen der KUPF Oberösterreich ausleihen, die vor einigen Jahren unter diesem Titel schon einmal selbst eine Kampagne gegen die dortigen Sparmaßnahmen geführt haben. Seit dem Jänner 2025 ist kulturpolitisch und gesamtpolitisch einiges in der Steiermark passiert. Weitere Kürzungen, Förderstreichungen, Verschärfungen in der Verwaltung und ein drohendes gesamtbudgetäres Desaster lassen die Frustration, aber auch den Ärger im Feld größer werden. Laut unserer Berechnung ist das Kulturförderbudget für die freie Szene zum Vergleichsjahr 2024 aktuell um 30% gesunken. Rechnet man da noch die hohen Inflationszahlen der letzten zwei Jahre dazu, stehen wir im laufenden Jahr bei einem Realverlust von annähernd 40%. Förderprogramme und Stipendien verschwinden, die mehrjährigen Fördernehmerinnen haben nach wie vor keine Bestätigung für das Jahr 2028 und mit der geplanten Abschaffung der ORF-Landesabgabe, die eine zentrale Einnahme für das Kulturbudget bedeutet, droht die nächste kulturpolitische Katastrophe. Kulturland retten ist rund um all diese Themen nach wie vor stark aktiv und es zeigt sich, dass es hier nicht nur um ein kurzes Aufflammen zivilgesellschaftlichen Engagements geht, sondern dass sich hier eine bewegliche, solidarische und gut vernetzte Initiative gebildet hat, die der blau-schwarzen Landesregierung auch weiter keine Ruhe geben wird. Nach mehr als einem Jahr Kulturland retten, also höchste Zeit im Rahmen des Kulturradios, über die letzten 14 Monate zu reflektieren und über die Notwendigkeit eines weiteren Dagegenhaltens zu sprechen. In der kommenden Stunde hört ihr ein Gespräch mit Robin Klengel, Künstler, Mitinitiator von Kulturland retten sowie Teil des Leitungsteams des Forum Stadtparks, Edith Draxl, ehemalige Sprecherin des Kulturkuratoriums, Gründerin und Leiterin von UNIT sowie Leiterin des Internationalen Dramatikerinnenfestivals Graz, Margarete Markowetz, Kuratorin, Mitgründerin und Co-Leiterin des Kunstverein Rotor, sowie dem Künstler Gernot Passat, der in Albersdorf bei Gleisdorf und in Graz lebt und arbeitet. Hallo, guten Morgen. Freut mich sehr, dass ihr euch heute Zeit genommen habt für das Gespräch. Es geht um ein Jahr Kulturland retten. Es geht eigentlich um mehr als ein Jahr Kulturland retten, weil es hat ja schon Anfang 2025 gestartet. Da ist einiges passiert jetzt in der Zeit. Robin, ich würde gerne mit dir starten. Du hast ja Anfang letzten Jahres gemeinsam mit deiner Schwester Monika Klengel, das erste große Treffen initiiert. Vielleicht kannst du uns nochmal kurz in den Beginn des Jahres 2025 holen. Was ist da passiert? Wie ist es dazu gekommen, dass du gesagt hast, so, da muss man jetzt was machen? Oder ihr beide?
2: Also für mich persönlich war das tatsächlich so, dass ich hatte ehrlich gesagt nie so den großen Wunsch, mich in so kulturpolitische Debatten so stark einzubringen. Aber irgendwie ist es dann irgendwie passiert. So, es war irgendwie notwendig. Der konkrete Anlass, und ich glaube, das zieht sich so ein bisschen durch Kulturland retten, so als ja, politische Gruppe. Es waren eigentlich zwei Dinge, die das ins Rollen gebracht haben. Zum einen den Austausch des Kulturkorridorums damals, der sehr überraschend und schockierend für mich war. Ja, der Kulturkorridorum ist ja für alle, die das nicht so wissen, so das zentrale Beratungsgremium im Land Steiermark für kulturpolitische Agenten. Und eben nicht nur eine Beratung, sondern eigentlich, ja, die auch letztendlich Empfehlungen für Förderungen aussprechen. Und da war dann irgendwann klar, okay, nicht nur werden alle Leute ausgetauscht oder fast alle, mit der Ausnahme von, glaube ich, zwei Leuten, sondern es sitzen da tatsächlich auch Leute drinnen, die halt aus dem extrem rechten Spektrum da drin sitzen. Und es war dann irgendwann klar, dass die Anträge, die wir als ja, Kulturvereine und Initiativen stellen werden, dass das letztendlich die Leute sind, die darüber entscheiden werden oder mitentscheiden werden. Gleichzeitig ist bei einigen Vertreterinnen auch irgendwie klar, dass die jetzt wirklich nicht eine besonders nachvollziehbare kulturelle Kompetenz mitbringen. Also ja, das war sehr schockierend, dass das passiert. Man muss vielleicht natürlich fair sein und sagen, das trifft jetzt nicht wirklich nicht für alle zu. Es gibt schon Leute im Kulturkuratorium, die Experten

0: Jahresförderungen, die Einreichungen für die 3 Jahresförderungen bald zu machen sind und das halt die auch für meinen Verein, das Forum Stadtpark, die quasi die den Rahmen für die Möglichkeiten der nächsten Jahre und das Überleben quasi sicherstellen kann, dass es um das geht. Das hat mich persönlich auch motiviert, muss ich sagen, einfach die Aussicht, dass es sein kann, dass wir da massive Kürzungen oder wer weiß, vielleicht gar keine Förderungen mehr bekommen könnten. Und wie geht es weiter mit unserem Verein? Also das hat uns als Vereinsleitung sehr besorgt und wir haben dann schon tatsächlich auch begonnen, Notbudgets zu machen und uns zu überlegen, wie kann das irgendwie weitergehen, auch wenn da wirklich jetzt ganz arge Kürzungen kommen könnten. Das heißt, wir waren da sehr besorgt und das hat mich, diese beiden Dinge haben mich motiviert zu sagen, das ist jetzt, wir müssen da was machen, das ist zu drängend, das ist zu wichtig, das ist zu gefährlich auch. Und wir müssen da irgendwie in die Offensive gehen. Und ich glaube, offensichtlich hat es das Feld, diese zwei Dinge, diese zwei Aussichten, diese Unsicherheit in finanzieller Sicht, aber auch die, ja, dieser konkrete Austausch von Leuten und die Übernahme von wichtigen Positionen durch rechtsextreme Leute. Diese beiden Dinge haben wohl viele Leute im Feld und in unserem Ja, in unsere Kolleginnen auch emotionalisiert in der Zeit und dazu bewegt, dass wir gesagt haben, es muss irgendwas sein. Wir müssen irgendwas organisieren und wir können das nicht einfach geschehen lassen. Wenn man sich eben anschaut, wie quasi diese Machtübernahmerecht der Parteien auch in anderen Ländern funktioniert hat, zum Beispiel eben in Ungarn. Es geht schon sehr stark darum, wie viel Widerstand es gibt, auch in den unterschiedlichen Bereichen der Gesellschaft. Und wie einfach das geht, quasi Positionen und Dinge umzutauschen, umzufärben und so weiter. Das heißt, ja, das steht ihm natürlich irgendwie dahinter. Und dann haben wir begonnen, eben zu sagen, ja, lass uns doch einfach mal ein Online-Treffen machen und schauen, also wir müssen irgendwas machen. Ich habe mich da eben mit meiner Schwester zusammengesetzt und wir haben beschlossen, das mal einfach zu organisieren und mal zu fragen, wer alles kommt. Und wir waren dann extrem überwältigt, wie viele Leute dann tatsächlich da waren. Es waren, glaube ich, fast 100 Leute gesagt, die sich da relativ spontan dazu geschalten haben. Genau. Und wir haben uns dann entschieden, dass wir das gern regelmäßig machen wollen. Und meine Schwester und ich haben, wir haben ein bisschen beschlossen, dass wenn das für alle okay ist, dass wir das moderieren wollen und diese Treffen so ein bisschen vorbereiten und einberufen. Und von Anfang war halt irgendwie auch klar, dass das auf eine Art und Weise funktionieren muss, die auch irgendwie ressourcenschonend ist. Das heißt, wir wollen jetzt nicht ganz ewige Plenumssitzungen halten, sondern relativ konkret überlegen, was können wir machen und recht konkret ins Handeln kommen und schauen, dass, ja, weil wie ist es im Kulturbereich, sind auch alle Leute irgendwie nahe des Burnouts und permanent überarbeitet und wir können da jetzt nicht so viele Ressourcen verlieren im Reden und im ja, unproduktiven Schwadronieren, sondern wir müssen schauen, dass das eine klare Form behält und nicht ausartet, weil die Zeit haben wir einfach nicht. Genau. Und so hat sich das dann ergeben, dass wir halt diesen Prozess angeleitet haben. Uns dann relativ klar war das dann am Anfang, dass wir eine Bandbreite an unterschiedlichen Dingen machen, also einen offenen Brief, eine Petition, aber später auch eine Demo und verschiedene Dinge wie die Mahnwachen, das heißt, aus dem Feld sind dann verschiedenste Ideen gekommen, alle mit relativ konkretem Ziel, auf diese Problemlagen hinzuweisen und auch Druck auszuüben auf die politisch Verantwortlichen. In dem Fall das Gegenüber ist eben der Landesrat Kornhäusl, der natürlich zuständig ist für das kulturelle Feld und auch die Verantwortung trägt für diese Umbesetzungen und aber auch für das finanzielle Überleben unserer Szene, unseres Feldes. Das heißt, das war von Anfang an irgendwie so klar, unser Gegenüber und auch klar die Person, auf die wir versucht haben, Druck auszuüben. Aber das war quasi mal so der Anfang von diesem ganzen Ding.
1: Danke, ja, wir werden sicher auf unterschiedliche Aspekte jetzt dann noch später zu sprechen kommen, die jetzt seitdem noch passiert sind. Ich würde jetzt, Edith, zu dir kommen und dich bitten, vielleicht kannst du uns ein bisschen, also uns hier in der Runde, aber auch für die Hörerinnen, so ein bisschen einen größeren kulturpolitischen Rahmen geben, weil es ist ja nicht so, dass jetzt einfach nur eine neue Landesregierung gekommen ist und da mit einem Schlag die Dinge so viel schlechter geworden sind. Das stimmt natürlich in Teilen, aber wir müssen es schon in einem größeren kulturpolitischen und längerfristigen Kontext sehen. Ich denke jetzt dran, wir haben das mal als IG Kultur Steiermark berechnet, dass ja schon von 2017 bis 2023, da gab es eine extrem hohe Inflation in diesen Jahren, nämlich fast 29%. Und in der Zeit sind die freien Kulturförderbudgets nicht gestiegen, obwohl das insgesamte Kulturbudget schon gestiegen ist, aber da gab es eben ganz viel Pflichtausgaben etc.

0: Das heißt, wir hatten eigentlich schon von 2017 bis 2023 gerechnet einen Realverlust von 29% im Feld. Und genau, also das einmal nur so als Hintergrund. Aber vielleicht kannst du ein bisschen schildern, nachdem du ja auch in dem Kulturkuratorium gesessen bist, als Vorsitzende, bevor es abgesetzt worden ist. Vielleicht kannst du, soweit es auch jetzt möglich ist, was du davon erzählst, aber so ein bisschen erzählen, was hat da schon gebrodelt eigentlich?
1: Also grundsätzlich wurde ja schon immer über das Kuratorium diskutiert, zum Teil berechtigt und zum Teil ist das einfach auch von handelnden Politikern benutzt worden, das vorzuschieben und sich nicht zu den eigenen Entscheidungen zu stellen. Ich bin ja der Meinung nach wie vor, dass man es auf Strukturen achten soll, wo wie ursprünglich war das Kuratorium als Selbstermächtigung einer Szene angedacht und dass man diesen Ansatz eigentlich weiterverfolgen soll, auch wenn man den neu entwickeln muss. Was immer wieder diskutiert war, war natürlich die politische Besetzung des Kuratoriums. Das war immer politisch besetzt. Man musste nicht bei einer Partei sein, aber man musste von einer Partei nominiert sein. Und es war immer klar von vornherein, welche Partei den Vorsitz stellt, welche Partei die Stellvertretung stellt, wer die Personen sind. Also das war eine pseudodemokratische Aktivität, dort eine Wahl abzuhalten, wie es im Gesetz vorgesehen ist. Ich war ja vorab auch schon einmal im Kuratorium und weiß, dass mich das komplett befremdet hat. Das erste Mal, wie ich das erlebt habe, weil ich das seit meiner Studentenzeit nicht mehr erlebt habe, dass Dinge feststehen und alle tun so, als wäre es ein demokratischer Vorgang jetzt, der stattfindet. Und dann war meine Wahl schon quasi ein Akt des Aufbegehrens, weil ich glaube, ich bin die erste und bislang einzige Person, die von dem Kuratorium, von dem Gremium wirklich gewählt wurde, weil man das so wollte. Das war das Besondere und das hat uns nicht sehr beliebt gemacht, glaube ich, bei den handelnden Politikern zunächst. Und was ich diesem Kuratorium zugute gehalten habe, war, dass relativ viele Leute drinnen waren mit klaren Fachkompetenzen. Wir sind angetreten und das war dann relativ schnell klar. Es gibt schon beim ersten Mal, wie es ums Jahr 24 gegangen ist, es gibt eigentlich zu wenig Mittel. Da haben wir uns dann immer stark eingebracht und mit der Landeshauptmann hat es damals auch wirklich, das muss man ihm wirklich zugute halten, war sehr bemüht, hier einen Ausgleich zu schaffen und die fehlenden Mittel aus anderen Töpfen herzuzaubern. So ist das Jahr 2024, obwohl es am Beginn auch schlecht ausgeschaut hat, relativ gut ausgegangen. Und dann sind die Zahlen für 2025 gekommen und dann war klar, dass mindestens 40% fehlen auf die Mittel von 2024. Also wenn jeder das kriegt, was er 2024 bekommen hat, fehlen 40%. Und dann war das, die Regierung hat gewechselt und dann war das der erste Konflikt auch, dass ich gefunden habe, man muss die Szene davon in Kenntnis setzen, dass es hier ein massives Budgetproblem gibt. Ich finde bis heute, dass das eigentlich auch jetzt hätte Sache sein müssen. Ich finde, grundsätzlich ist das eine Verantwortung der politisch handelnden Personen. Aber natürlich hat so ein Kuratorium auch per Gesetz den Auftrag, zwischen den Begünstigten und den politisch Handelnden zu vermitteln. Und da können Sie in dieser Vermittlungsrolle auch sagen, Leute, wir haben hier ein Problem. Also ich finde, dazu stehe ich. Dann ist eben diese Absetzung gekommen und die war insofern bemerkenswert, nicht nur weil rechte Personen reingekommen sind, sondern es war klar, dass man vermutlich alle, die von der SPÖ, so wie auch ich, nominiert worden sind, dass die ausgetauscht werden. Was aber völlig ungewöhnlich war, dass die ÖVP auch ihre Personen, und das waren wirklich gute Leute, auch ausgetauscht hat, mit einer einzigen Ausnahme, dem Baumgartner Johann. Weil wenn sie alle ausgetauscht hätten, hätten sie das Gremium neu eingesetzt und das wäre rechtlich anfechtbar gewesen. Das heißt, es war klar, sie müssen eine Person behalten. Dass dann eine zweite Person dazugekommen ist, war ein Treppenwitz der Geschichte, weil Willy Cavalier von der FPÖ angesprochen worden ist, bevor er von der ÖVP rausgeworfen wurde. Und das war ein bisschen Hase und Igel. Er wurde auch sozusagen gekündigt, hat aber gesagt, bin schon wieder drinnen und insofern sind dann nicht eine, sondern zwei Personen übergeblieben. Der Plan war, eine Person übrig zu halten. Und das war es total unüblich, dass man auch die sozusagen eigenen Leute ausbittet. Also das war schon mal so ein bemerkenswerter Vorgang. Und eben diese Geldknappheit, die dann ja Folgen gehabt hat, die man ja angeblich abgefangen hat, aber nicht wirklich, weil diese Million ist gekommen, wurde dann aber für einen Innovationscall ausgegeben. Das heißt, das hat auch Leute ausgeschlossen, die vorher weniger bekommen haben, weil sie eben in diese Phase gefallen sind und in ein Fair-Pay. Das hat, sage ich auch als jemand, der davon profitiert hat, trotzdem die begünstigt, die noch besser gestellt waren. Und es ist eine Gruppe dort schon im Grunde zum Handkuss gekommen. Und wie die Lydia jetzt und ihr ausgerechnet habt, ist ja das Budget schon 2025 um 15% gesunken, auch für unseren Kontext. Und das ist jetzt die Schwierigkeit, dass das weitergeht. Und da finde ich jetzt noch mehr aus der Kenntnis dieser Möglichkeiten eines Kuratoriums, dass es wünschenswert wäre, dass sie sich der Mittlerposition mehr bewusst sind, nämlich dass sie nicht Dienstnehmerinnen in dem Sinne, also Beauftragte des Landes sind, sondern wirklich eine eigenständige Position sind zwischen Land und Förderwerbern oder Fördernehmern, Nehmerinnen. Und das müsste zu anderen Haltungen führen. Dass das nicht geht, ist klar, wenn ich auch mir den Vorsitzenden anschaue. Ich will jetzt persönlich, ist wirklich darüber nicht sagen, sondern ich glaube, wenn man eine solche politische Geschichte hat, steht man automatisch, ob man es will oder nicht, stärker auf der Seite der Politik und hat diese Freiheit, die Mittlerposition zu nehmen, nicht.
0: Ja, vielleicht nur für die Hörerinnen da draußen oder für diejenigen, die es vergessen haben. Vorsitzender des Kulturkuratoriums aktuell ist der ehemalige Kulturlandesrat Buchmann, der ja wegen einem Plagiatsvorwurf und der hat sich dann ja auch bestätigt, seinerzeit als Kulturlandesrat zurücktreten musste und jetzt für den Kulturkuratoriums Posten quasi zurückgeholt worden ist, ist ja auch nicht unbedingt eine vertrauensbildende Maßnahme, muss man sagen. Danke, Edith, auf jeden Fall für den Rahmen. Ich glaube, es ist ganz spannend, sich eben diese Rahmenbedingungen anzuschauen oder auch das, was du, Robin, gesagt hast. Denn ich sehe das ja so ein bisschen in einem größeren gesamtösterreichischen Kontext, was sich hier gerade in der Landschaft ja auch teilweise in anderen Bundesländern tut und die Dynamiken, die es hier gibt. Und vielleicht in der massiven Art und Weise, wie das jetzt zurzeit bei uns passiert, also zuletzt vielleicht in Kärnten unter Haider passiert. Und es stehen aber jetzt dann Wahlen nächstes Jahr, Anfang nächsten Jahres in Oberösterreich an. Und dort schaut es ja laut Umfragen auch gar nicht gut aus. Also vielleicht kann ja auch ein bisschen hier das, was rund um Kulturland retten, beziehungsweise um die Kulturpolitik hier passiert, ist vielleicht auch so ein bisschen so ein Protobeispiel. Und deswegen macht es vielleicht Sinn, möglicherweise für Kollegen, Kolleginnen in anderen Bundesländern, sich ein bisschen da genauer reinzuhören, was da bei uns passiert ist und was sich da verändert. Und da würde ich jetzt auch zu dir kommen, Margarete, weil das passt vielleicht auch ganz gut hier dann. Nämlich im Hinblick auf, was zu tun ist und was wichtig zu tun ist. Es ist ja rund um die erste große Kulturlandretten-Demo, die dann Ende März 2025 stattgefunden hat, in kurzer Zeit wahnsinnig viel mobilisiert und zusammengearbeitet worden. Robin hat es schon ein bisschen so angedeutet, es waren sozusagen viele Menschen bereit, was zu tun. Vielleicht kannst du ein bisschen erzählen, welche Kräfte da genau zusammengewirkt haben und wieso das so wichtig war und eigentlich nach wie vor wichtig ist. Genau.
2: Ja, ich glaube, ich spreche ja auch für eine Institution, für Rotor. Und wir sind ja seit mittlerweile fast 30 Jahren aktiv in der Szene. Und ich habe so dann auch reflektiert, wie oft wir eigentlich so, wir haben es damals 2000, da hat es ja die erste in Österreich ÖVP-FPÖ-Koalition auf Bundesebene gegeben. Und in dem Zug haben wir schon den andauernden Widerstand sozusagen auch über Ausstellungen und unseren Aktivismus mehr oder weniger platziert. Und das ist ja dann weitergegangen. Ihr könnt euch sicher erinnern, mit der Kurz-FPÖ-Regierung. Also wir haben auf Bundesebene ja auch diese mehr oder weniger Ausgangslage schon immer wieder gehabt. Also das ist ja eigentlich nicht ganz neu. Und diese sozusagen Organisation, die wir auch hier in der Steiermark, wir haben uns ja damals auch jetzt gerade in der letzten Tranche und auch dran gehängt an die Donnerstag-Demos in Wien. Also es hat mehr oder weniger schon, glaube ich, auch in der Steiermark eine Kraft gegeben, eine widerständige Kraft, weil so wie es der Robin auch erwähnt hat, ich glaube, der große Schock war sicher der Bestellung des Kulturkuratoriums. Also ich glaube, da war das, also auch für uns, glaube ich, jetzt für uns gesprochen. Und da haben wir alle gesagt, okay, da beginnt jetzt was in der Steiermark. Puh, was bedeutet das eigentlich für die Kunst und für die Kultur? Und ich kann mich sehr gut an das Treffen erinnern, das du Robin vorhin schon erwähnt hat, sozusagen, wo wir alle das erste Mal so zusammen gesessen sind. Das war, glaube ich, sogar im Graz Museum damals in dem großen Saal. Und es ist auch schön in der Szene. Ich glaube nämlich sehr stark an die Szene. Also wir von Rotor haben immer schon auch über unsere eigene, über die Kunst- und Kulturgrenzen, über die Genregrenzen, auch wir sind im Bereich der bildenden Kunst tätig, eigentlich immer schon Allianzen geschmiedet in den unterschiedlichsten Kontexten, auch wenn es darum geht, anderen auch die Stimme zu geben oder irgendwie auch Gehör zu oder eine Plattform zu geben. Das heißt, es war für uns immer relevant. Und ich kann mich irrsinnig gut an dieses Treffen erinnern, wo dann Miro Schober gestanden ist von Raum 117, die ich vorab nicht gekannt hat, eine ganz junge neue Szene, die sich hier in Graz auch etabliert hat, und der sagt: Oh, ich finde das super, wir sollten eigentlich einen Hashtag kapern, wir kapern den Hashtag, brauchen wir. Und dann hat gemeinsam dann auch eine echt großartige Kampagne, muss man sagen, auch eine improvisierte Kampagne begonnen, indem wir einfach sämtliche Institutionen einfach mal gescannt haben. Also wer arbeitet in Graz, wer arbeitet in der Steiermark? Also wirklich wir sagen immer von Bad Aussee bis Bad Radkersburg, von Nord nach Süd, von West nach Ost. Also sozusagen, wer sind diese Kräfte? Und ich muss ehrlich sagen, ich finde das immer auch sehr problematisch in so einer Situation, weil es dann um Geld geht. Wir haben die Kürzungen, hat die Edith schon so unglaublich gut beschrieben. Das hat sich ja alles schon eigentlich in den letzten Jahren abgezeichnet. Aber ich finde es einfach ganz wichtig, dieses Gewicht zu zeigen. Also das ohne Kunst- und Kulturarbeiterinnen, also dass diese Personen, die diese Arbeit dann auch leisten für dieses Land, nämlich nicht nur im regionalen, sondern sehr viele auf nationaler und internationaler und europäischer Ebene Arbeitende, einfach dann auch nicht diese Bittstellerinnen-Funktion, oder es wird dann sehr oft in so einen, wie kann man sagen, so einen Habitus mehr oder weniger, dass man dann sozusagen als Bittsteller irgendwie vor der Politik sozusagen so einen Diener machen muss. Und das finde ich einfach ganz, ganz falsch. Und diese Kraft einfach aufzuzeigen, ich glaube, das ist uns am Anfang in dieser ersten Kampagne extra gut gelungen, dass wir einfach gesagt haben, okay, wir brauchen die Oper genauso wie wir die Kleinen, Raum 117 oder die Jungen oder Schaumbad oder egal wie, wir brauchen sie alle von A bis Z sozusagen. Und wir haben dann wirklich ein Scanning gemacht der Szene, und wir sind weit über 300 Initiativen und Institutionen gekommen. Wir machen gerade eben wieder so ein Scanning. Das ist damals ja wirklich in einer sehr improvisierten Aktion entstanden. Aber du siehst einfach diese Kraft, und diese Kraft ist einfach unglaublich, und die geht über alle Genres, die ist spartenübergreifend. Und ich glaube, das ist uns dann auch so gut gelungen bei der Demo, die da im März stattgefunden hat, ist mehr oder weniger diese Kraft auch zu zeigen. Und ich glaube, was uns jetzt gelingen muss oder auch in weiterer Folge gelingen muss, ist, glaube ich, dieses konstante Aufzeigen. Finde ich, dass die Literatur hat das ja begonnen mit den Mahnwachen vom Stocker Verlag, also dass wir kontinuierlich weiter aufzeigen, dass die Situation des Kulturkuratoriums hat sich ja nicht verändert. Also wir haben ja keine Veränderung mit all diesen Protesten herbeiführen können. Also das heißt, wir müssen kontinuierlich an ganz vielen Themen dranbleiben. Das ist einerseits sozusagen die rechte Besetzung, einerseits, es ist sozusagen die missliche Lage der finanzielle Lage. Die hat ja auch, und da müssen wir auch wieder zurückgehen eigentlich, sie hat ja begonnen, könnt ihr euch erinnern, mit dem Ausreißer. Eigentlich das Ausreißer hat dann gesagt, okay, wir sind auf Null gesetzt worden. Und die Kampagne, die die gestartet haben im Kunsthaus gemeinsam mit der IG Kultur, also sozusagen, da hat es ja den ersten großen Aufschrei im März schon gegeben, der ersten Institutionen, die einfach auf Null gesetzt worden sind. Und aber das sind ja keine ganz jungen Organisationen, das sind Institutionen, die die Szene wirklich mitgeprägt haben. Also das heißt, da war schon so ein großer Unmut, glaube ich. Und ich glaube, da müssen wir sozusagen dranbleiben. Also es sind so viele Ebenen, glaube ich, wo wir einfach aufzeigen müssen, das ist einfach eine riesige Kraft und ich glaube, das werden wir jetzt in den nächsten Wochen und Monaten weiter beweisen. Also sozusagen, ich weiß nicht, du wirst sicher Simon dann das noch ansprechen. Wir haben ja auch jetzt eine Bierdeckelkampagne gemacht, ein Bier für Kultur. Also ich glaube, das wirst du sicher ausführen. Die ganze Frage um diese mögliche Abschaffung der ORF-Landesabgabe. Ich glaube, da es gibt sehr, sehr viele Felder, wo wir aktiv sein müssen und auch dranbleiben. Und ich glaube einfach wirklich an das, dass wir ganz stark sind auch. Und ich glaube, das werden wir beweisen.
0: Ich komme auf eins zurück, was du jetzt gesagt hast, nämlich so quasi dieses Feldscannen von Graz bis Bad Radkersburg bis Murau, quasi so irgendwie die Wahrnehmung auch der steirischen Szene insgesamt zu stärken. Da würde ich jetzt gern zu dir kommen, Gernot. Vielleicht ist das so ein bisschen, wie soll ich sagen, ich würde es jetzt nicht unbedingt als Schwäche bezeichnen, aber es war doch in einem halbwegs funktionierenden Kulturumfeld so, dass ja viele, die im Feld aktiv waren, einfach sehr auf ihre eigene Arbeit konzentriert waren oder ihr unmittelbares Umfeld. Und es hat sich ja nicht nur budgetmäßig, sondern auch von der Anzahl der Initiativen immer sehr viel auf Graz konzentriert. Also in der Wahrnehmung. Nichtsdestotrotz sind in den Regionen wahnsinnig viele Initiativen aktiv. Da hat sich jetzt die Wahrnehmung jetzt auch vielleicht ein bisschen verschoben. Erstens, würdest du das so unterstreichen, dass sich da ein bisschen was ins Positive verschoben hat? Und andererseits würde ich dich auch so ein bisschen fragen, weil du ja selber, also zwar zumindest teilweise in Graz wohnst, aber auch in der Nähe von Gleisdorf künstlerisch tätig bist, dort aufgewachsen bist. Wie kommt Kulturland Retten jetzt dort vielleicht in der Region an? Und ja, was tut sich dort?
3: Also ich kann natürlich nicht für alle Regionen sprechen, weil das einfach total vielschichtig ist. Ich kann nur von dem erzählen, wo ich selbst involviert bin. Es sind ein paar Projekte und ein paar ja, Initiativen, die sich für verschiedene Dinge einsetzen am Land und kann ein bisschen einen Überblick speziell aus eben um die Region Gleisdorf sagen, den Kulturraum. Da gibt's ja, gab es ja auch einen Kulturpakt und der Region, der von der Gemeinde organisiert war. Und ich kann ein bisschen was dazu sagen zu anderen Dingen, wo ich am Land involviert bin, weil mir das irgendwie immer ein Anliegen ist, da auch diese Vermittlung dahin zu starten, weil das eben, wie vorher gesagt worden ist, nicht so oft passiert oder sehr oft nicht so einfach ist. Das Erste, was ich dabei total interessant oder spannend finde, ist, dass eben diese Kulturstrategie 2030 abgedreht wurde quasi, weil ich hatte das Gefühl, da gab es wirklich in allen Regionen wirklich eine gute Abfrage der Notwendigkeiten, die die einzelnen Initiativen bis in jede Region rein haben. Und da war extrem viel Arbeit drinnen und da wurde extrem viel reingesteckt. Und da fand ich es extrem, zwar nachvollziehbar in dem, wie die Politik halt agiert, aber extrem schade, dass was eigentlich von der ÖVP ausging, ja ursprünglich, und wirklich eine Offenheit gezeigt hat, die man auch nicht erwartet hätte von der Partei, die da wirklich gesagt hat, jetzt schauen wir uns mal an, wie geht es den Leuten wirklich und den Vereinen und Initiativen, die arbeiten, und dass man das dann einfach direkt, nur weil man in diese andere Koalition geht, komplett auf die Seite schiebt und so tut, als hätte es nie gegeben, finde ich eine total vertane Chance. Weil viele Initiativen haben sie gesehen gefühlt, viele Leute haben das Gefühl gehabt, hey, wir können jetzt wirklich teilhaben, und das hat man eigentlich durch dieses Ausschließen fast aktiv noch mehr zerstört, als es vorher war. Weil wenn man jemanden einlädt und dann ignoriert, was gesagt wurde, ist das, finde ich, fast schlimmer, als die Leute gar nicht einzuladen. Das ist, finde ich, wirklich eine total vertane Chance und ich hoffe, dass das nicht übersehen wird. Ich finde gut dabei, dass einige Leute, die eben im Kulturbereich arbeiten und auch in vielen Graz tätig sind, dadurch besser vernetzt mit dem Land worden sind. Also die Folge, die finde ich super, weil man sieht einfach, da gibt es viel Ungesehenes oder wenig Gesehenes, was passiert, wenn man den Blick immer nach innen richtet, ins Zentrum der Szenen, und an der Peripherie wird viel gearbeitet und ich glaube auch viel wichtige Kultur Arbeit gemacht, weil, wie wir auch wissen, gibt es auch, was die Wahlen betrifft, Stadt-Land-Gefälle. Und ich finde, da muss man einfach reinwirken, um eine gemeinsame Kultur schaffen zu können, die wirklich für eine freie Gesellschaft agiert und die wirklich die Leute schützen will und den Leuten eine gute Form des Zusammenlebens, was ja Kultur ist, ermöglicht oder vorzeigt und die Probleme aufzeigt und zeigt, wo wir hingehen können. Das mal so generell. Speziell involviert bin ich im Moment in ein paar Dinge in Gleisdorf, weil da gibt es zusätzlich zu diesem, es gibt ja immer wieder speziell andere Probleme, in der Stadt Kreisdorf gibt es auch ein Problem, die waren bisher relativ gut in dem, also sie haben relativ versucht, gut die Kultur zu unterstützen, also seitdem ich dort aufgewachsen bin, gab es Dinge wie den Kulturkeller, das war eine relativ günstig zu mietende Location, die Stadt quasi finanziert hat, wo auch Fixangestellte von der Stadt waren, die jahrelang angestellt waren und gute Arbeit gemacht haben, um Räume zur Verfügung zu stellen, die auf dieser kommunalen Ebene organisiert wurden und die quasi den Rücken frei gehalten haben für Künstlerinnen, Künstler und Kulturakteurinnen, die da arbeiten, dass man einen Raum hat, den nutzen zu können. Genauso gab es das Museum im Rathaus, das war ein Ausstellungsraum, der echt im Rathaus, im Keller des Rathauses recht gut platziert war. Das wurde jetzt alles gekürzt und wird geschlossen und wird nicht mehr von der Stadt organisiert. Jetzt da ist es zusätzlich zu dem, dass die Förderung auf Landesebene fehlt, in der Gemeinde auch so, dass bei der Stadt natürlich gespart wird. Das hat man in allen Regionen in unterschiedlichen Varianten. Und die Problematik, die ich da sehe, ist, plötzlich sind die Kämpfe wieder in so kleinen Kämpfe zerteilt und es ist schwierig, sich an der großen steiermarkweiten Sache zu beteiligen, weil man jetzt plötzlich sich mit den Bürgermeistern zusammensetzt und dort um diese Einzeldinge kämpft. Und da müssen wir, glaube ich, schauen, dass wir diese Vernetztheit nicht verlieren, sondern dass wir einfach diese Dinge zusammenfassen und gemeinschaftlich aufzeigen, weil das alles das gleiche Problem ist. Ich glaube auch teilweise ein gewolltes Problem, weil man dadurch einfach gewisse Kritik stumm machen kann. Das heißt, da wird gerade gearbeitet. Es gab in Kreisdorf auch einen Kulturpakt. Die Gemeinde hat es organisiert. Regelmäßige Treffen aller Kulturinitiativen, aller Künstlerinnen, die in der Region arbeiten. Man wurde eingeladen. Da wurden auch Informationen getauscht. Da gab es offene Gespräche. Die wurden jetzt, der Support wurde abgeschalten auch. Also es gibt jetzt eine Initiative, das privat in Vereinsform weiterzuführen. Was aber natürlich ganz was anderes ist, als wenn man jemanden hat, der das Feld stellen kann, wo man sich dann trifft. Weil auch bei den Privatinitiativen oder Einzelpersonen hat man natürlich immer unterschiedliche Befindlichkeiten, wer organisiert, wer macht was. Aktuell gibt es aber eine starke Initiative in Kreisdorf speziell, die sich auch zusammengefunden hat, wo verschiedene Leute organisiert von Elfi Schaf und Pupilde war das eigentlich. Die haben aufgerufen, sich zu treffen und darüber zu verhandeln. Das geht jetzt in der zweiten Runde, nachdem man da eine offene Runde gehabt, Gesprächsrunde hatte. Also es wird schon ernst genommen. Das finde ich wichtig, dass man merkt, dass man auch, wenn man sich auch in den Regionen aufstellt, dass man da auch eingeladen wird. Es gibt jetzt ein Treffen mit Bürgermeister und Bürgermeisterin, Stellvertreterin. Das heißt, das ist ganz gut. Was rauskommt, weiß man noch nicht. Entscheidend ist aber, finde ich, dass wir da dranbleiben und dass man einfach wirklich versucht, nicht nur kurz laut zu sein, sondern einfach diese Bewegung weiterzutragen. Und wir wirklich da aktiv bleiben in dem, wie wir uns da die Zukunft vorstellen für solche Dinge. Also da muss man sich echt gut austauschen und da bin ich voll dankbar für eben so Organisationen oder so Zusammenschlüsse wie Organisationen, ist vielleicht das falsche Wort, wie Kulturlandräten, weil da hat man Ansprechpersonen, die können einen vernetzen mit den anderen, sonst ist man allein irgendwo. Ich selbst bin auch in Graz viel, das heißt, ich habe auch diese Doppelrolle, aber ich sehe auch, dass einige Leute, die dann am Land arbeiten, wirklich das Gefühl haben, auf verlorenen Posten da zu kämpfen. Und da braucht man einfach das Gefühl, dass man eine breitere, dass es eine breitere Bewegung ist. So viel zu dem. Ich finde, es ergibt sich am Land, jetzt speziell in Kreisdorf durch dieses Auflösen des Kulturpakts, auch die Chance, dass man freier von Politik organisatorisch arbeiten kann. Also wenn es jetzt Leute gibt, die diese Initiative aufgreifen und sagen, wir führen das weiter, finde ich, man muss auch die Chancen sehen, da sieht man, dass man eben das selbstständig machen kann und muss, dass man von den Institutionen sich, die da das vorher bereitgestellt haben, einfach, wenn man den Support nicht hat, das selbst machen muss. Da sehe ich auch eine Chance drin, weil es ein bisschen ein freieres Zusammenkommen sein kann. Das ist aber auch das Einzige, was ich positiv dran sehe, wenn dieser Support fehlt. Alles andere ist wirklich, macht das Leben für alle schwieriger und die Leute, die eh schon prekär arbeiten, müssen das nebenbei noch machen und die Energie nebenbei noch aufbringen, sich da einzubringen, obwohl die eigentlich ja ihre andere Arbeit machen wollen. Also das passiert ja zusätzlich bei vielen Leuten, die eh nicht gut verdienen. Wird ja auch im Sozialbereich gekürzt. Viele Leute, die in der Kultur arbeiten, sind auch im Sozialbereich. Also das hat ja auch System, da die Lebensgrundlage zu entziehen, wie es scheint. Genau. Ein anderes Thema, was mir wichtig ist, wo ich auch in der Region bin, ist, dass ich beim Rostfest aktiv bin, das ja in Eisenerz ist und wieder stattfinden kann, auch nur stattfinden kann, weil es diese Zusatzsumme gab, die vom Land gegeben wurde nach den Demonstrationen. Also da gab es eigentlich zuerst ja mal diese Verkündigung, wie das heute jetzt so ist, diese neue Realität angeblich. Dann gab es wirklich diese Kulturlandrätenbewegung mit den Demonstrationen, mit allem an Kampagne, was dazu gehört hat. Und dann wurde ja diese Zusatzsumme quasi erst plötzlich freigegeben, die zum Beispiel das Rossfest ermöglicht. Ohne dem wäre es nicht möglich, weil da gab es wirklich auch Unterstützung. Das ist was Positives, das finde ich super, das wirkt auch in eine Region rein. Was ich grundsätzlich an der Systematik ein bisschen schwierig finde, möchte ich aber trotzdem sagen, obwohl ich mir natürlich froh bin, dass wir das organisieren können. Was ich schwierig finde, ist, dass ich immer wieder das Gefühl habe, das ist so Standardgeschichte schon seit Jahren, man nimmt allen irgendwie einen Teil des Geldes weg, nimmt aber einen Bruchteil dessen, was man eigentlich den Leuten gekürzt hat, hält sie ihnen vor die Nase und versucht dadurch einfach die Leute zu beruhigen, weil dann müssen sie ja ruhig sein, sonst können sie nicht ansuchen. Also ich finde, da wird wirklich oft versucht, das zu beruhigen. Und manche Leute natürlich auch, wenn man prekär lebt, ist das auch was funktionieren kann. Und ich finde es aber total wichtig, jetzt zu sagen, selbst wenn das so ist, wenn wir alle gemeinsam uns trotzdem nicht, also wenn wir das natürlich annehmen, weil das natürlich super ist, dass zumindest irgendwas erhalten bleibt, aber wir deswegen uns nicht ruhig stellen lassen, ich finde das ganz einen essentiellen Punkt. Weil nur in der Breite, also wirklich, wie die Margarete vorher gesagt hat, von Radkersburg bis Murau, in der ganzen Breite müssen wir zeigen, dass das nicht in Ordnung ist, weil wir ja eigentlich die Zukunft unserer Kultur verhandeln. Bei all diesen Veranstaltungen und Dingen, die da generiert werden, verhandeln wir ja das Zusammenleben der Zukunft. Und wenn wir das Feld überlassen, speziell in gewissen Regionen, die politisch stark von einer Seite dominiert sind, die auch eine gewisse Kultur, eine Einheit schaffen will, die komplett Kritik nicht mehr zulässt, dann müssen wir schauen, dass wir jetzt, wo wir noch ein bisschen Möglichkeiten haben, einfach laut bleiben, selbst wenn wir ein bisschen was zugestanden bekommen. Also genau.
0: Ja, vielen Dank, Gernot. Da waren jetzt viele sehr spannende und wichtige Aspekte dabei. Ich denke jetzt hier da, also vor allem an dieses Aktivbleiben, das Vernetzen und uns nicht ruhig stellen lassen, ist, glaube ich, ganz, ganz der zentrale Punkt. Ich denke da jetzt auch ein bisschen, und das hast du auch angesprochen, an diese Ebenen, wo sich's ein bisschen überschneidet, was die schwierige Lage betrifft. Also wir reden ja nicht nur hier von der Landesebene und von dem gerade komplett zusammenkrachen Landesbudget, sondern das Gleiche gilt auch für die Gemeinden in den Regionen, aber auch hier in der Stadt Graz. Und auf Bundesebene haben wir das Gleiche. Also auch auf der Bundesebene sind im Kulturbereich für nächstes Jahr weitere Kürzungen im Kulturbereich angesagt, nämlich 60 Millionen ungefähr. Und da unterscheiden wir uns auch schon relativ stark von der Situation, wie das zum Beispiel in Kärnten Anfang der 2000er Jahre war, wo dann zum Beispiel teilweise der Bund das auffangen konnte oder es sozusagen nochmal andere Möglichkeiten gegeben hat. Ja? Also wie bewertet ihr dieses Zusammenspiel von dieser unterschiedlichen Drucksituation im Moment? Und genau, was sind da die Auswege?
4: Ja, danke für die Anmerkung und die Perspektive auch aus den Regionen ist das sicher nochmal ein Stück weit anders und ein Stück weit schärfer. Und ich glaube, überhaupt in dem, was wir erreicht haben, da muss man schon so ehrlich sein, dass ja eben gewisse Aspekte sicher erreicht worden sind und hätte es Kultur und Retten nicht gegeben, dann wäre das sicher um 4 Grad Ärger gekommen noch. Und eben ein Stück weit ist zum Beispiel erreicht worden, dass ja diese 3-Jahres-Förderungen, dass die eigentlich nicht wirklich gekürzt worden sind, was angesichts dessen, dass überall sonst gekürzt worden ist, ja schon eine gewisse Errungenschaft ist. Oder eben dieser Sondertopf und überhaupt wäre es auch klar gewesen, die gehen vielleicht viel weiter, wenn sie merken, es geht und es passiert nichts und sie können. Also das steht für mich irgendwie außer Frage, dass das schon sinnvoll war. Auf der anderen Seite muss man eben das, was du gesagt hast, Gernot, das ist völlig richtig. Letztendlich geht es dann um Bruchteile und gewisse Aspekte sind jetzt weniger hart getroffen worden. Andere Leute im Bereich der Projektförderungen oder so weiter sind ja die Einsparungen schon extrem existenziell. Und vor allem die Leute, die es eh schon besonders prekär haben, die sind sicher besonders betroffen worden. Und wir wissen auch von vielen Initiativen, die einfach frustriert sind nach dem Jahr und aufgehört haben und so weiter. Also da muss man jetzt auch nichts schönreden. Das ist jetzt nicht so, dass jetzt alles da super gelungen wäre und wir jetzt uns zurücklehnen könnten oder so. Aber der größere Rahmen ist natürlich das, worum es eigentlich geht, glaube ich. Und letztendlich ist, was wir machen in Kultur und Retten, schon ein Stück weit ein Defensivkampf für die Errungenschaften von Kulturförderungen, die ja tatsächlich auch jetzt abseits des natürlich Überlebens von Künstlerinnen, die auch ein demokratiepolitisches, ja, eine Errungenschaft sind, dass es eben so ist, dass es leistbare Tickets gibt für Kulturangebote. Und das muss sich ja nur überlegen, wie würde Kultur ausschauen, wenn es diese Förderungen gar nicht mehr gäbe. Dann wäre es natürlich wieder ganz stark, wäre alles sehr teuer, alles wäre dann gebunden, dass es ja, über viele Jahrhunderte war Kunst ja eigentlich etwas, was nur der absoluten Elite eigentlich quasi zugänglich war. Und man kann sich vorstellen, dass das dann wieder wahrscheinlich so in so eine Richtung gehen würde. Wie auch immer, auf jeden Fall ist es ein Defensivkampf in einem Umfeld, wo Austerität, also Einsparungspolitik irgendwie auf allen Ebenen zu beobachten ist, als etwas, ja, was im Moment quasi als Common Sense ist, dass das jetzt quasi nötig ist und wichtig ist und sein muss. Und eben nicht nur, erstens nicht nur im Kulturbereich ist es, sondern auch ganz viele andere Bereiche betrifft, du bist ja nur eins davon, aber auch außerhalb von Österreich, im gesamten europäischen Umfeld ja irgendwie zu beobachten ist, dass das gerade passiert. In Deutschland ist die Situation fast noch schlimmer als in Österreich zum Beispiel. Genau, und gleichzeitig wissen wir ja auch, dass das eine total bedenkliche politische Entwicklung ist, weil ja Austeritätspolitik, was man mittlerweile durch viele Studien auch bewiesen hat, ja auch rechtsextremen Parteien extrem in die Karten spielt. Also man kann sich da zum Beispiel die Oxfam-Studie oder den Oxfam-Bericht des letzten Jahres anschauen, wo das relativ klar nachvollziehbar ist in einem Teilaspekt, dass dort, wo halt mehr gespart wird und dort, wo sich halt Gemeinschaft zurückzieht im Kapitalismus, dass dort rechte Angebote viel stärker, viel attraktiver sind, viel mehr wahrgenommen werden. Und dann natürlich dieser Rechtsruck, den wir ja auch in ganz Europa irgendwo auf dem Vormarsch sehen, der sich ja aus dem ergibt auch und aus dem Nicht-Funktionieren unserer Gesellschaft. Das heißt, letztendlich ist es eine riesige Verschiebung geopolitische oder makropolitische, der man sich natürlich extrem ohnmächtig gegenüber befindet, so als kleine Person oder kleine Initiative. Trotzdem muss man irgendwo anfangen. Ne? Und deswegen, und in dem Kontext, finde ich, macht das halt Sinn, sowas zu tun, wie wir da machen. Gleichzeitig ist es aber auch so, finde ich, und das betrifft uns ja genauso, ist, dass wir aus diesem Defensivkampf ein Stück weit raus müssen und es darum geht, eben mehr zu fordern als nur einen Erhalt oder ein Zurück zu dem, wie es vorher war, sondern eigentlich Visionen und Konzepte für eine noch bessere Gesellschaft erarbeiten müssen. Und ich glaube, da spielt Kultur genauso eine große Rolle, sowohl als konkrete Orte, wo Sachen ausprobiert sein können, als auch als vielleicht Ideengeber oder ein Ort, wo sich der Horizont erweitern kann in diese Richtung. Und das sehe ich, das sind wir auch irgendwie, betrifft uns auch, finde ich.
0: Ja, vielen Dank, Robin. Ich glaube, das ist genau der Punkt, weil also speziell das Kulturfeld, die Möglichkeiten und die Visionen, die es eigentlich hier schon gibt, die unterschiedlichen Aspekte, an denen super spannende Projekte arbeiten. Ich denke jetzt hier nur zum Beispiel an den soziokulturellen Bereich oder so. Also da ist ja extrem viel Innovationskraft. Dort sind die Antworten auf ja auch die globalen Fragen oftmals zu Hause. Aber man muss da halt auch zuhören und muss das halt auch dann politisch erkennen, dass das so ist. Aber ich habe hier gleich zwei Meldungen. Einmal von der Edith, bitte.
1: Vielleicht sage ich noch kurz zu den soziokulturellen Projekten. Die wurden meinem Erleben nach ja auch in den letzten Jahrzehnten nie aus der Kultur gefördert. Wir machen solche, die wurden in der Kultur nicht wahrgenommen und auch nicht gefördert. Da gibt es jetzt minimale Ansätze und jetzt ist er schon wieder vorbei. Also das nur angemerkt. Aber zur Frage, was jetzt angesagt wäre oder was wir jetzt für die Zukunft, für die Entwicklung brauchen, ich glaube, als erstes mal wirklich ein Management, ein Krisenmanagement. Und zwar finde ich, da müssen Stadt und Land eigentlich zusammengreifen und sagen, wie schaffen wir es, Strukturen zu erhalten, sodass nicht am Ende alles kaputt ist und wieder ganz von vorne begonnen wird, ja. Also ich weiß, dass es anderen Feldern, wo es ja wohl Personen gibt, die sagen, wie können wir die Strukturen erhalten, wie können wir mit Einschnitten so umgehen, dass wir dann auch wieder sozusagen wirklich unter der Welle durchtauchen können. Und da finde ich, sind wir gefordert mit Ideen geben, aber auch die Politik, weil die muss es wollen, umsetzen und die muss da eigentlich ein Lied nehmen. Und zur Politik im Bund sage ich, dass ich nach wie vor entsetzt bin, dass auch unter einem sozialdemokratischen Kulturminister unbeschwert fortgesetzt wird, was immer Sache war. Und ich finde, das Kulturfeld spiegelt in einer ganz beschämenden Weise eine Klassengesellschaft wider. Und es stimmt, was Sauer in seinem Buch Klasse geschrieben hat. Jetzt ist eine Zeit gegeben, wo es allen besser gegangen ist. Das zeigt sich auch im Kulturfeld. Und es wird wieder schlechter und es wird bei allen schlechter. Aber der Gap zwischen quasi der unteren Gruppe, der unteren Klasse und den oberen ist eher gestiegen und gewachsen. Und ich sehe das auch im Kulturfeld. Ich werde mein ganzes Leben nicht verstehen, warum, glaube ich, zwei Gehälter von zwei Kulturmanagern in Wien, Ajores Förderung in Graz, also die Fördersumme von Graz für oder drei, das ist die Fördersumme in Graz oder in der Steiermark, die wir für Jahres- und Projektförderungen haben. Also eine ganze Szene lebt von dem Geld, was zwei oder drei Kulturmanager in Wien verdienen. Und das finde ich wirklich empörend und ich habe das jetzt auch schon im Büro Babler jemandem gesagt. Ich habe Verständnis, dass das nicht von heute auf morgen verändert werden kann, aber ich möchte gerne sehen, dass es Ansätze dazu gibt, dass es eine Vision gibt, dass Kulturpolitik wirklich sozialdemokratisch wird und nicht die Klassengesellschaft so eins zu eins abbildet. Und also da hätte ich eine vehemente Forderung, finde, da können wir eingeladen, auch hier Ideen beizusteuern, da braucht es eine Einladung und ein Nachdenken und nicht ein Weiter wie bisher. Also letztes noch, ich werde mein ganzes Leben nicht verstehen. Also ich verstehe, dass man ein Festspielhaus in Salzburg renovieren muss. Das habe ich mir damals von den Grünen sagen lassen. Ja, willst du, dass das nicht renoviert wird? Ja, das soll renoviert werden. Was ich aber nicht verstehe, ist, warum man einen ungeheuer Prestigebau rein in den Berg macht. Das sieht man nicht einmal dann. Aber man hat, juhu, etwas ganz Besonderes gemacht und es nicht draußen auf der grünen Wiese macht, wie bei jedem Schauspielhaus, wo die Werkstätten einfach außerhalb sind und wo dann angeliefert wird und wo es halt nur einen Stauraum braucht. Also da gehen irrsinnige Gelder rein in Prestigeaktionen und auch das bildet wieder für mich diese Klassengesellschaft ab. Und ich glaube es ehrlich gesagt auch den Sozialdemokraten erst, wenn wir das in einer Strukturänderung sehen, dass sie wirklich da was ändern wollen, gesamt in der Gesellschaft.
0: Danke, Edith. Margarete, bitte.
2: Ja, ich habe auch darüber nachgedacht. Ich glaube, dass wir alle gefordert sind, ziemlich genau zuzuhören und dann auch vielleicht in ganz kleinen Schritten auch zu handeln. Ich denke zum Beispiel jetzt sind sehr viele von der jüngeren Szene betroffen. Ich glaube, dass das wirklich an uns liegt, auch mehr oder weniger da unsere Institutionen auch zu öffnen und zu sagen, okay, wie schaut es aus, junge Szene, produzieren wir einfach stärker mit der jungen, mit der lokalen Szene. Wie schaut es aus mit Altersarmut? Ganz viele Künstlerinnen sind auch betroffen von Altersarmut. Das ist auch immer mehr Thema. Welche sind überhaupt nicht involviert? Welche Gruppen? Also das heißt, auch den Raum, den wir haben, auch zu öffnen für Gruppen, die im Prinzip auch vielleicht konsumfreie Orte brauchen. Ganz lang zum Beispiel war der Stammtisch der Langzeitarbeitslosen bei uns. Also sozusagen, dass man seinen Art Space sozusagen, wir haben einmal ein EU-Projekt geschrieben, Art Space Unlimited. Das heißt, wirklich zu überlegen, wo sind die Limits eigentlich jetzt und wo könnte man eigentlich das erweitern? Wie können wir über unseren eigenen Bereich hinausschauen? Und ich glaube, in letztes Jahr ist uns eine echt schöne Kooperation auch mit dem Sozialland retten. Das ist heute noch nicht so diskutiert worden. Auch wir haben uns wirklich mit den Kolleginnen getroffen, die vielleicht damals im letztes Jahr noch stärker betroffen waren als wir im Kulturbereich. Und ich glaube, dass da einfach ganz, ganz schöne Möglichkeiten auch da sind, dass wir mehr oder weniger auch uns solidarisch zeigen und vielleicht auch das Caretaking spielt, glaube ich, im Moment ganz, ganz viel Rolle. Und dass wir aufeinander einerseits aufpassen, dass es sozusagen nicht zu Ausgrenzungen kommt und dass man mehr oder weniger einfach da, ich glaube, man muss unglaublich gut zuhören und sehr empathisch sein, einfach was passiert und dann auch unsere eigenen Kampagnen, glaube ich, werden wir dahingehend auch richten. Ich kann mich gut erinnern, dass bei dieser Demonstration hat damals der Paul Lesser diesen ganz großen, die Bantarin haben wir gebaut und es war auch eine Kollaboration von vielen Künstlerinnen, mehrerer Chancen, Genres zum Beispiel und diese Pantherin, die erhebt sich. Und dann hat die Susanne damals Weber einen ganz schönen Text einfach geschrieben und die Kunst- und Kulturschaffenden sind sozusagen auch hinter der Kampagne der Sozialinitiativen gestanden. Und ich glaube, diese Dinge, die müssen wir vielleicht, es ist natürlich viel, was auf uns zukommt und wir sind natürlich, haben alle auch nur 24 Stunden am Tag, aber ich glaube, dass man da so achtsam sein muss einfach, das glaube ich, und einfach da auch die Stärken, die jetzt vielleicht wirklich echt betroffen sind. Also das, was du gesagt hast, Robin, glaube ich, finde ich wichtig. Also wir haben echt was geschafft. Wir haben diese mit den mehrjährigen Förderungen. Ich glaube, da ist wirklich uns viel gelungen. Und das ist auch nur deshalb gelungen, weil wir so präsent waren in irgendeiner Form. Aber was wir jetzt sehen mit den Projekt- und Jahresförderungen, da geht plötzlich gar nichts mehr. Also da fehlen einfach wirklich die Millionen. Und das merkt man einfach. Und ich glaube, wir werden das nicht alle abfangen können als Institutionen jetzt mehr oder weniger. Aber wir können da sein, wenn Leute sagen, okay, helft's mal produzieren oder einfach mehr oder weniger, vielleicht müssen wir da vielleicht auch ein bisschen stärker wieder lokaler arbeiten. Nicht zu sagen, wir wollen keine internationalen Kooperationen mehr, aber ich glaube, wir müssen genau hier hinschauen und auch echt vielleicht ein bisschen unser Geld auch teilen. So, das ist meine Meinung.
0: Ja, vielen Dank, Margarete, für dieses schöne Plädoyer. Ich glaube, es ist genau das, was du gesagt hast. Es ist viel oder es passiert viel, aber wir sind zusammen. Und wir passen aufeinander auf. Wir schaffen nicht alles, aber wir schaffen etwas. Ja. Und das gibt schon Hoffnung und auch Kraft in diesem Gemeinsamen. Ich merke gerade, weil wir müssen nämlich zum Ende kommen und es gibt so viele Aspekte und Notizen, die ich mir gemacht habe und wir könnten ja locker noch mal eine Stunde reden. Und ich glaube, dass das auch wichtig ist, im Sinn von so Reflexionsebenen einzuziehen, gemeinsam immer wieder mal, um eben nicht nur die Dinge, die gerade aktuell notwendig sind, zu besprechen, aber eben zu reflektieren, was ist bis jetzt passiert und wie können wir da weitergeben. Das finde ich sehr schön, dass das jetzt in dieser Gesprächsrunde so ein bisschen passieren konnte. Nichtsdestotrotz möchte ich jetzt zum Abschluss nochmal zu was ganz Konkreten kommen, nämlich Stichwort Kampagnen und Petition. Aktuell läuft ja auch eine Petition bezüglich der Abschaffung der ORF-Landesabgabe. Vielleicht magst du, Robin, da uns nochmal den aktuellen Stand sagen und wie Leute sich da beteiligen können. Und dann geht sich vielleicht noch eine Mini-Schlussrunde aus mit ganz kurzen Schlussworten.
4: Okay, dann versuche ich das kurz zu halten. Also die ORF-Landesabgabe ist etwas, was die Leute mit der ORF-Pauschale mitzahlen jedes Monat. Für alle, die es nicht wissen, das sind eben pro Haushalt 4,70 Euro. Früher hat das eben Kulturschilling geheißen, zu Urzeiten anscheinend, vor mir Zeit. Und das ist eine der Forderungen der FPÖ, dass das aufgehoben wird, dass dieses Geld nicht mehr gezahlt werden muss. Und im Moment geht aber ein Großteil dieser Förderungen, die sind zweckgebunden und diese Einnahmen, die gehen zum Teil in den Sport und zum Teil auch in die Erhaltung von Gebäuden, aber zum Großteil auch in Kulturförderung. Also circa ein Drittel des Budgets, des Kulturbudgets, wird aus diesen Mitteln gedeckt. Und das in unserer Wahrnehmung ist das sehr besorgniserregend, wenn das tatsächlich wegfällt, weil wir gehört haben, das Land muss einsparen. Ohne dem schon wurde ja vor einigen Tagen verlautbart 377 Millionen, viel mehr als ursprünglich gedacht. Das heißt, der Austeritätskurs wird sich in der Steiermark aller Voraussicht nach noch einmal vieles verschärfen. Und wenn jetzt diese Kulturabgabe auch noch fällt, dann kommen da noch einmal 30 Millionen dazu oder mehr. Das ist irgendwie völlig absurd, natürlich das zu der jetzigen Situation zu machen. Und ja, es besteht die, glaube ich, berechtigte Sorge, dass wenn das kommt, dass das extrem verheerend ist, weil dann wirklich ein Riesenteil der Finanzierung wegfällt. Und ja, wir natürlich die Sorge haben, dass das dann wieder von den freien Mitteln wegfällt. Und das betrifft dann eben die kleineren Institutionen wahrscheinlich am stärksten, wer weiß. Aber betrifft genauso natürlich auch die Kunstmuseen und Theater und alles, was irgendwie in der Steiermark existiert an Kulturbetrieben. Man kann, wenn man findet, das soll beibehalten werden in dieser Situation, dann gern eine Petition unterschreiben auf kulturlandretten.at. Das ist mit einigen Mausklicks möglich und unterstützt die Kampagne. Würde uns sehr freuen, wenn dann noch ein paar Leute sich kurze Zeit nehmen, das zu unterstützen.
0: Ja, super, danke Robin für die Info noch hier am Ende. Ja, habt ihr noch einen Schlusssatz für die Hörerinnen da draußen?
3: Also ich war gerade vorige Woche in Georgien, wo die eine richtig harte Situation haben im Kulturbereich und habe da einige Initiativen besuchen können im Zuge von einem Austauschprojekt. Und was ich da mitnehmen konnte aus einem Gespräch, das mir sehr wichtig war, mit einem Verlag, die auch sehr, sehr ähnlich vor ähnlichen Problemen stehen, die was gemeint haben, und zwar auf meine Frage hin, wie sie da intern tun mit den unterschiedlichen Meinungen innerhalb so einer großen, so großer Initiativen, die gemeinsam demonstrieren, wie sie mit den unterschiedlichen Richtungen tun. Und da kam eine ganz einfache Antwort, und ich finde, die ist inspirierend für das, was da unter Kultur und Reden zusammenkommt. Wir können es uns nicht mehr leisten, untereinander zu streiten, wenn es um so essentielle Dinge geht. Also ich glaube, es ist wichtig, dass wir da Schulter an Schulter stehen, auch wenn man manchmal anderer Meinung ist. Das ist nur von meiner Seite. Ich glaube, das ist ganz wichtig.
1: Für mich wäre es einfach die Bitte, dass alle ihr Publikum und ihr Umfeld mitnehmen von den Kulturarbeiterinnen. Ich finde das ganz, ganz wichtig, diese Unterstützung auch zu bekommen. Und ja, das könnte sehr, sehr helfen.
2: Vielleicht ein politischer Schlusssatz. Es muss uns echt bewusst sein, dass mit einer antidemokratischen Partei keine Koalition zu machen ist. Und ich glaube, das müssen wir immer wieder laut sagen. Und ich glaube, das wird uns jetzt in der Steiermark so sehr bewusst. Und der ÖVP muss das bewusst werden und allen anderen Parteien ebenso.
4: Ich wollte noch beitragen, was ich vielleicht schon auch mitnehme aus der Initiative. Das ist zwar banal, aber tatsächlich lassen sich schon Dinge verändern, wenn man sich zusammenschließt und wenn man ein bisschen strategisches Denken und ein bisschen überlegt, wie sich Sachen bewegen lassen und auf wen man Druck aufbauen muss, dann ja, lässt sich auch in dieser Situation was machen, auch wenn man oft das Gefühl hat, oh Gott, das sind so ohnmächtig. Aber ja, es geht schon. Es ist wirklich schwierig und es ist auch frustrierend, aber es macht schon Sinn.
0: Vielen Dank euch. Schön, dass ihr euch Zeit genommen habt. Und ja, alles Gute für die nächsten Wochen und Monate.
4: Danke.
2: Merci. Danke.
3: Dankeschön.
1: Ciao. Danke.
0: Das war ein Gespräch zum Thema Kulturland retten. Was war, was kommt? Mit Robin Klengel vom Forum Stadtpark, Edith Draxl von UNIT, Margarete Markowitz vom Rotor und dem Künstler Gernot Passat. Sämtliche Informationen zu Kulturland retten und den Link zur aktuellen Petition findet ihr auf kulturlandretten.at. Aktuelle kulturpolitische Einschätzungen wie immer auf steiermark.igkultur.at.

damit sind wir für heute auch schon wieder am Ende der Kulturradiosendung. Mir bleibt jetzt noch, mich von euch zu verabschieden. Ich sage danke fürs Zuhören, wünsche euch noch einen schönen Tag und beende die Sendung wie immer mit Antonio Gramsci. Kultur ist Besitz ergreifen von der eigenen Persönlichkeit. Sie dient dem Gewinn eines höheren Bewusstseins, durch das man den eigenen historischen Wert, die eigene Funktion im Leben, die eigenen Rechte und Pflichten zu begreifen vermag.

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0: nachher.
1: Herzlich willkommen zu unserem Interview mit Frau Hackl-Melanie. Sie ist diplomierte Lebens- und Sozialberaterin mit eigener Praxis. Ihr Ziel ist es, Menschen mit Hochsensibilität zu ermöglichen, dass sie so gut wie möglich ein ruhiges Leben führen können.
2: Kannst du uns erklären, wie du zu diesem Thema gekommen bist?
3: Ja, das hatte eigentlich einen privaten Grund. Ich habe 3 Kinder. Meine Kinder sind 13, 10 und 4 Jahre alt und mein ältester Sohn hat uns tatsächlich auf die Spur gebracht. Ich war damals noch mitten im Pädagogikstudium und mir ist dann aufgefallen, dass mein Sohn sich im Vergleich zu Gleichaltrigen einfach anders entwickelt, ist gar nicht richtig gesagt, aber es sind Besonderheiten einfach in seiner Persönlichkeit zu entdecken gab. Und da sind wir dann eigentlich tatsächlich auf die Spur gekommen und dann auch in diesem Prozess meine eigene Hochsensibilität dann entdecken durfte. Und das Thema hat mich dann so fasziniert und ich habe mich dann sehr viel damit auseinandergesetzt, um meinen Sohn und mich zu unterstützen. Und so hat sich das dann im Zusammenhang mit meinem Pädagogikstudium ergeben, dass ich das dann als Spielgruppen zum Beispiel in Graz angeboten habe und dann später in der Beratungsarbeit, genau, zuerst als Pädagogin und als Beraterin, begleite ich das jetzt schon seit 10 Jahren jetzt mittlerweile.
1: Was bedeutet für dich Hochsensibilität?
3: Hochsensibilität ist in Ian Aron als Persönlichkeitsmerkmal beschrieben, als Charakterzug. Das bedeutet, dass 10-15% aller Menschen einen eingeschränkteren Wahrnehmungsfilter haben und damit mehr Reize aufnehmen und diese intensiver und länger verarbeiten. Man geht davon aus, dass es bis zu doppelt so viel Reize im selben Wahrnehmungsmoment direkt zur Verarbeitung ins Gehirn kommen und damit sich natürlich dann gewisse Strategien herausentwickeln beziehungsweise auch Herausforderungen im Alltag zu bemerken sind, wenn wir einfach mehr Reize zur Verfügung haben, die wir verarbeiten müssen.

Es kann den gesamten Wahrnehmungsapparat betreffen, die Wahrnehmung. Also wir haben ja ganz viele unterschiedliche Sinnesrezeptoren in unserem Körper. Die offensichtlichsten Sinneskanäle sind

arbeitet, wo die Kinder zwei oder drei Kleidungsstücke tragen können zum Beispiel. Das ist so das Hauptthema. Die haben den Geschmack, ja, sehr Empfindlichkeit bei Geschmack, Konsistenz zum Beispiel, aber auch im Visuellen. Also Menschen, die zum Beispiel dann überfordert sind mit bestimmten Lampen, die leicht flimmern zum Beispiel, oder ja, visuelle Reize, Farben sehr wichtig sind zum Beispiel, ja, oder riechen. Ja, das sind halt die Reize, die im ersten Moment aber nicht thematisiert oft werden, die dann oft subtiler im Hintergrund als Störfaktor wirken. Wir nehmen auch Stimmungen von anderen Menschen sehr intensiv wahr. Wir spüren im Raum, wenn es schlechte Stimmungen gibt, zum Beispiel schon, wenn man einen Raum betritt zum Beispiel. Und das sind oft Dinge, über die man ja selber kaum nachdenkt, und trotzdem reagiert man darauf und bekommt Stress. Und Stress im Nervensystem. Und das ist schon spannend, mit dem Bewusstsein dann hinzuschauen, wo liegt denn eigentlich der wirkliche Störfaktor. Das ist oft gar nicht so offensichtlicher. Ja. Also es ist nicht nur Gehör und Haut, sondern viel mehr dahinter, auf das wir subtil reagieren.

0: wir haben ja unsere Wahrnehmungskanäle eben auf so viele Rezeptoren, die wir ja gar nicht benennen können. Gleichgewicht, manche, die auf jede Unebenheit reagieren mit Störungen, wenn es irgendwo schief ist. Und das ist eben das Schwierige, die Kommunikation darüber. Man spürt dann einem zu viel, man fühlt Stress, aber wird dann oft von außen gar nicht ernst genommen, weil wer andere das gar nicht wahrnimmt. Ja? Und ich habe Kinder, die auch auf ganz witzige Dinge auch reagieren, also oder sagen zum Beispiel, sie können im Wald Feenwesen sehen oder so. Ja, ja, für unsere Kultur, für unsere Welt gibt es das nicht, ja. Aber wer weiß, ich schließe nichts aus, weil nur weil ich es nicht wahrnehmen kann, heißt das nicht, dass es wer andere nicht wahrnehmen kann. Das ist auch, also sehr subjektiv, auch die Wahrnehmung, ja.
1: Ist Hochsensibilität eine anerkannte Diagnose?
0: Es ist keine anerkannte Diagnose, also es gibt keine ICD-10-Klassifizierung dafür. Das heißt, eine klassische Diagnostik gibt es dafür nicht aus heutiger Sicht. Es gibt Institute, die sich damit befassen mittlerweile, also mit dem Konzept der Hochsensibilität, auch bei PsychologInnen und TherapeutInnen kommt das immer mehr oder auch bei den Ärztinnen, KinderärztInnen wird das häufiger von sich aus thematisiert, aber Diagnostik dafür gibt es nicht. Meistens nur im Umkehrschluss. Also ich habe jetzt schon Familien gehabt, die haben ihre Kinder diagnostizieren lassen und weil es nicht Autismus war und zum Beispiel oder nicht ADHS, wurde dann gesagt, okay, das könnte dann die Hochsensibilität sein, aber nicht als offizielle Diagnostik. Die Gehirnforschung ist bei dem Thema ja, es ist ja noch ein relativ junges Thema, noch aktiv dabei, aber das kann man schwer messen. Wann ist viel zu viel?
2: Kann Hochsensibilität auch eine Nebenerscheinung einer anderen Krankheit sein?
0: Ja, das wird tatsächlich häufiger diskutiert, da das noch ein sehr junges Forschungsfeld ist. Also die Elaine Aron hat das in den 90er Jahren publiziert, die Hochsensibilität, also the highly sensitive person. Und erst so Anfang 2000 ist es dann in den deutschsprachigen Raum gekommen. Es gibt unterschiedliche Professionen, die sich damit beschäftigen. Und es gibt tatsächlich die Meinung, dass zum Beispiel Hochsensibilität an Trauma geknüpft sein kann, zum Beispiel, weil es ja geht um diese Aktivierung des Nervensystems dahinter. Und klar, bei Trauma zum Beispiel ist das Nervensystem auch sensibilisiert und eher aktiviert. Es gibt Meinungen, dass es eine Korrelation, eine hohe gibt zwischen Hochsensibilität und Hochbegabung oder tatsächlich ADHS, Autismus. Es wird vieles damit in Verbindung gebracht.

0: Arbeitest du auch für Menschen mit Autismus, die oft auch sensibler auf bestimmte Dinge reagieren?
1: Ich arbeite nicht explizit mit autistischen Kindern, aber es gibt Kinder, die da schon Verhaltensweisen zeigen von Autismus. Also ich arbeite nicht mit Kindern, die diagnostiziert sind, offiziell. Genau, aber in der Hochsensibilität ist die Schwelle oft so, so schmal, dass ich tatsächlich oft natürlich Kinder habe, die da hineinfallen könnten, aber ich arbeite nicht mit ihnen, weil sie die Diagnostik haben.
2: Ab wann gilt man als hochsensibel?
1: Ich denke, das hat viel mit der Selbstwahrnehmung zu tun. Also als hochsensibler Mensch kommst du auf die Welt. Also das hast du oder hast du nicht. Es ist angeboren. Und ab wann du drauf kommst oder ab wann deine Begleitpersonen, also die Eltern da drauf kommen, ist natürlich sehr unterschiedlich. Ab wann gilt man dann, ja, dass es keine offizielle Diagnostik gibt. Ich denke, es gibt von der Elaine Aron sogenannte Selbsttests, die man machen kann, um sich selbst oder das Kind darin zu finden. Und zum Beispiel das ist eine Möglichkeit herauszufinden, falle ich da jetzt in die Hochsensibilität oder nicht. Aber in Wirklichkeit geht es viel ums Erkennen. Und es gibt eben auch im Internet und so ganz viele Tests mittlerweile, wo man sich finden kann. Aber an sich ist es angeboren. Entweder hat man es oder hat man es nicht. Und vererbbar. Familiensystemen gibt es dann häufiger hochsensible Menschen. Da fällt es dann meistens das erste Mal auf, wenn der Vergleich zu Gleichaltrigen das erste Mal gegeben ist. Also, oder Geschwisterkinder zum Beispiel. Das ist häufig, wenn man genau hinschaut und sich schon mal mit dem Konzept auseinandergesetzt hat, kann man tatsächlich Merkmale auch schon unterm ersten Lebensjahr so nebenbei entdecken, wo man halt vorsichtig sein kann, trotzdem, weil vieles natürlich auch irgendwelchen Schüben und der individuellen Entwicklung zugeschrieben werden kann, den sensiblen Phasen, die die Kinder sowieso immer wieder durchleben. Also es ist dann gar nicht so leicht, das dann festzusetzen. Also es braucht dann schon die Wiederholung der Herausforderungen zum Beispiel oder die Wiederholung der Situationen, wo es schwierig ist, ja, damit man sagen kann, okay, da passt die Hochsensibilität gut.

0: Ich habe die gesamte Bandbreite, also sehr junge Kinder. Die jüngsten, mit denen ich aktiv arbeite, sind 2 Jahre zu dem Thema und ja, Erwachsene bis auch ins hohe Alter, wo viele dann jetzt in ihrer Rückschau auch erkennen, was sie vielleicht auch vermisst haben aufgrund der nicht passenden Begleitung auch im Großwerden und die Herausforderungen, die sie vielleicht haben, erleben müssen, weil sie nicht gesehen worden sind zum Beispiel, also die das jetzt aufarbeiten zum Teil. Oder jetzt erst beginnen zu verstehen, warum reagieren sie auch im Job oder so, warum haben sie da immer wieder Schwierigkeiten gehabt oder so. Das ist schon, also vom bis alle Altersklassen habe ich tatsächlich, ja.
1: Was würdest du sagen, sind deine Top 5 Skills im Umgang mit Hochsensibilität?
0: Top 5 Skills. Reizreduktion ist natürlich immer ein Thema. Also wo kann ich, wenn ich weiß, ich bin jetzt akustisch sehr sensibel, wie kann ich immer wieder mir im Alltag Oasen schaffen, Zeiten schaffen, wo ich wirklich diese Reizreduktion für mich hereinbekomme. Es geht ja ganz viel um Nervensystemregulation. Das heißt, wie kann ich mir und meinem Körper auch Auszeiten geben, damit wieder Regulation stattfinden kann. Das ist eigentlich für mich auch hier in der Arbeit der Hauptaugenmerk tatsächlich. Also wo können wir Stress reduzieren? Da passt dann eh vieles rein, ne? Wie man das jetzt machen kann. Also ich arbeite gern zum Beispiel über den Körper, Körperarbeit zum Beispiel, weil wir da den direktesten Zugang zum Nervensystem haben. Also ich arbeite hier ganz viel mit Achtsamkeitspraxis. Achtsamkeit bringt uns immer wieder ins Hier und Jetzt und gerade für hochsensible Menschen ist das total wichtig, sich nicht vom Außen so sehr leiten und ziehen zu lassen, so von den Reizen, sondern immer wieder sich in sich selbst zu verankern, um dann aus sich heraus der Umwelt zu begegnen, weil man sonst sehr getrieben wird, auch von diesen vielen Reizen und sehr überfordert ist. Also zum Beispiel Atemtechnik ist etwas, was ich gerne verwende, und das kann man schon mit Kindern anfangen zu bearbeiten. Also ganz nette spielerische Atemtechniken. Zum Beispiel meine Hauptatemtechnik, die ich mit Kindern hier anbiete und die ich auch in meinen Fortbildungen immer weitergebe, ist das Malen mit dem Atem zum Beispiel. Also wo man tief einatmet und mit dem Ausatmen zum Beispiel eine Sonne malt. Das ist leicht gemacht. Also ich bin dafür, dass man den Kindern das im Alltag Learning by Doing auch zeigt zum Beispiel. Was ich ihnen auch gerne zeige, sind Abgrenzungstechniken. Ich arbeite ja auch mit Mentaltechniken ganz viel, Visualisierungstechnik, weil Kinder da ja vor allem auch noch, also wenn ich mit Kindern arbeite, die haben ja auch noch so viel Fantasie, die können sich das total gut vorstellen. Zum Beispiel, wie kann ich mir selber einen Schutzmantel umlegen in Situationen, wo ich weiß, ich bin überfordert, oder wie eine Seifenblase um mich herum, die mich ein bisschen abschirmt. Oder wie kann ich meinen Körper berühren in Situationen, die für mich stressig sind, um mich wieder in mir zu verankern. Also das zeige ich den Klientinnen von klein an. Aber auch, wie kriege ich dann, wenn ich überfordert bin, mit meinen Sinneskanälen und meinen Gefühlen, die hängen da ja natürlich dann dran. Das zeigt sich ja dann häufig dann in Wutanfällen. Wie finde ich wieder aus dieser emotionalen Überforderung heraus? Zum Beispiel, indem ich lerne, meine Gefühle auszudrücken. Über die Sprache, über den Körper. Also das zeige ich den Kindern und der Familie zum Beispiel dann auch. Und da habe ich dann Gefühlskarten dazu zum Beispiel, mit denen ich arbeite, oder meine Affirmationskarten, um positives Denken zu verankern. Hochsensible Menschen neigen dazu, in den Perfektionismus zu gehen, weil sie alles richtig machen wollen und alles zu durchdenken und sehr detailreich zu zerlegen und analysieren. Und da hilft dann auch oft ein Blick von außen durch zum Beispiel Affirmationskarten oder so. So, was sind wieder meine Tools, an denen ich mich festhalten kann?

0: Ich arbeite zum Beispiel auch mit Klang. Also Klang ist für mich ein Hauptarbeitsmittel hier in der Praxis, weil Klang und vor allem diese obertonreichen Klanginstrumente wie Klangschale, Gong, Kushi, die regulieren ganz natürlich das Nervensystem. Da braucht man nicht viel dazu tun, da braucht man nicht sich anstrengen bei einer Meditation, was für sensible Menschen zum Beispiel ganz schwierig ist zu meditieren, weil sie einfach gar nicht in die Ruhe finden oft. Genau, und der Klang macht das dann, der hilft.
1: Gibt es Unterschiede zwischen den Betroffenen?
0: Da die Hochsensibilität ein Persönlichkeitsmerkmal ist und sich in die Gesamtpersönlichkeit eingliedert oder ausdrückt durch die Persönlichkeit, ist die Hochsensibilität in der Erscheinungsform tatsächlich oft unterschiedlich, ist auch sehr subjektiv. Es gibt auch Unterschiede, also es gibt schon ein paar Dinge, die man auch weiß. Zum Beispiel gibt es extrovertiert-hochsensible und introvertiert-hochsensible. Das ist auch ganz spannend, weil Hochsensibilität würde man eigentlich mit diesem Schüchternsein und Zurückziehen eher assoziieren. Aber es gibt anscheinend einen Prozentsatz von 70 zu 30 ungefähr, also 70 zu 30%. 70% introvertiert-hochsensible und 30% extrovertiert-hochsensible zum Beispiel. Und das macht dann schon einen Unterschied, wie sich die Hochsensibilität nach außen hin zum Beispiel zeigt. Vielleicht auch zwischen männlich und weiblich gelesenen Menschen. Also auch da gibt es Unterschiede tendenziell, weil männliche Wesen noch immer anders sozialisiert werden bei uns. Das heißt, der Umgang mit der Hochsensibilität sich da nochmal anders zeigt als bei den Mädels. Auch der Fokus dann anders ist. Ja, aber es ist total spannend. Also es gibt so ein paar Gemeinsamkeiten, die markant sind, die der hochsensiblen Menschen gemeinsam sind aufgrund dieser Verarbeitungsleistung, die sie haben und der Wahrnehmungsvielfalt. Aber tendenziell ist es ja, also sind die Unterschiede tatsächlich gegeben, allein durch die Persönlichkeit, die individuelle.
2: Welche Angebote bietest du zum Thema Hochsensibilität?
0: Zum Thema Hochsensibilität habe ich schon vieles ausprobiert und angeboten. Momentan fokussiere ich die Arbeit hier in der Praxis im Einzelsetting, einfach weil ich da die größte Resonanz gerade habe. Aber ich hatte auch schon Spielgruppenangebote, immer wieder in Zusammenarbeit mit diversen Eltern-Kind-Zentren, wo Austauschtreffen wird es auch genannt. Ich habe auch schon kleinere Gruppenangebote für hochsensible Kinder angeboten, Klangangebote, die sich sehr speziell auf sensible Familien zum Beispiel konzentrieren. Erst im Herbst hatte ich einen Klangabend in Zusammenarbeit mit der Apotheke in Thundorf. Genau, also viel in Kombination mit Klang, aber theoretisch, ich hätte auch im Angebot autogenes Training für Kinder zum Beispiel als Gruppenangebot. Ja, das ist dann eher oft eine zeitliche Frage und ja, weil das ist ja gar nicht so leicht. Also das möchte ich schon mit hochsensiblen Familiengruppen, also Angebote anzubieten, ist gar nicht so leicht, weil da so viele Faktoren passen müssen, dass gerade diese Familien dann zusammenfinden. Das ist total, also ganz in meinen Anfängen, das war total witzig. Ich habe an vier Orten in Graz Spielgruppen angeboten. Aber es war kaum eine Räumlichkeit gut genug, dass immer eine groß genug Gruppe zusammengekommen ist, weil bei dem einen hat es zu geheilt. Da war es zu unangenehm wegen der Resonanz von der Lautstärke. In einem anderen Raum hat das Licht nicht gepasst. Da war das Licht zu flackernd und ja, also da sieht man schon, die Zielgruppe ist noch nicht leicht zu bedienen tatsächlich, weil diese Komfortzone und das Wohlbefinden an so vielen Faktoren oft hängt und sehr individuell und dann sehr intensiv, dass man dann schnell auch wieder an die Grenzen kommt, genau für Gruppenangebote, weil ja, für zwei Familien oft zahlt sie es dann nicht aus. Aber ja, also momentan fokussiert sich sie auf. Und für mich gehört die Aufstellungsarbeit aber wohl. Also ich arbeite ja auch, ich mache systemische Familienaufstellungen. Und da sehe ich schon auch, das ist eigentlich auch ein Angebot indirekt für hochsensible Menschen. Also dieses Fühlen und in Resonanz gehen mit anderen und so die eigenen Skills zu trainieren und zur Verfügung zu stellen den anderen, das ist ich. Also wir sind schon eine Gruppe eigentlich aus sehr sensiblen Menschen. Und wir treffen uns einmal im Monat zu Aufstellungsabenden zum Beispiel. Genau. Und da treffen sich ja auch eher hochsensible Persönlichkeiten, die das auch nutzen wollen, ihre Fähigkeiten und zur Verfügung stellen, ja.

0: Findest du, dass Hochsensibilität eine Stärke ist?
1: Definitiv. Die Hochsensibilität bringt einfach ganz viel Feinfühligkeit mit, Empathie, soziale Spüren. Hochsensibilität hat auch im Kreativen oft, also es geht auch, wir reden oft nur von der Hochbegabung im IQ-Bereich, aber es gibt auch im künstlerischen Bereich ganz viel Hochbegabung und gerade hochsensible Menschen haben dann entsprechend ihren offenen Wahrnehmungskanälen dann vielleicht gerade fürs Visuelle ganz tolle Begabung oder für musikalische, also künstlerische Fähigkeiten, die der Hochsensibilität dann schon gegeben ist. Also gerade so vielleicht im musischen Bereich gibt es, man geht davon aus zum Beispiel, dass auch vielleicht Mozart oder Picasso vielleicht auch hochsensible Persönlichkeiten waren und ihre Fähigkeiten da zum Ausdruck bringen konnten. Ich glaube, die Hochsensibilität ist vorrangig Stärke, wenn man damit lernt, gut umzugehen. Also es muss die Balance zwischen Selbstfürsorge, damit das Nervensystem nicht überfordert ist und ja, den alltäglichen. Also da muss eine gute Balance sein. Dann kann man die Hochsensibilität wirklich als Stärke leben, zum Beispiel. Also, und da möchte ich auch hinbegleiten, dass man sich nicht einschüchtern lässt vor den eigenen Wahrnehmungen, sondern tatsächlich lernt, sie zu dosieren, beziehungsweise der Welt dann damit zu begegnen. Definitiv können hochsensible Menschen der Welt, glaube ich, ganz viel bieten und ganz viel Gutes tun damit.
0: Was ist das Schönste und was das Herausforderndste an deiner Arbeit?
1: Also das Schönste für mich ist, wenn ich bemerke, dass ich Menschen wirklich geholfen habe, in die Selbstakzeptanz zu finden, in die auch ein Stück weit in die Selbstliebe, was mir als Selbstliebetrainerin auch wichtig ist. Ich sage, meine Vision ist, lebe deinen eigenen Klang. Und ich glaube, wenn ich spüre, dass ich Menschen so ein Stück weit mehr in ihre Mitte bringen konnte und egal ob Kinder, Jugendliche, Erwachsene und in ihr eigenes Spüren und in diese Selbstbewusstsein, nämlich im wahrsten Sinne des Wortes, nämlich sich selber bewusster zu sein und damit der Welt offener und stärker auch zu begegnen, wenn ich das erlebe, wenn ich spüre, dass Kinder weniger Ängste dadurch jetzt erleben, dass sie Herausforderungen selbstständig meistern können. Das gibt mir sehr viel. Das macht mich dann immer sehr, sehr glücklich. Und herausfordernd ist natürlich schon, dass in meiner Arbeit, ich arbeite ja sehr prozessorientiert. Das heißt, ich arbeite mit dem, was gerade da ist. Und es kommen zwar viele Menschen mit der Überschrift der Hochsensibilität, aber dahinter, also sind ja auch Schicksale oder Herausforderungen, die der Mensch ja schon individuell mitbringt. Und da weiß man halt oft nicht, was man dann vor sich hat. Und dann stößt man natürlich auch auf Herausforderungen, die sehr schwer waren in der Vergangenheit oder aktuell sehr schwer sind und mit denen dann gut umzugehen. Und es gibt vielleicht einzelne Fälle, wo man selber spürt, okay, das ist eine Herausforderung, also so wie Mobbing zum Beispiel. Also das ist ein Thema, das mich sehr traurig stimmt. Das ist schon ein Thema, wo ich merke, wenn sehr sensible Kinder durch ihre Andersartigkeit, wie sie sich selber spüren, beziehungsweise oft wahrgenommen wird, dann sehr schnell einmal auch in diese, also im Mobbing, das ist gar nicht so leicht zu begleiten. Ja, also da sind so viele Dynamiken, die man ja hier aus der Praxis heraus ja gar nicht mitbestimmen kann. Und Kinder, die dann täglich in der Schule was Schwieriges erleben, gell? Und wir arbeiten hier alle paar Wochen einmal. Das ist tatsächlich also eines der Themen, die ich eher immer, ja, sehr schwierig finde. Nicht, weil ich dazu keine Ideen habe, sondern einfach, weil mir die Kinder sehr, sehr leid tun. Und man kennt es vielleicht auch aus der eigenen Biografie oder die Biografie der eigenen Kinder zum Beispiel, dass es nicht immer leicht ist, ja, mit der Hochsensibilität in der Gruppe gut anzukommen. Genau.
0: Dann bedanke ich mich für das Interview.

Wir sind nun am Ende unserer Sendung angelangt. Zu Gast war Melanie Hackl, mit der wir ein spannendes Interview zum Thema Hochsensibilität geführt haben. Sie erzählte uns von ihren privaten Erfahrungen mit ihrem Sohn, der hochsensibel ist, und von ihren beruflichen Erfahrungen. Frau Hackl bietet Fortbildungen, Beratungen und Familienaufstellungen für hochsensible Menschen jeden Alters an. Wir hoffen, ihr hattet eine gute Zeit und schaltet auch nächsten Donnerstag wieder ein zu einer Sendung, gestaltet von Alpha Nova Medienbüro.

0: Hallo und herzlich willkommen zu einer neuen Ausgabe von Unten, dem kritischen Nachrichtenmagazin auf Radio Helsinki 92,6. Am Mikrofon begrüßt euch heute Tamara mit folgenden Themen. ME-CFS und Long-Covid zerstören für viele Betroffene den Alltag. Trotzdem bleiben die Erkrankungen oft unsichtbar und massiv unterversorgt. Der erste Beitrag beschäftigt sich mit der fehlenden Forschung, mangelnden medizinischen Betreuung und dem Kampf um Anerkennung. Dazu hört ihr einen Beitrag von Radio Dreieckland aus Freiburg. Danach Kritik an klimaschädlichen Förderungen. Während der Budgetverhandlungen protestierten Klimaschutzorganisationen in Wien gegen staatliche Unterstützung für Öl und Gas. Wir übernehmen dazu einen Beitrag von Radio Orange. Zunächst hört ihr ein paar Meldungen. Verfassungsschutzbericht 2025 veröffentlicht. Der neue Verfassungsschutzbericht zeichnet ein klares und alarmierendes Bild. Extremistische Straftaten haben in Österreich im Jahr 2025 deutlich zugenommen. Besonders stark ist der Anstieg im rechtsextremen Bereich mit fast 2000 registrierten Delikten, ein Plus von rund einem Drittel. Auch islamistischer Extremismus legte deutlich zu. Innenministerium und Staatsschutz sprechen von einer besorgniserregenden Entwicklung. Auffällig ist vor allem die zunehmende Radikalisierung junger Menschen, und zwar oft im Internet. Rechtsextreme Gruppen setzen verstärkt auf neue Codes, popkulturelle Inhalte und Desinformation, um ihre Ideologie in die Mitte der Gesellschaft zu tragen. Gleichzeitig warnt der Verfassungsschutzbericht vor wachsender Gewaltbereitschaft und einer hohen Affinität zu Waffen. Ein weiterer Schwerpunkt, der deutliche Anstieg von Frauenhass, Misogynie und Antifeminismus werde zunehmend zum verbindenden Element extremistischer Szenen. Auch technisch rüstet die rechtsextreme und islamistische Szene auf. Künstliche Intelligenz, Kryptowährungen und selbstgebaute Waffen spielen eine immer größere Rolle, so berichtete der ORF. Waldbrände rund um Graz. Auch 11 Tage nach Ausbruch ist der große Waldbrand in Eisbach rein nördlich von Graz noch immer nicht unter Kontrolle. Ein Brand aus ist laut Feuerwehr weiterhin nicht absehbar. Rund 70 Hektar Wald stehen in Mitleidenschaft, Einsatzkräfte kämpfen vor allem gegen schwer auffindbare Glutnester. Diese werden zunehmend mit Wärmebilddrohnen lokalisiert, ein Hinweis darauf, wie tückisch und langwierig solche Brände geworden sind. Bis zu 60 Feuerwehrleute stehen im Dauereinsatz, oft bis in die Nachtstunden. Nur durch gezielte Nachlöscharbeiten konnte eine weitere Ausbreitung verhindert werden, so berichtete der ORF. Parallel dazu beschäftigt ein weiterer Waldbrand am Pfaffenstein bei Eisenerz die Einsatzkräfte. Auch dort erschweren unwegsames Gelände und die Steinschlaggefahr die Löscharbeiten erheblich. Die Lage bleibt angespannt. In weiten Teilen der Steiermark herrscht weiterhin hohe Waldbrandgefahr. In Graz gibt es derzeit aufgrund der starken Trockenheit ein Grillverbot und ein Verbot von offenen Feuern. Rechtsextremes Vernetzungstreffen in Kärnten. Im kärntnerischen Sirnitz wird das Schloss Albeck Anfang Mai erneut zum Treffpunkt der sogenannten Neuen Rechten, ein Milieu, das von Verfassungsschützern seit Jahren beobachtet wird. Bei der sogenannten Österreich-Akademie kommen rechtsextreme Ideologen und neofaschistische Aktivisten zusammen, um sich zu vernetzen und Strategien zu entwickeln. Erwartet wird auch Reinhard Teufel, enger Vertrauter von FPÖ-Chef Herbert Kickl. Veranstaltet wird das Treffen vom Freiheitlichen Akademikerverband rund um den ehemaligen Grazer FPÖ-Abgeordneten Heinrich Sickl, der schon seit langen Jahren auch Verbindungen in die identitäre Szene hat. In der Vergangenheit waren auch Aktivisten der identitären Bewegung sowie zentrale Figuren der deutschen Szene beteiligt. Für den Verfassungsschutz gilt das Format als Beispiel für die zunehmende Vernetzung zwischen Parteipolitik und rechtsextremen Netzwerken. Unter dem Deckmantel intellektueller Debatten sollen rechtsextreme und menschenfeindliche Inhalte salonfähig gemacht werden, mit dem Ziel, sie Schritt für Schritt in den politischen Alltag zu verschieben, so berichtete der Standard. Sicherheitslücke bei Linux. Eine gravierende Sicherheitslücke im Linux-Kernel sorgt derzeit weltweit für Alarmstimmung in der IT-Szene. Die unter dem Namen Copyfail bekannt gewordene Schwachstelle ermöglicht es Angreifern mit minimalem Aufwand, volle Systemkontrolle zu erlangen, sogenannte Root-Rechte. Experten sprechen von einer der gefährlichsten Linux-Lücken seit Jahren. Ein einfaches Skript genügt, um die Lücke auszunutzen. Betroffen sind nahezu alle Linux-Systeme der vergangenen Jahre. Angriffe laufen bereits aktiv. Zwar haben EntwicklerInnen mittlerweile Sicherheitsupdates bereitgestellt, doch viele Systeme, insbesondere ältere oder schlecht gewartete, sind weiterhin verwundbar. Die Tragweite ist erheblich. Linux bildet die Grundlage für große Teile der globalen IT-Infrastruktur, von Servern und Cloud-Diensten bis hin zu Alltagsgeräten. Fachleute warnen daher eindringlich, Updates müssen umgehend eingespielt werden, sonst drohen massive Sicherheitsrisiken, so berichtete der Standard.
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0: Kommen wir zum ersten Beitrag. ME-CFS, eine unsichtbar gemachte Krankheit. Myalgische Enzephalomyelitis, kurz ME-CFS, zählt zu den schwersten chronischen Erkrankungen und ist dennoch kaum sichtbar. Extreme Erschöpfung, Schmerzen und sogenannte Belastungsintoleranz führen dazu, dass selbst kleinste Alltagsaufgaben unmöglich werden. Viele Betroffene sind isoliert, medizinisch komplett unterversorgt und gesellschaftlich wenig anerkannt. Radio Dreieckland hat mit Gerhard Heiner von einer Selbsthilfegruppe gesprochen. Thema ist, was sich zuletzt bei Forschung und Behandlung getan hat und warum die Situation für viele weiterhin prekär bleibt.
2: Gerhard, wir haben ja letztes Jahr schon ein Interview

0: Möchte ich schon sagen, anerkennenderweise 500 Millionen verteilt auf 10 Jahre, also jedes Jahr 50 Millionen für die Forschung. Aber um das auch gleich klar zu sagen, Forschung ist keine Versorgung. Die Kranken liegen halt weiter in ihren Betten und sind unversorgt. Und wann die Forschung Ergebnisse bringt, wissen wir nicht. Und es gäbe Möglichkeiten, Offline-Medikamente zu verschreiben. Und mit der Erfahrung, die auch in der Selbsthilfe und bei kundigen Ärzten da ist, die Symptomlast einfach auch zu verringern. Jetzt schon, das gäbe es jetzt schon, wird weiterhin so gut wie nicht getan. Also gut, aber für die Forschung ist das Geld da?
1: Für die Forschung allgemein somatischer Art oder nur psychosomatischer Art?
0: Genau, da ist der Haken. Genau da ist der Haken. Es ist eine Dekade für postinfektiöse Erkrankungen. Das müsste eigentlich heißen, nationale Dekade für MECFS, damit es mal klar ist, um was es geht. Dass auch pro-pandemische MECFS inbegriffen ist und dass es nicht um Symptomatiken geht, die eben nicht MECFS sind. Und das macht sich daran fest, ob eben mit dem Leiden nach einer Covid-Erkrankung meinetwegen die Symptome nicht aufhören und vor allen Dingen, dass sie schlimmer werden, wenn ich mich belaste. So, körperlich, geistig, psychisch. Wenn ich mich da über meine Grenze belaste, bekomme ich Symptomverschlechterung, den sogenannten Crash. Und das ist das Leitsymptom von MECFS. Und wer keinen Crash hat, hat auch kein MECFS. Wenn ich die beforsche, kriege ich keine Ergebnisse für MECFS raus. Vielleicht mal ein ganz einfaches Beispiel. Wenn man wissen will, welches spezifische Gewicht eine weiße Kugel hat, meinetwegen Tennisbälle und Golfbälle, und werft die in einen Korb und wiegt das, dann kann ich mit diesem Ergebnis nichts anfangen. Ich muss die Bälle vorher voneinander trennen. Und das passiert sehr oft nicht in diesen Forschungen. Und Long-Covid ist eine Einladung, das Wort postinfektiöse Erkrankung ist eine Einladung, diese Trennung nicht zu vollziehen. Und außerdem gibt es dann noch die Psychologisierer, die dann meinen, mit dem biopsychosozialen Modell haben sie noch die Hintertür auf, das immer zu einer psychischen Erkrankung zu machen.
1: Und das ist ja auch immer problematisch, weil ja MECFS auch schwerpunktmäßig bei Jugendlichen und Flinterpersonen, also auch Frauen, auftritt. Und dieses Psychosomatische wird ja eh sehr schnell zugeschrieben und Depression. Und das ist ja auch immer dann ein Problem mit der Diagnose sowieso. Richtig?
0: Ja, ganz unbedingt. Also, je mehr ich mich damit jetzt befasst habe, kriege ich mit, dass es einen Grund gibt, weshalb MECFS so unbekannt ist, obwohl es 50 Jahre lang schon in der klassifiziert ist als Krankheit, weil es eine, ich sage das jetzt mal, bitte mir nicht übel nehmen, ich gebrauche mal das Wort Frauenkrankheit ist. Und Frauen von der gängigen Medizin auch historisch nicht in gleicher Weise ernst und wahrgenommen wurden wie Männer. Ja? Also da ist ein ganz, ganz klar ein Gender-Thema drin. Und Frauen wird nachgesagt oder etikettiert als irgendwie schnell leidend, hysterisch, übertreibend und so weiter und werden in die Psycho-Ecke gestellt. Und weil 2/3 und mehr betroffene Frauen sind, ist das auch so passiert, historisch, und passiert immer noch.
1: Und queere Menschen werden wahrscheinlich eh nicht erfasst in der Statistik.
0: Das wird wahrscheinlich gar nicht erfasst. Ja.
1: Ja, das vermute ich auch mal. Bleiben wir beim Geld. Das mit der Forschung hast du jetzt schon problematisiert. Wie viel Geld geht denn in die Behandlung oder also Behandlung und Therapie oder auch in die Ausbildung von FachärztInnen?
0: Den Facharzt für MECFS gibt es gar nicht. Das wird gemeinhin der Neurologie zugeordnet. Aber die neurologische Fachgesellschaft der Ärzte ignoriert MECFS weitgehend und gibt da verheerende Stellungnahmen ab, gegen die wir Patientenorganisationen uns immer wieder wenden müssen. Und damit verhindern sie auch Forschung und verhindern auch die Entwicklung.
1: Also das heißt, es gibt eine Menge Geld, die jetzt auch freigegeben ist für Forschung, aber es geht primär in die Forschung, primär in die Psychosomatik, und was jetzt Behandlungen, Therapie und Ausbildung angeht oder auch Medikamente, ist nach wie vor die große Leere.
0: Es gibt ganz viele große Leerstellen. Eine Off-Label-Liste ist jetzt endlich nach fast zweijähriger Beratung gemacht worden, dass die Medikamente also abgerechnet werden können über Krankenkasse. Man hat in Deutschland mal gerade 4 Medikamente gefunden, wobei 3 überhaupt nicht auf ME/CFS spezifisch zutreffen. In Österreich hat man 18 Medikamente in diesem Verfahren gefunden. Also da ist wieder mal eine Scheinlösung mit diesen Off-Label-Medikamenten. Es ist eine

0: Lösung geboten, die keine ist. Was das Geld anbetrifft, eine Menge würde ich jetzt nicht sagen. Es ist ein 50-jähriger Forschungsrückstand aufzuholen bei MECFS und dafür wird dieses Geld bitter benötigt. Und wie gesagt, die Versorgung ist deshalb ja immer noch nicht gegeben. Und weil es eben die Ärzte, die MECFS-kundig sind und diese Forscher in der Breite gar nicht gibt, läuft das Geld in falsche Kanäle, die falsche Studiendesigns aufsetzen und somit eigentlich das Geld versackert, zum Teil verschwendet wird, möchte ich sagen. Und die Gefahr ist groß, dass recht wenig rauskommt für MECFS. Und das liegt eben darin, dass ja in der Politik und vor allen Dingen in den Führungen der Ministerien, in den Bürokratien der Ministerien, das eben wirklich ein Anliegen ist, dass die wirklich mit Leidenschaft und Herzblut betreiben. Und das muss man, wenn man da zu Ergebnissen kommen will.
1: Wenn jetzt Personen diese Diagnose haben, MECFS, wie geht's denn, das dauert ja eh oft schon sehr lange, wie geht's denn dann weiter? Gibt's überhaupt FachärztInnen und sind die von der Kasse zugelassen oder ist das alles dann privat? Da wären wir wieder beim Geld und die Medikamente, das kriege ich auch oft so mit, dass eher so untereinander ausgetauscht wird, was helfen könnte, als in der BRD keine bezahlbaren über Kasse Medikamente gibt.
0: Ja, das stimmt so. Also ich habe die Ehre, im Chat der Selbsthilfe zu sein hier in Freiburg und ich kriege da mit, wie da untereinander eben die Tipps und Ratschläge gegeben werden. Das ist sehr hilfreich, das ist auch die einzige Quelle. Und bei mir kommen täglich Anrufe an, können Sie mir einen Arzt sagen oder Sie denken, ich wäre der Arzt. Da muss ich passen, aber ich verweise immer auf die Selbsthilfe, gebe die Kontaktdaten, weil da die einzig sinnvollen Informationen zu bekommen sind. Und die Intelligenz, sage ich mal, dieser Gesamtgruppe ist sehr, sehr, und das Wissen ist sehr, sehr hoch. Und ja, was passiert nach der Diagnose? Ist erstmal das Problem, eine Diagnose überhaupt zu bekommen. Das dauert schon in der Vergangenheit 8 Jahre. Ich weiß nicht, ob sich's beschleunigt hat. Wir haben jetzt hier regional in Freiburg das Glück, dass in Herbolzheim eine Schwerpunktpraxis für MECFS eingerichtet worden ist. Wir haben da auch gute Rückmeldungen. Das ist aber eine von 16, die es in Baden-Württemberg geben sollte. Also gewiss nicht flächendeckend. Das ist ein gewisser Lichtblick. Und wir haben gewisse positivere Rückmeldungen von der Post-Covid-Ambulanz der Infektiologie der Uniklinik.
1: Sagst du es nochmal, die Rückmeldung von der Post-Covid-Ambulanz in der Uni Freiburg?
0: Uni Freiburg, das ist die Infektiologie angesiedelt und heißt Post-Covid-Ambulanz. Also unter dem Titel ist das zu finden. Infektiologie.
1: Und wie sind da die Erfahrungen? Weil ich habe gerade gestern mit einer Person gesprochen, die eher negative Erfahrungen da gemacht hat.
0: Ja, es gab jetzt auch schon mal negative Rückmeldungen auch. Das kann man nicht verallgemeinern. Es kommt dann immer darauf auch auf den Arzt an, die Ärztin an, auf die man trifft. Ich weiß aber, dass da durchaus Bemühungen im Gange sind, auch von oberer Schiene, dass man das patientengerechter hinkriegt. Und das klappt aber in diesem Riesenapparat von Uniklinik nicht immer so, glaube ich, das für alle Ärzte, die da Dienst haben, umzusetzen. Man muss es mit Vorsicht sagen, man muss auch den kleinen Warnhinweis geben. Es kommt immer ein Stück auch auf den Arzt an, aber wir haben dort auch positiv, also dass man damit in der Diagnose auch rausgeht. Ja? Und das ist ja schon viel wert. Behandlung in dem Sinn gibt es nicht, um es mal klar zu sagen. Ja? Aber mit der Diagnose, die ich brauche für meinen Antrag auf Bürgergeld, für meinen Antrag auf Schwerbehinderung, für Pflegegeld, für all das, für diese ganzen Folgeanträge und die wichtig sind, um die Existenz zu sichern, ist das ja schon mal. Und man wird adäquat behandelt dort. Also nicht von allen, aber von sehr vielen. Wir hoffen, dass die Entwicklung sich noch weiter dort verbessert. Ja.
1: Ihr macht am kommenden Samstag, den 9. Mai, eine Liegendemo auf dem Augustinerplatz um 14 Uhr?
0: Ja.
1: Möchtest du dazu noch abschließend einen Satz sagen oder ist das auch ein Ort, wo dann auch Betroffene oder Angehörige hinkommen können, um Kontakt aufzunehmen?
0: Auf jeden Fall. Also der Platz sollte möglichst voll sein, um einfach klarzumachen, wie viele davon betroffen sind. Und diejenigen, die schwer und schwerstkrank sind und nicht kommen können, ja, fordern wir auf, möglichst Freunde, Bekannte, Familienangehörige stellvertretend zu schicken, damit sie ihre Kranken repräsentieren können, weil sonst die Kranken immer verschwinden. Und wir wollen das hier sichtbar machen. Eben auch mit einer Liegendemo, mit einer Liegendphase, weil das Liegen ja ein Teil der Krankheit ist, um das mal symbolisch auch darzustellen. ein klein bisschen Hintergrundmusik dazu. Wir werden Politiker sprechen und werden auch Betroffene und Angehörige sprechen. Von der Selbsthilfe wird es einen Beitrag geben, vom Pacing-Team wird es einen Beitrag geben in Freiburg. Und wir werden ganz klar die Forderungen, die Katastrophen, die in und mit MEZF zusammenhängen, werden wir sehr klar benennen und dass da was passieren muss, und zwar jetzt.
2: Das war ein Beitrag zu MECFS und den Herausforderungen für Betroffene. Der Beitrag wurde von Radio Dreieckland aus Freiburg übernommen. Am 17. Mai findet am Grazer Hauptplatz das Benefizevent Solidarität für MECFS statt. Von 11 bis 18 Uhr gibt es Redebeiträge, Live-Musik und einen Flohmarkt. Der Erlös kommt der Forschung zugute. 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

Kommen wir zum zweiten Beitrag, Kritik an klimaschädlichen Förderungen. Unter dem Motto Geld für die Zukunft statt für Fossile gingen Ende April Klimaschutzorganisationen in Wien auf die Straße. Sie fordern ein Ende staatlicher Förderungen für Öl und Gas, gerade angesichts des Klimakollaps. Auch wenn das Budget inzwischen beschlossen wurde, bleibt die Kritik bestehen. Öffentliche Gelder würden weiterhin in fossile Strukturen fließen, statt den sozial-ökologischen Umbau voranzutreiben. Wir übernehmen dazu einen Beitrag von Radio Orange.

0: Unter dem Motto Geld für die Zukunft statt für Fossile riefen Fridays for Future, Global 2000 und Greenpeace am 24. April zum Protest auf. Anlässlich der laufenden Budgetverhandlungen forderten sie das Ende von Finanzspritzen für Öl und Gas. Die Demonstrierenden kritisierten die aus ihrer Sicht verfehlte Förderpolitik der Bundesregierung. Denn bisher steckt Österreich jährlich rund 5,7 Milliarden Euro in klimaschädliche Subventionen. Berechnet wurde dies vom Kontext-Institut, einem österreichischen Think Tank für Klimafragen. Gemeint sind damit eine Reihe von Förderungen, die den Verbrauch fossiler Rohstoffe begünstigen. Darunter das Diesel- und Dienstwagenprivileg, die Wegekostenrichtlinie, die Flugticketabgabe oder die Stellplatzverordnung. Die Abschaffung dieser Förderungen sei auch angesichts des Iran-Kriegs und hoher Ölpreise dringender denn je. So Sophia von Fridays for Future.
1: Und schon wieder stecken wir in einer Ölkrise. Wer hätte es gedacht? Und schon wieder wird Klimaschutz unter dem Vorwand der Ölkrise als nicht machbar abgestempelt. Es sei der falsche Zeitpunkt. Wir haben gerade Wichtigeres zu tun. Hä? Aber doch genau wegen der Krisen sollten wir doch endlich handeln. Die Erderhitzung wird nur noch zu mehr Krisen, Kriegen und Konflikten führen. Gerade jetzt halten uns die Spritpreise wieder mal mehr als deutlich unsere Abhängigkeit von fossilen Großgiganten vor Augen.
0: In den aktuellen Budgetverhandlungen dürfte Klimaschutz allerdings nur eine untergeordnete Rolle spielen. Und erst gestern wurde die sogenannte Spritpreisbremse verlängert. Die Bundesregierung möchte die Preise an den Zapfsäulen reduzieren und damit die österreichischen Haushalte entlasten. Dies gelang zuletzt auch durch die Senkung der Mineralölsteuer sowie eine Begrenzung der Gewinnmargen von Mineralölunternehmen. In abgespeckter Form wird die Spritpreisbremse auch im Mai das Tanken günstiger machen, allerdings nur marginal. KritikerInnen, darunter das Momentum-Institut, sehen die Maßnahme jedoch als unzureichend. Zwar komme es zu einer finanziellen Entlastung für Haushalte und Unternehmen, die problematische Abhängigkeit von Öl, Gas und Kerosin bleibe jedoch bestehen. Langfristig müsse die Politik daher dafür sorgen, dass der Verbrauch fossiler Rohstoffe sinkt. Nur so könne Versorgungssicherheit und Klimaschutz gewährleistet werden. Fridays for Future argumentierte zudem, dass die Abhängigkeit von fossilen Rohstoffen den österreichischen Staatshaushalt massiv belaste. Würden klimaschädliche Förderungen gestrichen, könnte der Staat 5,7 Milliarden Euro einsparen, so die Aktivistinnen. Sie forderten daher konkrete Reformen von der Bundesregierung, nämlich die Abschaffung von Diesel- und Dienstwagenprivilegien, eine höhere Flugticketabgabe nach deutschem Vorbild, eine höhere Lkw-Maut sowie die Abschaffung der Stellplatzverpflichtung im Wohnbau. Leila Kriechbaum, Sprecherin bei Fridays for Future, erklärte dies folgendermaßen.
2: Der Staat hat Geld, das er zur Verfügung stellt, und wir sehen, dass er momentan eben bewusst klimaschädliches Verhalten leichter macht und günstiger macht. Also konkret, dass es für mich günstiger ist, mit dem Auto zu pendeln als mit dem Zug. Da ist zum Beispiel das Dienstwagenprivileg eben, dass man begünstigt mit dem eigenen Auto fährt. Also ganz konkret gibt es da eine Reihe von Privilegien, die einfach nicht mehr zeitgemäß sind. Also konkret aber auch zum Beispiel, dass Fliegen aktuell überhaupt nicht den wahren Kosten entspricht. Also wir fordern, dass die Flugticketabgabe angepasst wird. In Deutschland gibt es ein Modell, das sehr gut funktioniert, das eben sicherstellt, dass wir nicht fliegen und danach die Schäden auf die Gesamtbevölkerung übertragen werden, sondern das Verhalten, das eben Schäden verursacht, auch da gleich mitbesteuert wird, also eine Art von Kostenwahrheit.
0: Statt fossile Rohstoffe zu subventionieren, brauche es laut Fridays for Future gezielte Investitionen in erneuerbare Energien und leistbare Mobilität. Besonders kritisiert wurde die Förderung von Fossilen auch angesichts der anhaltenden Kürzungen im Sozialbereich. Diese Einsparungen treffen einkommensschwache Haushalte besonders stark. Die Protestierenden appellierten daher an Finanzminister Martha Bauer, die klimaschädlichen Subventionen zu streichen. Das eingesparte Geld solle stattdessen in den Klimaschutz und den Sozialbereich gesteckt werden. Daher kamen bei der Veranstaltung auch VertreterInnen aus dem Sozial- sowie dem Kunst- und Kulturbereich zu Wort. Sie berichteten von den Auswirkungen der Kürzungen und begleiteten das Programm mit Musik und künstlerischen Beiträgen. Etwa 2500 Menschen dürften am Heldenplatz demonstriert haben. Besonders froh zeigte sich Fridays for Future, dass vor allem viele SchülerInnen an der Veranstaltung teilnahmen.
2: Wir sehen auch, dass es die ja, die jungen Menschen einfach besonders trifft. Das heißt, was uns hier alle vereint, ist, dass wir sagen, hey, wir brauchen Geld von dem österreichischen Staat für Investitionen in die Zukunft, in das, was das Leben lebenswert macht, in Unterstützung von Menschen statt in Unterstützung von der fossilen Großindustrie, wo einige wenige dann ganz viel abschöpfen.
0: Fridays for Future kündigte für den 22. Mai bereits die nächste Aktion an. Details dazu sind noch nicht bekannt. Bis dahin will die Bewegung über eine Mail-Protestaktion Druck aufbauen, um die Regierung zum Handeln zu bewegen.
3: Das war ein Beitrag zu Protesten gegen klimaschädliche Subventionen, übernommen von Andi, dem alternativen Nachrichtenmagazin auf Radio Orange in Wien.
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3: Zum Abschluss noch ein paar Veranstaltungshinweise. Am Donnerstag, dem 7. Mai, findet um 19 Uhr im Volkshaus Graz im Maria-Cäsar-Saal eine performative Lesung mit dem Titel Choralm-Partisanen statt. Das Theaterzentrum Deutsch-Landsberg widmet sich darin dem Widerstand gegen das NS-Regime im steirisch-kärntnerisch-slowenischen Grenzgebiet. Im Mittelpunkt stehen die Erfahrungen der Partisanen, ihr Kampf sowie die Erinnerungskultur rund um diese historische Bewegung. Die Veranstaltung versteht sich als künstlerische Auseinandersetzung mit regionaler Zeitgeschichte und politischem Widerstand. Tickets sind über die Plattform Entrello erhältlich. Ergänzend dazu bietet das Museum für Geschichte am 20. Juni eine geführte Wanderung unter dem Titel Auf den Spuren der Choralm-Partisanen mit dem Historiker Heimo Halbreiner an.

Am Samstag, dem 9. Mai, lädt das Netzwerk Recht auf Stadt Graz zu einem offenen Treffen ein. Beginn ist 15 Uhr im Spektral am Landkai 45. Das Netzwerk versteht sich als solidarischer Zusammenschluss von Menschen, Gruppen und Initiativen, die sich für eine gerechtere Stadt einsetzen. Im Mittelpunkt steht die Frage, wie Graz stärker an den Bedürfnissen seiner BewohnerInnen ausgerichtet werden kann, statt an wirtschaftlichen Interessen. Und damit sind wir am Ende der heutigen Ausgabe von unten angelangt. Die Wiederholung hört ihr am Donnerstag um 7.30 Uhr und um 12 Uhr. Nachhören könnt ihr die Sendung jederzeit auf der CBA. Aus dem Studio verabschiedet sich Tamara. Bleibt solidarisch und wir hören uns.

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0: Hallo, liebe Hörerin, frohes neues Jahr. Ich bin in Japan, in Insel Südinsel Amami. Heute ich sende Musik und Sendung von Japan, Amami. Jetzt ist sehr windig, aber so schön. Nicht so warm, aber nicht so kalt als
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2: Einen schönen guten Abend, liebes Radiopublikum, liebe Freundinnen des Grazer Autorinnen- und Autorenkollektivs, liebe Fans von Grauco. Das und gute Unterhaltung bei der neuesten Ausgabe unserer On-Air-Lesebühne 7 Shades of Grauco hier auf Radio Helsinki wünscht euch euer angestammtes Moderationsduo Isolde Biermann
3: und Peter Heißenberger. Willkommen zu einer Sendung, die eigentlich nach totalem Chaos klingt und doch wieder in jenen geordneten Bahnen ablaufen wird, die ihr jetzt schon aus bald 10 Jahren 7 Shock von uns gewohnt seid.
2: Nur das Thema des heutigen Abends klingt nach Anarchie. Mach doch, was du willst! Und so können wir nun umso mehr gespannt sein, was den Autorinnen und Autoren von Grauco zu diesem weit gefassten Thema eingefallen ist.
3: Weil natürlich auch heute alle Beiträge unabhängig voneinander verfasst worden sind und auch wenn Isolde und ich mit unserer Moderation versuchen werden, ein möglichst flüssiges Gesamtwerk aus ihnen zu formen, bleibt es wichtig zu betonen, dass alles unabhängige Texte sind und kein Magazin, das eine bestimmte Richtung vorgibt.
2: Wie es auch bei On-Stage-Lesebühnen gehandhabt wird, fungiert unsere On-Air-Lesebühne nämlich als neutrale Plattform und die inhaltliche Verantwortung für die einzelnen Texte verbleibt bei den jeweiligen Autorinnen und Autoren. Verbunden mit etwas Musik hoffen wir, auch heute eine Mischung gefunden zu haben, die ihr euch gerne anhört.
3: Und damit flugs hinein in die Beiträge des heutigen Abends. Veronika Unger hat sich unser Thema zu Herzen genommen und gemeint, dass sie schon lange einmal wieder ein Gedicht für die Sendung schreiben wollte.
4: Der Toni und die Froni haben's heute eilig. Die letzten Tage waren nämlich zu langweilig. So haben sie hin und her gerätselt, wie man diesen Zustand wechselt. Da kam der Froni der Gedanke und der Plan, dass sie einen neuen Kasten brauchen kann. Das Maßband holen sie zu diesem Zwecke und messen gleich von Eck zu Ecke. Das Gemessene gleich aufnotiert, wird alsdann das nächste Möbelgeschäft hofiert. Erst nach langem Hü und Hott finden's den Kasten, dank sei Gott. Denn die gute Laune war entschwunden, weil so lange keinen gefunden. Die einen waren zu groß, die anderen gar zu klein, dann waren's zu braun, zu schwarz, zu wenig fein. Das Backel aus dem Lager geholt, wird flink nun nach Haus gerollt. Dort backt der Toni alles aus, 100 Trümmer sind das, oh du Graus. Die Aufbaupläne studiert die Froni fleißig, dabei wird ihr komplett ameisig. Der Toni meint, er braucht kein Plan und fängt gleich mit dem Bauen an. Die Wände hat er gleich verbunden, doch dann gibt's ein Dilemma mit oben und unten. Die Froni meint, was das betrifft, ist Bauen ohne Plan halt Gift. Drum rafft den Impuls sie gleich an sich und bringt die Sach ins Gleichgewicht. Das verwundet schändlich Tonis Ehr, vom Kastenbauen hält er gar nichts mehr. Die Froni nimmt's mittlerweile gelassen und vollendet ohne Verzug den Kasten. Doch fehlt ihr klarerweise die Kraft, dass sie das senkrecht aufstellen schafft. Jedoch der Toni, nach wie vor beleidigt, gibt sich lautstark unbeteiligt. Mach doch, was du willst, er miese Betrich plärt, denn was für dich ich tu, ist sowieso verkehrt.
2: Ja, das kennt der eine oder die andere von uns möglicherweise aus der eigenen Beziehung. Das war Veronika Unger mit dem Auftakt zur heutigen On-Air-Lesebühne Seven Shades of Grauco des Grazer Autorinnen- und Autorenkollektivs auf Radio Helsinki 92,6.
3: Mach doch, was du willst, ist das Thema, unter das wir die Texte des heutigen Abends gestellt haben. Und eigentlich sollte einem als Autor bei einem so weit gefassten Thema ja auf alle Fälle etwas einfallen. Andererseits haben die meisten von uns es dann doch enger definiert und diesen Satz mehr oder weniger wörtlich eingebaut.
2: Ja, zu viel Freiheit kann auch hemmen. Thomas Wollinger jedenfalls hat sich im Sinne der Freiheit bei den Märchenbüchern seiner Kindheit bedient.
5: Die Hütte stand verloren im Wald, ein verfallenes Ding aus knarzendem Holz und moosbewachsenen Balken. Seit Schneewittchen verschwunden war, hing eine Stille über dem Ort, so dick wie der Nebel, der jeden Abend zwischen den Bäumen aufquoll. Die 8 Zwerge hatten den Wald durchkämmt, hatten die Tiere befragt und hatten »Schneewittchen« gerufen, bis ihre Stimmen gebrochen waren. Aber am 3. Tage, da kam sie. Die Tür knarrte, als sie sich öffnete. Die Zwerge fuhren herum, ihre Äxte und Hacken in zitternden Händen. Vor der Tür stand eine Frau. Ihr Haar so blond wie reifer Weizen im Sonnenuntergang und doch von feinem Staub durchzogen, fiel in weichen Wellen über ihre Schultern, nur notdürftig von einem zerrissenen Band zusammengehalten. Die Lumpen, die sie trug, waren aus grober Wolle, doch selbst darin bewegte sie sich mit Anmut. Ihr Gesicht bewahrte eine Sanftheit, große blaue Augen, die einer helleren Welt angehörten. Sie sagte, »Ich habe gehört, ihr sucht jemanden.« Ihre Stimme war wie flüssiger Honig mit einem Hauch von Melancholie. Die Zwerge erstarrten, keiner von ihnen hatte sie eingeladen. »Wer bist du?« fragte der älteste Zwerg, und sein Herz schlug als gefangener Vogel in seiner Brust. Die Frau lächelte. Es war ein Lächeln wie der erste Sonnenstrahl nach einem langen Regen, zart, fast schüchtern, aber mit einer wohligen Wärme. Sie sagte, »Man nennt mich Aschenputtel, aber das war früher. Jetzt bin ich die, die tut, was sie will.« Dann trat sie ein, ohne Erlaubnis. Die Hütte roch plötzlich nach Honig. Aschenputtel setzte sich an den Tisch, auf den Platz, der Schneewittchen gehörte. Der Stuhl knarrte unter ihrem Gewicht, als würde er schreien. »Ihr werdet sie nicht finden«, sagte sie leise und strich mit den Fingern über den Tisch. »Nicht hier, nicht mehr.« »Was weißt du?« fragte der jüngste Zwerg, seine Stimme zitterte. Aschenputtel hob den Blick und schaute von einem Zwerg zum nächsten. Als ihr Blick beim 8. Zwerg angelangt war, begann sie zu lächeln, als würde sie diese Mundbewegung ausprobieren, die Lippen leicht gehoben, die Wangen mit einem Hauch von Rose überzogen. Sie sagte, »Ich weiß, was im Wald lebt. Ich habe es gesehen. Es war mir ganz nahe. Ich trage immer noch seinen Geruch an mir.«

0: Das waren Necritucci Junior mit Te amo, Princesa. Etwas, das die Zwerge aus Thomas Wollingers Text, den wir davor gehört haben, wohl auch zu den Märchenprinzessinnen sagen würden, die ihre Behausung da reihum heimsuchen.
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0: Kuno Kosmos widmet sich in seinem Beitrag einem machtversessenen Zeitgenossen, der diese Aufforderung offensichtlich sehr wörtlich genommen hat. So dass Kuno sich bei der Aufnahme schon Sorgen gemacht hat, was nicht alles wieder passieren wird in dem Zeitraum, der bis zur Ausstrahlung vergehen wird.
1: Andererseits hat er sich damit beruhigt, dass sein Text, sollte er heute Abend schon etwas überholt sein, eben ein Zeitdokument für jenen Moment darstellt, an dem er geschrieben wurde.
2: Irgendwas Böses hat der Khamenei gesagt und dieses Böse war noch dazu gelogen. Das wiederum hat den Israelis nicht gepasst und da mussten wir schon diesen Erstschlag, eh nur eine Verteidigungsmaßnahme, ein Enthauptungsschlag, präzise und chirurgisch, damit das Volk weiterhin ungefährdet auf die Straße gehen kann. Aber die Mädchenschule, das waren nicht wir, wir sind ja immer noch die Guten und wir leben im goldenen Zeitalter, weil wir es uns verdient haben. Ja, wir sind die Leading Nation, da gelten andere Gesetze. Da darf man sich sein Territorium aussuchen. Ich meine, wer fragt schon 50.000 Grönländer, die besitzen ja nicht einmal Krawatten. Wir werden ihnen welche schicken, damit sie wenigstens ihren neuen Präsidenten würdig empfangen können. Und American English, das bringen wir ihnen auch noch bei. Dann brauchen sie nur mehr einen Blick auf die Zölle zu werfen. Und wenn sie dann lesen, 0% als einziges Land der Welt, dann lassen die Eisbären tanzen mitten im Hochsommer. Wir lassen nichts unversucht und eilen von Erfolg zu Erfolg. Wir haben Venezuela befreit von den Drogenbossen, Texas und New Mexico von arbeitsscheuem mexikanischem Gesindel, haben in einigen von Demokraten regierten Staaten Recht und Ordnung wiederhergestellt. Ein paar Aufrührer mussten wir erschießen, weil sie unsere Warnungen missachtet haben. Ihr habt ja keine Ahnung, was die alles probieren, um an unsere

0: vollen Futternäpfe zu gelangen. Aber Gott ist auf unserer Seite, hat der Welt einen Papst aus den USA geschickt, damit die Kamenis und Pesechkians vor uns knien, bevor sie zur Hölle fahren. Und wie lange das dauert, das werden wir bestimmen. Daran werden auch die Idioten und Staatsfeinde in der Filmbranche nichts ändern. Ich meine, quer durchs ganze Land wählen mich 60, 70, 75% und bei denen komme ich nur auf 15 oder 20. Die haben sich abgesprochen, sage ich. Das ist eine Wahlverschwörung. Und die haben sich abgesprochen. Eigentlich ein Staatsverbrechen. Und wenn sie es gar zu bunt treiben, schließen wir einfach dieses verdammte Hollywood und schicken diese selbsternannten Gutmenschen zur Verfilmung des Finales nach Gaza oder in die Ukraine, wo wir auch noch ein paar Krawatten zu verteilen haben. Diese ganz schlauen Kerle wollen unbedingt Krieg führen und wir, die USA, sollen das endlos finanzieren durch Waffengeschenke. Und den Wiederaufbau, den machen sie dann selber und die Gewinne daraus auch. Nicht mit uns, was immer diese europäischen Werte auch sind, für die sie da kämpfen. Diese müssen erst einmal Dollars einbringen, zum Beweis, dass sie auch richtige Werte sind, bevor Amerika sich darauf einlässt. Deal or no deal, heißt die Kernfrage. Amerika kann und will nur Staaten retten, die das auch wollen. Und wer sich dieser Großzügigkeit verweigert, soll getrost zur Hölle fahren. Fahr zur Hölle, Feinde Amerikas!
1: Also ich habe da nichts gehört, was heute nicht mehr aktuell sein sollte. Leider. Das war eine Betrachtung zur politischen Weltlage von Kuno Kosmos und der dritte Beitrag der heutigen On-Air-Lesebühne Seven Shades of Grauko auf Radio Helsinki. Diesmal zum Thema Mach doch, was du willst.
2: Moderiert wie gewohnt von mir, Isolde Beermann, und meinem Kollegen Peter Heisenberger. Aber wie unsere Stammhörer wissen, sind wir in unseren Sendungen nicht nur als ModeratorInnen zu hören, sondern haben beide auch immer einen Beitrag dafür geschrieben.
1: Und deswegen werden wir Isolde jetzt gleich wieder und viel länger hören. In ihrem Gespräch einer Mutter mit ihrer Tochter können die Elternteile unter unseren ZuhörerInnen sicher sehr gut nachfühlen, dass es nicht immer leicht ist, zum eigenen Nachwuchs vorbehaltlos zu sagen, ach, mach doch, was du willst.
2: Nein, das will ich nicht, sagst du. Nicht mehr. Nicht mehr nachts durch die Straßen laufen, die Kapuze über die Stirn gezogen, aus dem Rucksack dieses Geräusch, dieses Klacken und Klappern, die sich umdrehenden nächtlichen Radfahrer, der Streifenwagen, der durch die Gassen fährt, dich sieht und langsam weiterrollt. Er wird wiederkommen, nach dir sehen, verdächtig ja, gefährlich wahrscheinlich nein, aber kommen wird er und noch langsamer an dir vorbeifahren, und du wirst die Gesichter hinter den Scheiben erkennen, sie ansehen, weil in deinem Rucksack nichts ist, was da nicht sein dürfte, und eine Kapuzenjacke zu tragen ist nicht strafbar. Verdächtig ja, aber noch nichts an dir, was sie dazu bringen wird, stehen zu bleiben, aus dem Wagen zu springen, dich anzusprechen, deinen Ausweis zu verlangen. Das geschieht immer erst, wenn du nicht schnell genug davonlaufen konntest. Nein, das reicht mir, sagst du. Ich habe es oft genug getan und oft genug ist es fortgemalt worden, übertüncht, getilgt. Aber oft genug auch nicht. Ich sehe deine Graffitis noch überall, vor allem die in der Unterführung, die finde ich noch immer großartig und niemand hat sie übermalt. Übermalt nicht, sagst du, aber dazu gesprayt, fürchterlich dilettantisch und grausam mit. Und was, wenn du einfach Bilder malst? Du bist doch so vielseitig, sage ich, und erkenne sofort, dass dies der falsche Weg ist. Vielseitig. Schon spottest du, ziehst die Mundwinkel herunter, hebst die Nase, wirfst deinen Kopf kurz in die Höhe. Beliebig, meinst du. Austauschbar. Basic eben. Ich beuge mich über meine Tasse und atme mich in eine Rolle zurück, die du annehmen kannst, die dich nicht einengt oder dir etwas vorschlagen will. Es wird schwierig, denn du sitzt vor mir, abweisend, trotzig. Doch ich spüre deine Frage hinter all dem Mauerwerk. Ganz klein ist sie noch, viel zu klein, sie mir zu stellen. Ja, ob sie je so wachsen wird, dass sie nicht anders kann, als ausgesprochen zu werden. Wie jung du noch bist, denke ich. Oder liegt es daran, dass ich altere, dir davon altere, und du bleibst immer im Jungsein, immer im Kindsein? Du hast einen Abschluss, sage ich, und ja, da darf Stolz mit hinein in diesen Satz und Freude, und in mir leuchtet das Magistra Artium, das du nun vor deinem Namen stehen haben könntest, aber niemals hinschreiben wirst. Bedeutet hat dir nur die Diplomausstellung etwas, zusammen mit Adam, diesem genialen, verrückten Kerl. Was? fragst du. Habe ich so deutlich nachgedacht, lache ich. Mehr als deutlich. Und ich weiß auch worüber. Und noch einmal, nein, niemals. Adam und ich, das ist ein absolutes No-Go. Schade, denke ich und sage, das weiß ich doch. Du könntest, bitte keine Du-könntest-Sätze. Du musst mir nicht helfen, einen Weg zu finden. Wirklich nicht. Trink einfach mit mir Kaffee und lass mich in Ruhe. Da ist es schon, das Lass-mich-in-Ruhe-Gesicht. Du kannst es nicht sehr lange festhalten. Schon weht von der Seite ein kleiner Spott heran. Etwas blinkt in deinen Augen und dann ist es da, dieses Grinsen, das immer noch alles Trennende wegfegen kann. Was, wenn du dir einfach vorstellst, ich sei nicht da oder ich bin nicht ich, sondern eine liebe Freundin? Liebe Freundin? Oje, wieder etwas, was mir nicht mehr passieren sollte. Aufregende Freundin, nervige, ekelhafte, geniale, schräge, komplizierte, alles dürfte gesagt werden, nur nicht Liebe. Du seufzt, mehr nicht. Das bedeutet Gutes. Brainstorming, sage ich. Na los. Du stichst in die Sachertorte, als würdest du einen Mord begehen, hebelst einen Bissen herunter, isst, kaust und nickst. Okay, Brainstorming. Du setzt deine, das will ich sicher nicht, Serie fort und als der Teller leer ist, nur mehr Schokospuren darauf, hast du alles aufgezählt, was dir langweilig, spießig, unergiebig, wenig lukrativ etc. erscheint. Und jeder einzelnen Idee davon hätte ich begeistert zugestimmt. Wir bestellen zwei weitere Espressi. Du wickelst die beigelegte Schokobohne aus und rollst sie von einer Backenseite in die andere, bevor sie mit einem leisen Knacken zerbricht. Ich weiß nicht, sage ich, aber ich habe den Eindruck, du wirst ohnehin machen, was du willst. Oder schwebt dir die ganze Zeit schon etwas Bestimmtes vor und du bist nur gerade dabei, mich behutsam darauf hinzuführen? Kann sein. Schon, Adam, sagst du, aber nicht, wie du denkst. Ich denke nichts mehr, aber komm, bring's mir möglichst schonend bei oder lass mich vorher einen Melissen-Baldrian-Tee bestellen. Du willst mit ihm nach Neuseeland und Treibholz bemalen oder nach Australien die Zäune der Schaffarmen verschönern oder ihr wollt euch an die Außenbordwand eines Frachtschiffes hängen und Märchenmotive draufsprayen. Wirklich unique, das überlege ich mir vielleicht noch, das mit dem Frachtschiff. Aber sicher keine Märchenmotive. Ein Kreuzfahrtschiff kommt übrigens keinesfalls in Frage. Völlig klar, sage ich ernsthaft. Diejenigen, die das wollen, haben das ohnehin schon erledigt. Ich mache einen Kussmund und ziehe mit beiden Mittelfingern meine Augenwinkel nach hinten. Ein Geschenk, dein Lachen. Weißt du, es ist so. Wir haben ganz realistische Chancen, den Wettbewerb zu gewinnen. Jetzt darf ich aber staunen, etwas wehmütig staunen, denn von einer Wettbewerbsteilnahme hatte ich nichts gewusst. Du sprudelst los, nimmst zwischendurch winzige Schlucke und vor mir entsteht das Bild, das du mir mit Worten malst. Windräder, weiße, schlanke Riesen mit eifrigen Flügeln, Berge rundum, eine windumtoste Hochebene, eine mächtige Säule und ihr, Adam und du, winzig davor, eingehüllt in dicke Jacken, gegen den Wind gestemmt, mit geröteten Gesichtern und so lebendig, wie ihr nur sein könnt. Die ersten Motive, die ihr sprüht oder malt, egal wer beginnt, ihr trefft irgendwann aufeinander. Verbindet eure Malereien. Du, rätselhaft und surreal, als würdest du alles aus deinen Träumen abmalen. Adam, abstrakt, monochrom, düster. Später werdet ihr hochgehoben von Krankörben. Wind und Kälte werden euch noch mehr zusetzen, doch ihr werdet es nicht bemerken. Du siehst es an meinem Gesicht, das wohl nicht so recht weiß, welchen Ausdruck es annehmen soll, und so nehme ich einen zweiten Schluck aus meiner leeren Tasse und zerbeiße die Kaffeebohne, die ich sonst nicht angerührt hätte. Über all dem hängt wie eine düstere Fahne meine Besorgnis. So weit weg, so hoch oben. Wow, sage ich. Und es muss unbedingt im Himalaya sein, frage ich und bette alles in Sachlichkeit. Aber das Wort unbedingt hat mich schon verraten. Unbedingt nicht, aber Peak wär's schon, sagst du, winkst dem Kellner und bestellst ein Glas Weißwein. Für mich auch, bringe ich gerade noch heraus. Es könnte auch in den Schweizer Alpen sein, oder? Und das wäre dir sicherlich am liebsten, auf einer Alm in der Steiermark. Steiermark, was für ein schönes Wort, welch eine beruhigende Wirkung. Ich könnte die beiden besuchen, ihnen was zu essen vorbeibringen, schauen, ob sie sonst etwas brauchen. Vielleicht Handschuhe, Schals, einen heißen Tee. Wiederhole ich den sachlichen Ton heran und frage, wovon denn das Ziel abhänge. Du erklärst mir, dass noch nichts fix sei, dass man sehen müsse, welche Windparkbetreiber sich einverstanden erklären würden. Zwei Windräder werden fürs Erste reichen, sagst du. Mehr werden sicherlich nicht genehmigt. Wir heben die Gläser, stoßen an. Den Satz »Steiermark, bitte lass es die Steiermark sein« habe ich fest hinter ein inneres Gitter gesperrt.
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0: Geschichte.
1: Homeward Bound singt Willie Nelson in seiner Interpretation eines Paul Simon Klassikers. Und auf dem Weg nach Hause wünscht sich sicher auch die Ich-Erzählerin aus dem Text meiner Moderationskollegin Isolde Beermann, den ihr davor gehört habt, bald schon ihre abenteuerlustige Tochter.
2: Wir sind mitten in der April-Ausgabe von Seven Shades of Grauco auf Radio Helsinki. Und wie es dem Monat gerne nachgesagt wird, machen auch die Texte der Autorinnen und Autoren unseres Kollektivs heute das, was sie wollen.
1: Obwohl sich gerade der nächste Autor ja in seinen Texten letzter Zeit eher an ein vorgegebenes Konzept hält.
2: Womit du natürlich recht hast, Peter. Was auch nicht verwunderlich ist, denn der ominöse Autor, über den du sprichst, der bist du selber. Und unsere StammhörerInnen wissen längst, dass du nun schon seit fast 2 Jahren an einer Fortsetzungsgeschichte arbeitest, die trotzdem immer auf das aktuelle Thema eingeht und seit gut 10 Folgen auch ein großes Zwischenziel vor Augen hat.
1: Genau. Dieses Zwischenziel ist der diesjährige Song Contest in Österreich, an dem meine Protagonistinnen Maria, Petra, MC Stubai und der Ich-Erzähler Paul in knapp 4 Wochen teilnehmen werden. Nur um etwaige Verwirrungen vorzubeugen, dieser Song Contest findet bei mir nicht in Wien, sondern in der malerischen Alpengemeinde St. Jakob an der Klause statt.
2: Wohin deine ProtagonistInnen jetzt gerade zu Fuß auf dem Jakobsweg unterwegs sind. In der entgegengesetzten Richtung wohlgemerkt, von Spanien nach Österreich. Begleitet von einer großen Filmcrew, die alles für eine Reality-Soap dokumentiert, und dabei versuchen sie überdies ihre Eindrücke in jenen Beitrag zu verpacken, mit dem sie beim Song Contest auftreten werden und den sie immer noch schreiben müssen. Stimmt das soweit?
1: Passt sehr gut. Und ich glaube, viel mehr muss unser Publikum auch gar nicht wissen.
2: Perfekt. Dann hört ihr jetzt also den 24. Teil der namenlosen Fortsetzungsgeschichte von Maria und Paul, gelesen und geschrieben von Peter Heisenberger.
1: Und 1 und 2 und 3 und los! Wir nehmen gemeinsam Anlauf, ich links außen, daneben Maria, dann der MC und Petra auf der anderen Seite. Wir lachen, halten uns an den Händen und beschleunigen aus Richtung Schweiz kommend auf die österreichische Grenze zu, so 25, 30 Meter vielleicht. Auf der Höhe des alten Schlagbaums gehen wir leicht in die Knie, reißen die Hände in die Höhe und springen in die Heimat. Juhu, wieder zu Hause! Wir klatschten uns ab. Da hören wir im Hintergrund auch schon das längst gefürchtete Räuspern unseres Regisseurs. Wäre ja auch zu schön gewesen. Nicht schlecht, Leute. Wirklich nicht schlecht. Aber ich glaube, wir machen das besser noch einmal. Paul, MC, könnt ihr die Maria vielleicht hochheben, so an den Händen beim Springen? Und Petra, einen Telemark vielleicht? Wir nicken und gehen wieder zurück ins Land der Eidgenossen. 2. Versuch. Wir laufen lachend an, reißen Maria so weit nach oben, dass ich schon Angst habe, ihr das Handgelenk zu verdrehen, aber sie schreit nur vor Begeisterung. Dann der Sprung. Maria lässt mit ihrer Landung selbst einen Toni Inauer vor Neid erblassen und der MC schreit ungewohnt spontan 20-0, 20-0, 20-0, 20-0. Nur der finnische Punktrichter fällt mit einer 19-5 unten raus. Ich drehe mich zum Regisseur und sehe seinen Daumen oben. Passt. Bis zur nächsten Einstellung bleibt uns jetzt etwas Zeit für spontanes Schulterklopfen und ganz ehrliche Beglückwünschungen reihum, abseits der Kameras. Wahnsinn, wir sind echt zurück in Österreich. Jetzt haben wir es fast schon geschafft. Gute Leistung, Leute. Ja, und lustig war's auch immer. Stimmt aber wirklich. Und selbst wenn wir nur einen kleinen Bruchteil des gesamten Weges tatsächlich mit unseren eigenen Füßen gewandert sind, war es immer noch eine große Leistung der gesamten Crew. Von den Einschaltquoten hört man nur das Beste, auch vom Streaming aus dem Ausland. Nur freue ich mich jetzt schon langsam wirklich auf mein eigenes Bett. Die Mädels von der Maske huschen kurz über unsere Gesichter, während rund um uns Mikrofone aufgebaut und versteckt werden. Dann der nächste Take. Wir holen die Getränkedosen unseres Hauptsponsors aus den Rucksäcken und spielen das nach, was wir uns gestern Abend extra noch von ein paar Formel-1-Siegerehrungen auf YouTube abgeschaut haben. Champagnerdusche, nur halt mit Energydrinks. Ehrlicher, feuchtfröhlicher Spaß. Zum Schluss stoßen wir mit einem ausgedehnten Brust die leeren Dosen über unseren Köpfen zusammen und der MC macht 2 elegante Schritte zurück. Stammseher des Schlagerdoktors ahnen wahrscheinlich schon allein aus den ausladenden Bewegungen seiner Arme, was jetzt gleich kommt. Der Rest erkennt es spätestens, als die aus der Serie bekannte Gruppe seiner Tänzer und Background-Sängerinnen, diesmal nicht als Krankenschwestern, sondern in Zöllneruniformen von beiden Seiten des alten Mauthauses her angelaufen kommt. Und wir waren ja ohnehin vorgewarnt. Mit einem Blick, wie er Staatstragender nicht sein könnte, schaut der MC hinauf zur österreichischen Fahne, die stolz in der patriotischen Strömung einer großen Windmaschine flattert. Die Tänzerinnen nehmen links und rechts von ihm Aufstellung, Petra, Maria und ich dahinter, und dann legt der Pilgerdoktor auch schon los. 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

0: Ah, der Schweiß von meiner Stirn, wie von einem Gletscher im April. 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Und wann der Weg dann talwärts rennt, unwiderstehlich und so schnell, fast wie die Schritte von einem Kind, wird's Wetter auch auf einmal schön. Sag ich am End der Schweiz voll stolz, und wann ihr wollt, sag ganz allein, we're back in Austria. Den letzten Satz haben wir alle vier voll tiefster Inbrunst laut herausgegrölt. Im nächsten Moment lösen sich die Tänzerin plötzlich von uns, tippeln auf die andere Seite der Straße, auf einen Mann zu, der an seiner Gitarre zupfend aus einem Duty-Free-Kiosk tritt und mir auf die Entfernung verdammt bekannt vorkommt. Moment, das ist doch nicht etwa...
1: Es waren die Stärchen

0: Reinhard Fendrich höchstpersönlich. Das war jetzt auch für uns vier eine echte Überraschung. Selbst für den MC, wenn er auch als erster und sehr professionell reagiert hat, indem er den Arm um den Sänger gelegt und perfekt mitgesungen hat, nachdem die Tänzerinnen ihn zu uns eskortiert hatten. Ich bin noch immer ein wenig verdattert. Der Regisseur wiegt seinen Kopf hin und her. Ich kenne seine Gedanken mittlerweile schon sehr gut. Einerseits war die Szene wahrscheinlich nicht perfekt auschoreografiert, dafür kann man unsere ungeschminkte Überraschung sicher kein zweites Mal so spontan reproduzieren. Also nickt er schließlich. Wow, Herr Fendrich, dürfen wir vielleicht Reinhard sagen? Eine Stunde später kommt mir das Du schon ganz natürlich über die Lippen. Reinhard begleitet uns auf der heutigen Etappe, was zur Folge hat, dass wir schon lange keine so weite Strecke mehr am Stück gegangen sind. Vorarlberg, Xieberger, was Gott durch einen Berg getrennt hat, soll der Mensch durch einen Tunnel nicht verbinden. Wir werden natürlich den Pass nehmen, übermorgen, glaube ich. Dann hinunter und durchs Inntal, vorbei an der Heimat des Schlagerdoktors und von da an ist es dann wirklich nicht mehr weit. So eine gute Woche vor dem Song Contest sollten wir dann in St. Jakob ankommen und ich muss bei dem Gedanken automatisch lachen, Song Contest. Vor 2 Wochen haben wir uns irgendwo in der Schweiz das Ländermatch Österreich gegen Südkorea angeschaut und festgestellt, dass fast die halbe koreanische Mannschaft entweder Lee oder Song heißt. Mit so klingenden Vornamen wie Hyungmin, Güssung, Hyunho oder Bumkyun. Glaubt ihr, hat Peter daraufhin gefragt, dass einer dieser Songs vielleicht einen Bruder hat, der Contest heißt? Ja, ich geb's zu, den habe ich damals nicht gleich verstanden. Aber seither ist der junge Contest-Song oder wie man es in Korea richtig aussprechen würde, Song Contest, zum Running Gag unserer Unterhaltung im Bus geworden. Na wartet, hier will ich schon noch zeigen, wo der Contest den Sake herholt. Ohne zu wissen, ob man in Südkorea überhaupt Sake trinkt und kurz haben wir sogar überlegt, unseren Wettbewerbsbeitrag über diesen jungen Mann zu schreiben. Ganz, ganz kurz und nie wirklich ernst gemeint zumindest. Denn, und damit komme ich jetzt zu den schlechten Nachrichten, so wirklich weitergekommen sind wir mit unserem Lied für St. Jakob noch immer nicht. Petra, und sie ist eindeutig unsere kreative Anführerin, hat lange ein politisches Protestlied favorisiert. Um die großen Autokraten unserer Tage anzuprangern, die die Welt gerade mit voller Absicht gegen die Wand fahren. Dafür hat sie extra ein zweiköpfiges Ungeheuer kreiert, den bösen Drachen Trumputin. Schrecken aller Frauen und Waisenkinder. Hey ho, Trumputin, Idiots at the War Machine. Dann hätten wir den Contest-Song kurzerhand zum Nordkoreaner gemacht und Peter Paul and Mary's Puff gegen Trumputin anfliegen lassen. Klang nach einem konkreten Plan und manchmal summt Petra die Melodie heute noch im Bus leise vor sich hin, obwohl alles vom ORF wegen seiner politischen Brisanz längst abgelehnt wurde. Wahrscheinlich erzählt sie Reinhard jetzt davon, mit dem sie gerade mit ein paar Meter Abstand in ein künstlerisches Gespräch vertieft hinter uns nachgeht. Ich weiß nicht, aber durch die ganze Wanderei habe ich persönlich die Tatsache, dass wir in nicht einmal mehr ganz 4 Wochen tatsächlich beim Song Contest auftreten werden, noch immer nicht ganz realisiert. In der Nacht liege ich in einem sehr gemütlichen Hotelbett am Rande des Bregenzer Waldes und bin schon fast eingeschlafen, als es leise an meine Tür klopft. Ja, meine ich verschlafen, und schon öffnet sich die Tür ganz vorsichtig. Petra steckt ihren Kopf herein.
1: Hey, habe ich dich eh nicht aufgeweckt?
0: Flüstert sie. Ich schüttle den Kopf und bin mir nicht sicher, ob sie das bei der Dunkelheit überhaupt erkennen kann.
1: Geheimtreffen in meinem Zimmer in 5 Minuten, aber leise, damit uns keiner hört.
0: Ja, es ist uns in den letzten Wochen aufgefallen, dass es fast unmöglich ist, ein privates Gespräch zu führen, ohne dass irgendjemand von der Crew das mitbekommt. Aber bislang hat uns das kaum gestört. Also bin ich gespannt, was dieser Aufwand jetzt auf einmal zu bedeuten hat und stehe praktisch sofort auf. Maria sitzt trotzdem schon in Petras Zimmer und ein sichtlich verschlafener MC kommt kurz nach mir. Okay, was soll das nächtliche Theater?
1: Psst, mach Petra. Ich wollte euch nur schnell erzählen, was mir der Reinhard heute in einem unbeobachteten Moment gesteckt hat.
0: Jetzt bin ich neugierig.
1: In der Branche hat er sich herumgesprochen, warum man uns für den Song Contest nominiert hat. Nämlich nicht, weil man uns die besten Chancen gibt oder auch nur irgendwelche, sondern weil der ORF den Schaß das nächste Mal unter keinen Umständen noch einmal veranstalten will und sie sich sicher waren, dass wir die Sache versauen werden. Jetzt bin ich hellwach und schaue zu Maria. Der MC gibt ein entrüstetes »Wie bitte?« zum Besten und Maria meint »Ja, auch du, Assurance Turix.« Ehrlich gesagt ist der Krater der eben geplatzten Bombe für mich nicht allzu tief. Denn erwartet habe ich mir genau genommen nichts. Aus Marias Gesicht werde ich nicht schlau. Der MC ist natürlich tief in seiner Superstar-Seele gekränkt. Nur Petra hat schon wieder ein verschmitztes Lächeln im Gesicht. Na, da haben sie die Rechnung, aber eindeutig ohne uns gemacht. Und eines ist außerdem klar. Wenn die sich von uns eh nichts erwarten, dann können wir auch machen, was wir wollen. Und da werden die sich noch wundern. Los kommt, Musketierschwur.
2: Na bumm, da können wir uns auf einiges gefasst machen. Das war der 24. Teil der Fortsetzungsgeschichte von Peter Heisenberger, den er rund um einen Ausschnitt von I Am From Austria von Einhard Findrich geschrieben hat.
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2: Nicht einmal 4 Wochen bis dahin. Und heute Abend kommen wir damit auch schon zum letzten Beitrag des Lesebühnenteils unserer Sendung. Maria Edelsbrunner nimmt uns mit ins Leben ihrer Protagonistin Annette und lässt uns dann am Ende, aber hört selbst.
3: Annettes Wecker klingelt jeden Morgen um 5 Uhr, auch wenn er das schon lange nicht mehr müsste. Ihre täglichen Routinen hat sie so sehr verinnerlicht, dass sie meist schon eine Viertelstunde vorher munter ist. Dennoch, auch das Stellen des Weckers hat seinen fixen Platz in den allabendlichen Abläufen. Und sie hat das Gefühl, den Halt zu verlieren, wenn sie von den immer gleichen Handgriffen und Gewohnheiten abweicht, die sie in der Familie etabliert hat. Der Tag wird von Annettes kranker Mutter und ihrem behinderten Sohn Jakob bestimmt. Es gibt auch noch Helena, die Teenager-Tochter, und Heiner, ihren Ehemann. Für die beiden bleibt jedoch wenig Zeit. Die Dinge, die sie vor Jakobs Geburt und vor der Erkrankung der Mutter gern gemacht hat, hat sie weit von sich weggeschoben. Das Klavier ist bei einer Freundin untergestellt. Gesangsstunden nimmt sie seit langem nicht mehr. Die Treffen ihres Vokalensembles, Yoga-Abende und Kaffeestammtische finden seit Jahren ohne sie statt. Die Freundinnen haben es aufgegeben, sich zu melden, und kommen sich zunehmend wie Eindringlinge vor, wenn sie versuchen, Annette mal zu einem Kaffeehausbesuch oder zu einem Theaterabend mitzunehmen. Die Person, die sie mal war, scheint es nicht mehr zu geben, ja, nicht einmal die Erinnerung daran. Während die Kaffeemaschine aufheizt, trinkt sie ein Glas Wasser. Das soll den seit Tagen flauen Magen beruhigen. Sie räumt die Spülmaschine aus, ärgert sich, dass ihre Tochter wieder mal nicht zugehört hat, dass die Teller zu eng gestellt waren und nicht sauber geworden sind, und richtet Frühstück für ihre Mutter her. Die alte Frau ist seit der letzten Operation, wo man ihr wegen der diabetischen Spätschäden das rechte Bein oberhalb des Knies amputiert hatte, nicht mehr aus dem Bett gekommen und scheint jeden Lebensmut verloren zu haben. Sie war eine Macherin gewesen und hatte die Familie besonders in der ersten Zeit mit Jakob unterstützt. Kurzerhand hatten Annette und Heiner beschlossen, dass die Mutter bei ihnen einziehen könne, auch wegen der häufigen Nachtdienste von Heiner, der als Pfleger im Krankenhaus arbeitet und sich die Arbeit mit seiner Frau nicht immer so teilen kann, wie er es als gerecht empfinden würde. Nicht alle von Jakobs Therapien werden von der Krankenkasse übernommen. Somit hat Annette wieder bei ihrer alten Firma angefangen und macht Lohnverrechnung und Angebote im Homeoffice, damit sich alles finanziell ausgeht. Trotz all der Belastung zeichnen sich zwischendurch auch Erleichterungen ab. Inzwischen braucht Annette die Zutaten für das Essen der Mutter nicht mehr wiegen, sie hat es im Gefühl. Jakob hat endlich die Zusage für einen Kindergartenplatz im Herbst und Helena scheint die Rebellion kleinweise aufzugeben. Ihre Schulnoten verbessern sich wieder und sie lässt sich dazu herab, in der Küche mitzuhelfen und ab und zu einzukaufen. Zum Aufstehen und sich für die Schule fertig machen, braucht sie aber immer noch mehrere Einladungen. Dies und das Frühstücken mit ihrer Mutter und Jakob muss leise geschehen, damit Heiner nicht geweckt wird, der nach dem Dienst gleich schlafen gegangen ist. Annette will ihm so wenig als möglich zumuten. Ein Burnout hat er bereits hinter sich und sie ist sich nicht sicher, ob er aktuell nicht wieder darauf zusteuert, so gereizt und kaum greifbar für seine Familie er zurzeit ist. Annette hat kaum das Frühstück weggeräumt, als sie von einem Würgereiz erfasst wird. Gerade noch kann sie das Tablett in der Küche abstellen. Dann rennt sie auf die Toilette und erbricht den Kaffee und das kleine Brot, das sie schnell in sich hineingestopft hat, während sie der Mutter Blutzucker gemessen und Jakob gefüttert hat. Sie schaut in den Spiegel. Ihre Augen wirken glasig und ihre Frisur ist keine Frisur mehr. Sie müsste längst mal zum Haare schneiden, doch auch dafür fehlen Zeit und Geld. Das T-Shirt ist verfleckt, sie zieht es immer an, wenn ihr Sohn Essen bekommt, da er oft unkontrollierte Bewegungen macht und dabei immer wieder den vollen Löffel trifft, dessen Inhalt dann am Gewand landet. Den Gedanken, wie sie mit dem zunehmend schwerer werdenden Kind in Zukunft umgehen soll, schiebt sie weit von sich. Noch ist es nicht so weit, noch kann sie Jakob gut heben, sie haben Spaß am Boden bei den Übungen, die sie laut Ergotherapeuten zu Hause machen können. Und wenn er dann lächelt und seinen Kopf an ihren legt und macht, wenn er auf Fragen nickt oder den Kopf schüttelt, wenn ein Strahlen über sein Gesicht geht, sobald Annette mit einem Erdbeerkornetto kommt, den sie dann gemeinsam verputzen, dann freut sie sich, fühlt die Kraft zurückkommen und sich bestärkt in dem, was sie tut. Am Vormittag, während Annette ihre Bürotätigkeiten macht, sehen er und seine Großmutter fern. Anfangs, als die alte Frau aus dem Krankenhaus gekommen war, hatten sie und Heiner noch versucht, sie in Haushaltstätigkeiten zu integrieren, sie zu animieren, wenigstens Gemüse zu schneiden oder Helena Vokabeln auszufragen, mit Jakob einfache Übungen zu machen oder Wäsche zu falten. Doch sie zog sich aus allem zurück, sprach nur noch wenig und auch den Rollstuhl verweigerte sie. Allein mit Jakob fernzusehen, scheint ihre Stimmung etwas aufzuhellen. Annette starrt auf den Bildschirm, sieht die digitalen Personalakten vor sich und kann nicht arbeiten. Ihr Hals ist wie zugeschnürt. Dennoch hat sie das Gefühl, dass sich der Magen schon wieder umstülpen will. Noch einmal läuft sie zur Toilette. Nur noch wässrige Flüssigkeit erbricht sie nun. Erleichterung bringt es auch nicht. Das Würgen geht weiter. Aus dem Zimmer der Mutter dringt Konservengelächter. Irgendein Sender scheint immer wieder Jim zum x-ten Mal zu wiederholen. Sie hört Jakob glucksen. Ein Glück, dass er die Serie mag. Sie schleppt sich ins Schlafzimmer und das Letzte, woran sie sich erinnert, ist, wie sie an der Decke zieht, mit der ihr Mann sich zugedeckt hat. Sie bringt den Mund zum Sprechen nicht auf und zieht heftiger. Dann sackt sie neben dem Bett zusammen. Annette wird in der Reha-Klinik die Schweigsame genannt. Nach ihrem Zusammenbruch war sie zunächst in einer psychiatrischen Klinik untergebracht gewesen, gleich danach wurde die Reha angeschlossen. Da sich die behandelnden Ärztinnen und Ärzte sicher waren, dass eine schnelle Rückkehr in den alten Trott einer Heilung nicht zuträglich sei. Die Psychologin hatte ihre liebe Not mit Annette, da sie auf all ihre Fragen kaum antwortet, meist nur die Achseln zuckt und aus dem Fenster sieht. Manchmal weint sie ein wenig in den Sitzungen. Das Einzige, was ihr Freude zu machen scheint, sind die kleinen Spaziergänge im Klinikpark. Sie bleibt bei den alten Bäumen stehen und betrachtet sie wie ein Kind den strahlenden Weihnachtsbaum. Danach wirkt sie frischer im Gesicht und kann ein wenig mehr als sonst essen. Nach dem Mittagessen und einem kurzen Schläfchen sitzt die Frau wieder vor der Psychologin. Frau Meierhofer, wenn Sie jetzt machen könnten, was Sie wollen, egal was es ist, egal was es kostet, was würde das sein? Annette schaut die Psychologin an und sagt wieder nichts. Sie scheint ihr doch nachzudenken. Dann aber macht sie den Mund auf und sagt den längsten Satz, den sie auf der Reha bisher von sich gegeben hat.

0: Deep River Woman singt Lionel Richie für uns. Und undurchsichtig wie ein ganz, ganz tiefer Fluss war auch die Protagonistin aus Maria Edelsbrunners davor gehörten Beitrag, der uns jetzt allen sehr viel Raum zur Interpretation lässt, welcher wohl dieser ominöse erste Satz gewesen ist.
1: Ihr hört Seven Shades of Grauco auf Radio Helsinki 92,6 und Marias Text war auch schon der sechste und letzte des heutigen Lesebühnenteils unserer Sendung. Im siebten Beitrag, dem sogenannten Freiraum, haben wir eigentlich das Thema des heutigen Abends schon lange vorweggenommen. Denn hier machen wir, was wir wollen. Tipps, Interviews, Rezensionen, alles ist möglich.
0: Und heute gehen wir dazu gar nicht weit. Genau genommen muss ich meinen Schreibtisch nicht einmal verlassen, um euch einen kurzen Einblick in die Entstehung einer Literaturzeitschrift zu geben.
1: Wie einige von euch schon aus vergangenen Sendungen wissen, arbeiten Peter und ich auch an der Literaturzeitschrift und Radieschen mit. Peter in der Redaktion und ich als Illustratorin.
0: Und da ich in der vergangenen Woche parallel am Radieschen und an dieser Sendung gearbeitet habe, kam mir spontan die Idee, euch heute ein bisschen über meine Schulter schauen zu lassen. Das und Radieschen erscheint viermal im Jahr und hat immer ein Thema, das mit einem und verbunden ist. Wie Schall und Rauch, Stein und Bein und aktuell für die 77. Ausgabe Tür und Angel.
1: Ja, jedes Mal bekommen wir da einen Haufen Einsendungen, die ihr von der Redaktion dann ja auch alle bewerten müsst, damit es die Besten ins Heft schaffen.
0: Genau, dieses Mal waren es 149 Einsendungen auf 330 Seiten. Aber wir haben uns die Aufgaben etwas aufgeteilt. Man kommt nur noch jedes zweite Mal in die Jury zum Zug und zumindest bei mir ist es so, dass ich dann bei den jeweils anderen Ausgaben immer meine Kolumne schreibe. Die Auswahl läuft dabei folgendermaßen ab, dass jedes Jurymitglied aus den Einsendungen 10 Texte auswählt, die dann gemeinsam noch einmal bewertet und anschließend besprochen werden. Und eben diese Besprechung findet noch heute Abend statt, jetzt gleich, wenn wir unsere Moderation fertig aufgenommen haben. Ihr seid jetzt also praktisch mittendrin und fast dabei. Und wenn die Texte dann feststehen, die ins Heft aufgenommen werden, dann bekommen doch die Illustratorinnen die Auswahl, oder Isolde?
1: Ja, genau. Wir Illustratorinnen bekommen die ausgewählten Texte zugeschickt und nehmen uns dann pro Person 2 heraus, die wir illustrieren wollen. Das Layout ist zu diesem Zeitpunkt zwar schon so gut wie fertig, aber wir müssen uns nicht unbedingt an die freigelassenen Stellen halten.
0: Ja, und ich würde euch jetzt gerne einen der eingereichten Texte vorlesen, aber das hätte ich mir früher überlegen müssen und um die Rechte ansuchen. Immerhin habe ich aber dann doch noch etwas gefunden, das ich euch sehr wohl vorlesen kann. Nämlich eine meiner eigenen Kolumnen, sie stammt aus dem letzten Jahr, aus dem Heft Biegen und Brechen und der Name meiner Kolumne ist Srettichle, was Radieschen auf Schwäbisch bedeutet. Hortensien. Bäume wiegen und biegen sich im Sommerwind und das ist so lange romantisch, bis einer von ihnen bricht. Wenn der Wind stark und der Baum eine Esche ist, dann ist es zurzeit nicht ungewöhnlich. Ist diese Art doch weltweit von einer heimtückischen Krankheit geschwächt und wohl bald ausgerottet. Hat mir ein baumkundiger Nachbar erklärt, während wir gemeinsam der Feuerwehr dabei zugesehen haben, wie sie jene Esche unschädlich machte, die von seinem Grundstück aus auf mein Haus gefallen war. Zum Glück nur von der Seite und in einem braven Winkel, so dass neben einer verbogenen Dachrinne und ein paar verschobener Rauchfangziegel kein großer Schaden entstanden ist. Also war ich relativ entspannt und führte so lange ein paar lockere Gespräche mit anderen Nachbarn, die ich teilweise noch gar nicht gekannt habe und deren Kinder vom großen Feuerwehrauto angelockt worden waren. Was ich da allerdings noch immer nicht verstehen konnte, war die Tatsache, dass ich eine Stunde zuvor nach Hause gekommen war und dabei den großen Baum, der auf meinem Haus lag, glatt übersehen hatte, obwohl ich ab dem Moment, da ich das Gartentür geöffnet hatte, geradewegs darauf zugegangen war. Okay, ich hatte meinen Blick gleich zu Boden gerichtet und mit Bedauern ein paar Blüten meiner mühsam durch den Frühjahrsfrost gebrachten Hortensien aufgehoben, die der Wind abgerissen hatte. Und dann habe ich wahrscheinlich meinen Schlüssel gesucht und nicht mehr nach oben geschaut. Und trotzdem, wie kann man einen ganzen Baum übersehen? Heute Morgen habe ich keinen einzigen meiner Nachbarn getroffen, auf dem Weg zurück vom Briefkasten die Hortensien gestreichelt, die Beule in der Dachrinne betrachtet und dann irgendwann den Blick auf die Zeitung in meiner Hand gerichtet. Es ist komisch. Irgendwie scheint die Menschheit gerade diesen riesigen brennenden Baum nicht zu sehen, der auf unser aller Haus gefallen ist. Ja, es wird immer heißer, aber niemand ruft die Feuerwehr. Wie auch. Es gibt sie ja noch gar nicht. Nur ein paar Ziele, die wir von Jahr zu Jahr senken und weiter in die Zukunft schieben. Niemand scheint sich für die im wahrsten Sinne brennendsten Probleme unserer Zeit zu interessieren. Stattdessen halten wir unseren Blick lieber streng nach unten gerichtet und finden immer neue Gründe, die Hortensienblüten unserer Nachbarn abzureißen und auf den Boden zu werfen.
1: Das war zum Abschluss eines kleinen Einblicks in den Entstehungsprozess der Literaturzeitschrift Und Radieschen eine Kolumne meines Moderationskollegen Peter Heisenberger. Wer gerne mehr über das Radieschen erfahren möchte, geht dazu am besten auf die Homepage radieschen.at.
0: Und das war es auch schon wieder fast mit der heutigen Ausgabe von Seven Shades of Grauco auf Radio Helsinki. Mach doch, was du willst, war unser Thema. Und wer uns wiederhören will, der hat dazu in nächster Zeit mehrere Gelegenheiten.
1: Da wäre zunächst die Wiederholung dieser Sendung am Donnerstag, den 7. Mai, ab 14 Uhr.
0: Die nächste reguläre Ausgabe mit dem Titel Der Tag danach gibt es in genau 4 Wochen, am Dienstag, den 19. Mai, ab 18 Uhr.
1: Aber wie ihr vorhin schon gehört habt, gibt es kurz davor, am Samstag, den 16. Mai, ab 19 Uhr, eine 2-stündige Sondersendung rund um den großen Song Contest aus St. Jakob an der Klause. Und das Ganze ist gleichzeitig ein Silberjubiläum, nämlich die 25. Folge der Fortsetzungsgeschichte meines Moderationskollegen Peter Heisenberger. Zusammen mit ihm verabschiedet sich hiermit im Namen von Grauco eure Isolde Beermann und wünscht euch noch gute Unterhaltung mit dem restlichen Programm von Radio Helsinki. Und wer sich die Termine nicht alle gemerkt hat, kann gerne auf unserer Homepage www.grauco.com schauen.
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3: Wenn wir das, was wir jetzt tun, in Richtung Militarisierung, Aufrüstung, von einer Zukunft her betrachten, der nächsten oder übernächsten Generation, müsste uns eigentlich dringend einleuchten, dass das nicht die beste Option ist, Zukunft zu gestalten und auch in unserer Gegenwart nicht die einzige Option sein kann.
4: Herzlich willkommen zu den Stimmlagen, dem bundesweiten Infomagazin der Freien Radios in Österreich. Heute aus Salzburg von der Unerhört-Redaktion der Radiofabrik. Im Studio begrüßt Sie Lennart Grünhagen. Sie hören heute ein Interview mit der Friedensforscherin Claudia Brunner von der Universität Klagenfurt. Das Interview habe ich am 22. April geführt.
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4: Ich spreche heute mit Claudia Brunner. Sie ist assoziierte Professorin am Zentrum für Friedensforschung und Friedensbildung der Universität Klagenfurt. Vielleicht können Sie sich einmal selber kurz vorstellen und erzählen, mit welchen Schwerpunkten Sie forschen.
3: Guten Tag. Ich arbeite hier seit gut 15 Jahren am Zentrum für Friedensforschung und Friedensbildung und ich habe mich in den letzten Jahren sehr intensiv mit dem beschäftigt, was ich den Zusammenhang zwischen Wissens- und Gewaltverhältnissen nenne. Der Arbeitsbegriff, der theoretische Begriff ist epistemische Gewalt, aber das soll jetzt nicht irritieren, soll nicht der Fokus unbedingt sein. Es geht einfach darum, unseren engen Gewaltbegriff, den wir haben, vor allem in Fragen rund um Krieg und Frieden, um internationale Politik, zu erweitern auf einen weiten Gewaltbegriff, der für die kritische Friedensforschung sehr, sehr wichtig ist. Dazu gehören eben Dinge wie strukturelle Gewalt nach Johann Galtung. Dazu gehören insbesondere ökonomische Verhältnisse, auch im Nord-Süd-Verhältnis, aber auch solche Dinge wie sprachliche Gewalt, diskursive Gewalt oder eben dieser Begriff aus der postkolonialen Theorie, auch aus Ländern des globalen Südens, epistemische Gewalt, wo argumentiert wird, dass Wissen nicht der neutrale, unschuldige, gewaltfreie Raum ist und Gewalt nicht das völlig andere, sondern dass es da Verschränkungen gibt. Und in diesem Zusammenhang sind öffentliche Debatten rund um den Wehrdienst, aber auch um Waffenlieferungen, um Aufrüstung etc. von großem Interesse, um sie als Schnittstelle zu verstehen zwischen dieser materiellen Ebene und einer vermeintlich, abstrakten oder nicht so relevanten sprachlich-diskursiven.
4: Okay, vielen Dank. Sie haben jetzt schon die öffentliche Debatte angesprochen und wir sehen ja gerade in verschiedenen Ländern eine verstärkte Debatte über Aufrüstung und Wehrpflicht. In Deutschland wird darüber diskutiert, die Wehrpflicht wieder einzuführen und in Österreich wird darüber diskutiert, den Wehrdienst zu verlängern. Wie beurteilen Sie diese verstärkte Militarisierung im öffentlichen Diskurs?
3: Ja, ich habe in den letzten Jahren begonnen, von einer diskursiven, affektiven und kognitiven Militarisierung zu sprechen, vor dem Hintergrund der Erkenntnis, die schon mehrere Jahrhunderte alt ist und alle Kriegstreiber der Welt stets berücksichtigt haben. Man muss nämlich die Bevölkerung gewissermaßen auf seine Seite bringen. Das ist umso wichtiger in nicht autoritären, nicht repressiven Regimen, in Demokratien wie der in Österreich oder in Europa, braucht man die Zustimmung der Bevölkerung, um gewisse Handlungen setzen zu können, um Budgets umschichten und kürzen zu können. Wir dürfen nicht vergessen, dass die Aufrüstung und Militarisierung ja nicht ein Add-on, kein Zusatzbudget ist, sondern dass Ressourcen für Bildung, für Soziales, für Gesundheitswesen massiv gekürzt werden. Das erleben wir auch. Das wird auch berichtet, aber es werden selten diese Verbindungen hergestellt im öffentlichen Raum. Vor über 100 Jahren hat Karl Liebknecht, ein Sozialist, Kommunist und Pazifist, schon den sehr bemerkenswerten Satz geäußert, damit der Geist des Militärischen sich wirksam entfaltet, muss er durch die gesamte Gesellschaft wehen. Diese Zeitdiagnose hat er natürlich nicht affirmativ zustimmend gemeint, sondern kritisch, weil er und seine Mitstreiter und Mitstreiterinnen haben das sehr gut durchschaut. Das ist diese Mobilisierung der öffentlichen Meinung, das ist die Mobilisierung der Zivilgesellschaft, das ist die Mobilisierung der Wirtschaft, die Mobilisierung auch des Bildungssystems, der Hochschulen etc. braucht, um Krieg als Mittel der Politik machbar, möglich zu machen. Gegen den massiven Widerstand einer großen Bevölkerung, gegen die Nicht-Kooperation etwa von Wirtschaft und anderen sozialen Akteuren, wirtschaftlichen Akteuren, ist es sehr, sehr schwierig, diese soziale Institution Krieg zu betreiben. Und deswegen braucht es diese Mobilisierung. Und die Wehrdienstverlängerungsdebatte ist vor diesem Hintergrund oder aus meiner sozial-geisteswissenschaftlichen interdisziplinären Perspektive keine reine Frage der Operationalisierung. Also ja, man kann jetzt sprechen, wie viele Monate und wer soll alle dabei sein und wie soll das genau ausschauen. Das sind ganz wichtige Fragen. Aber wir müssen sie einordnen in diese größere Debatte, die auch auf der sprachlich, diskursiv, kognitiv und affektiven Ebene passiert, wo Begriffe, Zusammenhänge, Argumente uns zunehmend als normal, plausibel und damit auch legitim erscheinen. Und es wird natürlich umso schwieriger, je normaler Krieg in einer breiten Gesellschaft verstanden wird von den Menschen, umso schwieriger ist es natürlich auch, Widerspruch und Widerstand dagegen zu artikulieren. Und das ist den jeweiligen Akteuren, in deren Interesse diese Kriege auch geführt werden, natürlich sehr bewusst. Wir sind ja auch geneigt, die Frage der Propaganda oder des Ideologischen immer ins Ferne anderswo zu verlagern. Demgegenüber dürfen wir nicht vergessen, dass natürlich auch in liberalen Demokratien, dass in jeder Gesellschaft diese ideologisch-ideelle Ebene im Sinne von gesellschaftlichen Normalitäten, Begriffen, Ideen eine wichtige ist, um Konsens herzustellen und um gewisse Themen zu stärken und andere Themen zu schwächen und auch gewisse Perspektiven zu stärken und zu schwächen. Da haben Medien eine ganz wichtige Rolle in diesem Setting, aber auch Bildungsinstitutionen haben eine wichtige Rolle und Universitäten, die zunehmend auch wieder zu Partnern des Krieges gemacht werden sollen.
4: Also sehen Sie in dieser ansteigenden Militarisierung eine Gefahr für unsere Gesellschaft?
3: Ich sehe in dieser Militarisierung auf jeden Fall eine Gefahr für die Gesellschaft, weil sie etwas ist, das nicht nur nach außen orientiert ist. Selbst das ist problematisch genug, wenn wir sozusagen uns bereit erklären, Krieg als Mittel der Politik erneut zu akzeptieren und daran auch uns zu beteiligen in unterschiedlichen Positionen und Formen und Aktivitäten. Krieg und Militarisierung nach außen ist immer auch das Pendant einer Autorisierung oder Faschisierung nach innen. Und es gibt viele Philosophen, Philosophinnen, Intellektuelle, die sich derzeit auch mit diesen Fragen befassen. Es ist auch eine, quasi gehört zum kleinen Einmaleins kritischer Theorie oder auch feministischer Theorie, Innenpolitisches und Außenpolitisches als miteinander verbunden zu verstehen und zu betrachten. Und deswegen müssen wir uns auch dagegen zur Wehr setzen gewissermaßen, wobei das schon fast ein militärischer Begriff ist. Wir müssen uns dagegen aussprechen, dass das eine vom anderen beständig getrennt wird, sondern müssen auch zusammendenken, was bedeutet es, dass etwa in Richtung zivilgesellschaftlichen Engagements oder Kritik oder zivilen Ungehorsam immer repressiver und autoritärer auch im Inneren von Gesellschaften vorgegangen wird, gegen Aktivisten, Aktivistinnen beispielsweise oder auch gegen Menschen, die eine nicht opportune Meinung öffentlich vertreten und das beständig abgetrennt wird von einer als unumgänglich notwendig, quasi natürlich erscheinenden Bedrohung von außen positioniert wird.
4: Was würden Sie sagen, was könnten wir als Gesellschaft dagegen tun? Sie haben jetzt schon von sich zur Wehr setzen, auch wenn es ein sehr militärischer Begriff ist, gesprochen. Aber was für Möglichkeiten haben wir als Gesellschaft, uns quasi gegen das zu wehren, dass diese Militarisierung immer weiter voranschreitet?
3: Ich denke, es braucht eine Sensibilisierung für die vermeintlichen Alltäglichkeiten und Normalitäten. Kollegen, Kolleginnen in Deutschland haben schon vor vielen Jahren den Sammelband Banaler Militarismus verfasst. Banal Militarism ist der Titel, das Buch ist aber auf Deutsch geschrieben tatsächlich. Und sie beschreiben darin gewissermaßen die Werbebranche, die Videospielbranche, Mode, Kulturproduktion und was auch immer. Also auf dieser vermeintlich ganz banalen Ebene wird Militarisierung quasi zu einem Brand, ja, zu einer Normalität, wird gewissermaßen auch kommodifiziert. Wir sehen, dass die Sprache sich verändert. Ja. Wir sprechen von einer sogenannten Zeitenwende, von Kriegstüchtigkeit und wir haben zahlreiche Begriffe, die sich normalisiert haben, die natürlich auch sehr catchy sind für viele Medien, von denen aufgegriffen werden und sich so auch normalisieren. Wir haben viele kleine Veränderungen in unserem Alltag, in unserem Arbeitsumfeld, im privaten und sozialen Raum. Und denen, denke ich, müssen wir uns entgegenstellen, um auch diesem Ohnmachtsgefühl zu entkommen. Also wenn wir jetzt sagen, dieser und jener Aggressor steht quasi vor den Toren Europas und das kleine Europa kann nichts machen und ich als Privatperson

0: sehr oft gefordert, ja, so diese Abwehr eines Widerspruchs mit der, ja, wie wird es denn anders besser sein? Was hast du denn für einen Plan B? Dagegen, glaube ich, gegen diese Logik müssen wir uns schon positionieren und sagen, ja, jetzt lass uns einmal innehalten, stopp, diese Logik lehne ich ab, aus guten Gründen, weil wenn wir von der Zukunft her denken, ist die Normalisierung des Kriegs natürlich komplett fatal. Nicht nur als Mittel der Politik, sondern mit allem, was dazugehört. Zerstörung von Infrastruktur, Zerstörung von sozialen Zusammenhängen, Vernichtung von natürlichen Ressourcen. Wir kennen die Gefahren nur allzu gut. Und uns mal gegen diese Logik zu stellen, ist der erste Schritt. Innezuhalten, allen Dringlichkeitsanforderungen zum Trotz, um den Raum zu schaffen für Alternativen. Das halte ich für ganz, ganz wichtig. Und um Raum zu schaffen für Alternativen, müssen wir uns natürlich auch vergemeinschaften. Das kann niemand alleine leisten. Das können zivilgesellschaftliche Organisationen, das kann etwa ein freies Radio, wie die Radiofabrik Salzburg das ist, im Rahmen ihrer Möglichkeiten, alternativen Ideen Raum zu verschaffen und auch sich die Zeit zu nehmen und es zuzulassen. Das ist selbstverständlich auch mit Kontroverse verbunden und deswegen plädiert kritische Friedensforschung und vor allem Friedensbildung dafür, dass Menschen quasi zivilgesellschaftlich konfliktfähig gemacht, ermächtigt werden müssen. Wir müssen andere Wege lernen, mit Konflikten umzugehen und insofern auch andere Sprachen, andere Handlungsweisen im Sinne einer zukunftsorientierten Veränderung von Welt und Wissen. Damit werden wir vielleicht nicht einen möglicherweise vor der Tür stehenden Krieg heute verhindern können. Aber wir können uns gegen diese Normalität aussprechen und für die Zukunft vorbauen, um andere Handlungsoptionen in der Hand zu haben. Also wir beobachten das ja täglich, dass quasi Mittel der Diplomatie völlig ins Hintertreffen geraten sind gegenüber Völkerrechtsbrüchen am laufenden Band, die sich auch zunehmend normalisieren. Und dieser Entwicklung müssen wir einfach dringend Einhalt gebieten, auf allen Ebenen, die uns möglich sind. Es beginnt bei der Sprache, es beginnt auch bei den Affekten, es beginnt bei Argumentationen, es beginnt bei der Akzeptanz, sich alternative Denken und Handeln quasi ja, verbieten zu lassen.
1: Vielen Dank für diese Einschätzung. Würden Sie auch sagen, dass zum Beispiel Filme und Medien, die das alles zeigen, die vielleicht auch in den, keine Ahnung, letzten 20 Jahren sich stark verändert haben und wenn man sich keine Ahnung, viele Hollywood-Produktionen anschaut, einen sehr starken militaristischen Tendenz haben, dass wir auch diese ganzen Sachen, sage ich mal, diese ganzen kleinen Sachen, die wir alltäglich konsumieren, kritisch hinterfragen müssen, um auch so eine gewisse Verrohung zu vermeiden, dass Krieg normalisiert wird?
0: Kulturproduktion ist ganz ein wichtiger Sektor. Ich bin jetzt nicht Kulturwissenschaftlerin, habe das jetzt nicht im Detail untersucht, aber da gibt es zahlreiche Untersuchungen dazu. Also auch wenn wir nur wenig ins Kino gehen oder uns im Fernsehen Filme ansehen, wenn wir das beginnen, mit einem kritischen Auge ein wenig zu analysieren, wie werden Konflikte performativ dargestellt, wie werden Heldenbilder gezeichnet, wie werden alternative Stimmen dargestellt. Das ist sozusagen nicht nur eine Oberflächenebene, sondern das ist natürlich ein ganz massiver Teil dieser Normalisierung gewisser Denk- und Handlungsweisen. Und wir dürfen auch nicht vergessen, dass das riesige ökonomische Sektoren auch der Weltwirtschaft sind. Also die Kulturproduktion, das sind ja keine Banalitäten, sondern wenn wir an die Dominanz vor allem US-amerikanischer Filmproduktionen oder Medienproduktionen oder auch der ganzen Social Media uns vergegenwärtigen, ist offensichtlich, dass das einen großen Einfluss hat und einen umso größeren, als hier ja auch diese, wie ich schon genannt habe, diese affektive Ebene direkt adressiert wird. Also da geht es ja dann nicht um ein argumentatives Abwägen von Für und Wider, sondern wir werden sehr unmittelbar in unseren Affekten adressiert und dort werden gewisse Handlungsmuster immer wieder normalisiert, die auf einer Akzeptanz von Gewalt, von einer militarisierten Männlichkeit und von ja, Heldentum, Untergangsfantasien, Gut versus Böse etc. Also wir kennen das. Und Empfehlungen sind sehr, sehr wirkmächtig.
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1: Sie hören die Stimmlagen, das Infomagazin der Freien Radios Österreich. Heute mit der Friedensforscherin Claudia Brunner der Universität Klagenfurt im Interview.
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0: wie sehen Sie es als Friedensforscherin, wenn junge Männer ihren Wehrdienst beim Bundesheer ableisten müssen, vielleicht in Zukunft sogar noch länger, was das für einen Einfluss auch einfach auf diese jungen Menschen hat, dass dadurch vielleicht auch Militarisierung normalisiert wird? Wie schätzen Sie das ein?
1: Jedes soziale System, in dem ich bewege, prägt mich gewissermaßen, determiniert mich natürlich nicht, weil wir sind ja auch noch handelnde Subjekte und Akteurinnen, die etwas hinterfragen oder auch Dingen widersprechen können. Das Militär ist jetzt vor allem im österreichischen Fall, das österreichische Bundesheer, jetzt keine Hardcore-Militarisierungsanstalt, wie wir das vielleicht von anderen Armeen kennen oder wissen. Es gibt dort auch Diversitätspolitik und Gleichbehandlungsbeauftragte etc. pp. Was das Militär allerdings naturgemäß doch ist, ist eine sehr hierarchische Organisation, die aus gutem Grund so ist, weil sonst wäre sie kein Militär, sonst würde sie auch nicht funktionieren, im Sinne der Ziele, die es zu verfolgen hat. Und es hat natürlich einen Einfluss darauf, was wir als normale gesellschaftliche Organisationsform verstehen. Die Frage von Hierarchie, die Frage von Gehorsam, die Frage von Befehl und Unterordnung unter Befehle, das widerspricht relativ diametral vielen Grundlagen kritischer politischer Bildung, die in den letzten Jahrzehnten erarbeitet wurden. Es ist ja auch sehr spannend zu sehen in Deutschland etwa, dass hier jetzt Zehntausende junge Menschen in den letzten Monaten auf die Straße gegangen sind, Schüler und Schülerinnen, um sich gegen die in Deutschland Wiedereinführung der Wehrpflicht zu artikulieren, zu protestieren. Und viele dieser jungen Menschen haben auch öffentlich gesagt, ja, wie stellt ihr euch das vor? Jahrzehntelang lernen wir Gewaltfreiheit, politische Bildung, Demokratie etc., was eine sehr breite gesellschaftliche positive Entwicklung war. Und jetzt sollen wir das auf einmal super und richtig finden mit der Wehrpflicht. Also da ist ja ein massiver Cognitive Gap, sage ich mal ein bisschen so gespitzt. Das eine passt mit dem anderen ja nicht zusammen. Und insofern ist das Militär als Sozialisationsinstitution natürlich schon sehr, kann eine große Rolle spielen in einer Art der gesellschaftlichen Normalisierung von Gehorsam, Ordnung, Unterordnung etc. Vor allem in einer Zeit, wo viele junge Menschen über die Verwerfungen der Big Tech, Social Media Fragen, die ja derzeit auch sehr intensiv diskutiert werden, oder auch Post-Pandemie, Vereinzelung etc. Wir kennen diese Debatten. Viele junge Menschen sind sehr verunsichert, sehr vereinzelt und haben aus gutem Grund auch eine Sehnsucht nach sozialer Zugehörigkeit, will ich es mal nennen, oder auch nach Klarheit, nach Regeln in einer Welt, die keine Regeln mehr zu kennen scheint. Und vor diesem Hintergrund ist für einige junge Menschen die Organisation des Militärs wahrscheinlich durchaus auch attraktiv im Sinne eines sozialen Rahmens, in dem mehr Klarheit und mehr Regeln herrschen, als sie das in ihrem Alltag erleben möchten. Und das ist gewissermaßen auch eine, wie soll ich sagen, eine Kapitulationserklärung. Und auch hier ist die militärische Sprache sozusagen in unserer Alltagssprache schon drin. Das ist gewissermaßen eine Kapitulation, eine Bankrotterklärung einer Gesellschaft, wenn das der einzige oder eine der zentralen gesellschaftlichen Institutionen ist oder zu sein scheint, die dieses Bedürfnis befriedigt.
0: Das Hauptargument bei Diskussionen über die Verlängerung des Wehrdienstes ist ja meistens die Wehrfähigkeit von Österreich oder von Deutschland oder generell von Europa im Kontext der aktuellen Konflikte. Aber was würden Sie sagen, welche Interessen stehen da noch hinter dieser ganzen Militarisierung, diesem ganzen Diskurs, der sich verschiebt?
1: Ich denke, wir müssen unterscheiden. Also Wehrfähigkeit ist ja ein, wie soll ich sagen, oder Resilienz ist der etwas softere Begriff, ist ja ein plausibles Anliegen, das eine Gesellschaft haben soll in Zeiten politischer Krisen und konflikthafter Auseinandersetzung. Die Frage ist aber, wie interpretieren und gestalten wir diese Wehrfähigkeit? Muss es zwingenderweise eine militarisierte, bewaffnete sein oder gilt es nicht auch andere Ressourcen und Qualitäten und Kompetenzen in der Gesellschaft zu stärken? Stichwort soziale Verteidigung, Stichwort Friedensdienste, also alles, was damit zu tun hat, dass Menschen lernen, sich in Konflikten zu bewegen, vielleicht auch Krisenmanagement im Sinn von, es gibt größere Katastrophen, wie organisieren wir uns als Gesellschaft um das, was zivile Landesverteidigung auch genannt wird, um da sozusagen als Gesellschaft gut zu funktionieren und unser Leben, unseren Alltag abzusichern. Das muss aber nicht zwingend mit Waffen passieren. Und da sind wir auf der anderen Seite der Argumentation. Selbstverständlich haben Rüstungskonzerne, Waffenproduktionsfirmen ein Interesse daran, dass dieser Geschäftszweig sich weiterentwickelt. Also wir hören auch sehr, sehr offen, unverblümt Geschäftsführer von großen Rüstungskonzernen davon sprechen, dass sich ihre Gewinne vervielfacht haben. Und das ist natürlich jetzt keine unmittelbare Anleitung zum Krieg und das ist keine unmittelbare Aufforderung für eine Gesellschaft, jetzt die Militarisierung breit voranzutreiben. Aber in diesem komplexen Gefüge sind das Akteure, die doch beträchtlichen Einfluss haben können, auch auf Politik. Und auch dagegen, und das denke ich, ist die Verantwortung auch von Politikern und Politikerinnen, auch dagegen gilt es, alternative Konzepte zu entwickeln.
0: Sie haben jetzt ja diese Alternativen der Wehrfähigkeit, die nicht im militärischen Rahmen passieren, angesprochen. Und sehen Sie die in der Diskussion, die aktuell geführt wird, genug gehört? Oder müsste man diese Bemühungen ausbauen und vielleicht auch sogar ein bisschen diese militärischen Bemühungen dagegen ersetzen?
1: Ich denke, in der öffentlichen Debatte und auch in der politischen wird viel zu wenig Rücksicht darauf genommen, welche Alternativen es historisch und auch gegenwärtig gibt und geben kann. Es verwundert auch nicht die Klage, dass es diese und jene Alternativen nicht gäbe, weil man die auch in den letzten Jahrzehnten schwer vernachlässigt hat. Etwa die Entwicklung eines Friedensdienstes als Ersatz oder also komplementär zu einem Zivildienst oder auch einem Wehrdienst. Zivilgesellschaftliche Organisationsformen sind nicht zwingend unterstützt worden. Also wir haben gerade vor 2 Tagen gehört, dass ZARA, eine sehr erfolgreiche NGO, die sich auch gegen unterschiedliche Formen von Gewalt und Diskriminierung wendet, dass die deren Mittel gekürzt werden sollen und die auch in ein paar Monaten zusperren soll. Also wir erleben viele, viele Entwicklungen, die Bemühungen, die es gibt auf zivilgesellschaftlicher Ebene, Alternativen zu entwickeln, massiv erschweren oder auch verhindern, mit dem Argument der Dringlichkeit. Und da sind wir natürlich in einer großen Falle. Ich denke, wir müssen jetzt für eine potenziell alternative, friedensfähigere Zukunft investieren, gerade in diese Ressourcen, um auch alternative Wissensressourcen, Handlungsressourcen zu entwickeln. Lassen Sie mich ein Beispiel geben. Es gibt in Österreich Friedens- und Konfliktforschung in einem Ausmaß, dass es einer Einzelperson relativ leicht möglich ist, relativ schnell alle Menschen kennenzulernen, die in diesem Feld tätig sind. Soll heißen, das ist ein sehr, sehr schwach institutionalisiertes Feld mit hoch engagierten, hoch motivierten Kollegen und Kolleginnen, aber mit einer prekarisierten Arbeitsstruktur. Also wer kann wie lange in diesem Feld arbeiten, wenn es auch nur befristete Verträge gibt, mit kaum eingerichteten regulären Curricula, um diese Fragen zu erlernen. Also allein auf dieser Ebene sehen wir, oder auch den Rückgang der Friedensbildung innerhalb der politischen Bildung an den Schulen zugunsten der sogenannten geistigen Landesverteidigung. Das sind alles Indikatoren, die zeigen, wir schwächen unsere Ressourcen, alternative Haltungs- und Handlungsoptionen zu entwickeln, anstatt sie zu stärken. Das unter dem Aspekt der Dringlichkeit und vielleicht nochmal so reformuliert: Wenn wir das, was wir jetzt tun, in Richtung Militarisierung, Aufrüstung, von einer Zukunft her betrachten, der nächsten oder übernächsten Generation, müsste uns eigentlich dringend einleuchten, dass das nicht die beste Option ist, Zukunft zu gestalten und auch in unserer Gegenwart nicht die einzige Option sein kann. Ich als Sozialwissenschaftlerin und im Bildungsbereich tätige Person nehme mir heraus, zu argumentieren, ich kann und will und möchte mich nicht von diesem Dringlichkeitsappell komplett einschränken lassen in meinen Denk- und Handlungsmöglichkeiten, sondern die Aufgabe der Zivilgesellschaft, der Medien, der Öffentlichkeit ist es, an diesen Ressourcen festzuhalten und diese auch einzufordern von unseren Politikern und Politikerinnen und nicht in vorauseilenden Gehorsam. Auch hier wieder, Sie sehen, das Militär ist tief in unseren sprachlichen Konventionen verankert, das ist schon mal der Anfang, nicht vorauseilenden Gehorsam zu leisten. Ich habe unlängst in einem französischen Medienbeitrag einen Begriff gelesen, der mir sehr gut gefällt. Ins Deutsche übersetzt würde das in etwa heißen intellektuelle Desertion oder Demobilisierung oder vielleicht auch intellektuelle Kriegsdienstverweigerung. Das wäre so der erste Begriff, mit dem ich gern das Denken anregen wollen würde. Diese Logik, die Normalität zurückzuweisen, sich die Zeit und den Raum zu nehmen, um Alternativen zu denken.
0: Das waren die Stimmlagen, das bundesweite Infomagazin der Freien Radios Österreich. Sie hörten ein Interview mit der Friedensforscherin Claudia Brunner. Ich bedanke mich im Rahmen der Unerhört-Redaktion der Radiofabrik Salzburg fürs Zuhören. Aus dem Studio verabschiedet sich Lennart Grünhagen.
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Es ist Donnerstag, kurz nach 18 Uhr. Auf Radio Helsinki läuft wieder Fratels Forum. Heute wieder mit funktionierenden Plattenspielern. Ich habe da jede Menge mitgebracht, weil wir haben da kleines technisches Problem gehabt. Das ist also dann vorübergehend gelöst. Die Lilly hat ihr Mischpult zur Verfügung gestellt und mich auch eingeschult. Am Mischpult sollte er also funktionieren. Aber momentan gibt es jetzt noch ein bisschen was auf CDs. Und zwar das erste haben wir jetzt, The Special Guest mit Rhythm and Brass.

Ja, und jetzt diesmal richtig. Ich nehme mal an, ihr habt die Ansage, die Zutonummer nicht gehört, weil ich habe nämlich den Regler nicht draufgezogen gehabt. Jetzt ist er oben. Das war La Vella Puerca mit Potosi. Und weiter geht's mit Jackie Mito and the Soul Brothers. Und dann nochmal Chicken and Booze.

Ja, und jetzt wird's musikalisch ein bisschen ruppiger. Jetzt gibt's einmal No Means No. Hoppala. Das heißt, die kommen später. Das heißt, No Means No mit Joy. Na, mit Humans. Mein Gott. Und direkt drauf Chingo de Lange mit Illusions. Ab dafür. Aha, das funktioniert nicht. Dann gibt es in der Zwischenzeit nochmal. Wieso ist das jetzt weggekupft? Gibt jetzt dann Carlos Malcolm and his Afro-Jamaican Rhythms mit dem Bonanza Ska.

So, jetzt aber wirklich. Neues Mischpult, neue Beschriftung. Da können Fehler passieren. Mir zumindest. Aber jetzt wirklich No Means No, No Meet Humans. Und direkt drauf Chingo de Lange mit Illusions.

Ja, und weiter geht's mit ein bisschen deutschsprachigen Punk. Und zwar zuerst gibt's mal Slime, und zwar von der Platten sich fügen heißt Lügen, wo sie Texte von Erich Mühsam vertont haben. Da gibt's die Nummer Bürgers Albtraum und direkt drauf gibt's Dritte Wahl mit Mach die Augen auf.

Ja, da draußen füllen sich langsam diese, wobei jetzt ist der Sessel gerade leer. Da ist nämlich die redaktionelle Vollversammlung in der Vorbereitungsphase. Die fängt um 18:33 an, dann wird festgestellt, ob wir genug sind. Also ich glaube, da müssen ja 10% von den Sendungsmachenden anwesend sein. Das wird sich nicht ausgehen, dann fängt sie um 19 Uhr an. Also praktisch, wenn meine Sendung vorbei ist. Hupfi raus und bin mittendrin im Radio Helsinki, im Vorraum des Studios. So, jetzt gibt es einen kleinen italienischen Block. Anfangen tut das Ganze mit Los Fastidios und Skanking in the Ghetto.

Ja, und das waren jetzt gerade Talco mit La Cretina Comedia, falls ich das korrekt ausgesprochen habe. So, und zum Abschluss gibt es jetzt dann The Investigators mit Investigators.

Ja, das war jetzt gerade King Kurt mit Mac the Knife. Und jetzt gibt's nochmal ein bisschen Musik aus Österreich. Oldies but Goldies, Mordbuben AG mit Mordbuben AG.

Ja, Mordbummerge. So, demnächst fängt die redaktionelle Vollversammlung an, da im Radio Helsinki. Ich wünsche euch alles Gute, macht es gut und eine Nummer zum Abschluss gibt's noch. Paul Anka und seine Version von Van Halen's Jump. Ich wünsche euch viel Spaß, macht es gut. Bis nächste Woche.

Hallo und herzlich willkommen bei CO. Wusstet ihr, dass man an der Kunstuniversität Graz Musik in der Gesellschaft, Musik- und Theatervermittlung studieren kann? 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

0: Ich glaube, das ist Radio. Schau dir das an.
1: Radio?
0: Das hat Mikrofone.
1: Aha. Oh, scheiße, muss ich runteressen? Moment.
0: Ah. Jetzt ist er mal runter. Ich glaube, wir sind jetzt schon im Radio.
1: Wie jetzt? Wie? Die Leute können uns jetzt hören?
0: Die hören uns schon zu. Huhu. Hören Sie mich?
1: Hallo? Hallo?
0: Hallo? Wie geil. Ja, das ist so super, oder? Spürst du? Ist echt schön.
1: Das ist jetzt echt, gell? Es ist voll schräg.
0: Okay, gut. Wenn das echt ist, dann würden wir sagen, guten Abend, meine Damen und Herren. Wir begrüßen Sie herzlich zu unserer Radiosendung.
1: Na, warte mal, nicht so. Also, irgendwie muss es jugendlicher klingen. Also, hi. Willkommen. Yeah. Na, das ist ein Blödwort.
0: Servus. Grüß dich.
1: Ich weiß nicht. Verstehen das die Leute? Servus. Na, was könnte man noch sagen? Hi.
0: Grüß euch, wir sind's.
1: Wir sind's.
0: Wir müssen sagen, wer wir sind.
1: Okay, stimmt.
0: So gehen Radiosendungen. Ja, okay. Ich habe das gehört. Die Moderatoren sagen immer, früher haben sie immer gesagt, und jetzt im Studio. Guten Morgen, ich begrüße Sie herzlich, mein Name ist...
2: Halt. Stopp. Jetzt aber mal auf Ernst. Ich will uns hier nämlich erstmal noch introducen. Wir sind nämlich der zweite Jahrgang des Studiengangs Musik- und Theatervermittlung an der Kunstuniversität Graz. Was Musik- und Theatervermittlung ist, dazu kommen wir später. Aber jetzt erstmal das Wichtige. Musik- und Theatervermittlung kann man auch abkürzen MTV. MTV, so wie der Fernsehmusiksender, den es damals gab. Rest in Peace. Annalena.
3: Ja, Selina.
2: Weißt du eigentlich, was das allererste Lied war, das sie auf MTV gezeigt haben?
3: Keine Ahnung. Aber du weißt es bestimmt.
2: Mit Sicherheit. Das war nämlich Video Killed the Radio Star von den Buggers. Wahrscheinlich ein One-Hit-Wonder. Damals, als das Fernsehen noch in den Kinderschuhen steckte und Videorekorder mehr kosteten als ein Auto, da gab es nämlich das Radio. Und damit wollen wir uns in unserem ersten Beitrag beschäftigen. Did Video Kill the Radio Star? Annalena, Dahlia, Sophia, take it away!

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1: Sophia, wie oft hörst du Radio?
2: Phasenweise.
1: In welchen Situationen hörst du Radio?
2: In der Früh im Bad mit meinem 25 Jahre alten Radio. Genau. Oder meistens, wenn ich ausschlafen kann und dann in der Früh aufstehe endlich, dann schalte ich ein Radio ein, um aus dem Bett zu kommen.
1: Und warum wählst du das Radio und schaltest nicht irgendwie deine Playlist ein?
2: Weil ich manchmal gern sinnlos bequatscht werde.
1: Das heißt, du hörst aber gesprochenes Radio und eher nicht Musikradio?
2: Ich höre lieber Musikradio, aber ich finde es schön, wenn man so das Gefühl hat, man ist unter Leuten.
1: Aha. Das heißt, für dich wäre Radio immer noch ein sehr attraktives Medium.
2: Auf jeden Fall. Und ich finde auch voll fein, wenn man mal weg... Also man hat ja so im Alltag so viel Bildschirme und das finde ich voll wichtig, dass man mal wegkommt davon. Und da ist das Auditive voll angenehm.
3: Video killed the radio star.
1: Dalia,
3: ja?
1: Hörst du Radio?
3: Nicht wirklich, muss ich zugeben.
1: Wann war das letzte Mal, wo du Radio gehört hast?
3: Ja, bei mir ist es so... Ich vertrete die Meinung, dass Podcasts so das neue Radio sind. Und Radio ist nicht tot, es hat nur eine andere Lebensform angenommen.
4: Video killed the radio star.
5: Wir wollten immer schon Radio machen.
6: Erzähl mal deine persönliche Radiogeschichte.
5: Ich versuch's. Also, als ich Kind war und meine Oma hatte einen Garten und in diesem Garten standen ganz viele Apfelbäume. Ein Apfelbaum, das war eine Lavandala Banane. Das Tolle an diesem Baum waren die Äste, so wie sie gebaut waren, weil für meine Körpergröße damals als Kindergartenkind war ein Aststumpf so vor mir, den benutzte ich immer als Mikrofon

0: Und die Astlöcher links und rechts von mir waren die Regler für mein Studio. Und das war mein erstes Radiostudio, wo ich stundenlang, und das ist jetzt nur etwas für die älteren Menschen, Autofahrer unterwegs gespielt habe. Damals gab es noch Ö-Regional. Mhm. Aber erzähl lieber deine Radiogeschichte. Okay,
1: meine Radiogeschichte ist ja tatsächlich mit Frequenz. Das ist das freie Radio im Ennstal. Und da fließt die Enns und deswegen Frequenz. Und das sind auch Wellen, also das passt voll super. Und ich war da auf Besuch bei der Rita. Mhm. Und die hatten dort bei dem Radio ein irgendwie so 24-Stunden-Lesefest oder so. Und da hat man tatsächlich einfach mit einem Text kommen können und den vorlesen. Und dort habe ich die Geschichte vorgelesen und diese Radioluft geschnuppert. Und ich habe mir gedacht, sehr cool, ich will das wieder machen. Ja? Also ich habe zwar keinen Baum gehabt, aber ein Baumerlebnis, so wie du.
0: Das ist echt toll.
2: Mhm. Okay, Annalena, glaubst du, dass das Radio tot ist? Glaubst du, dass Spotify Radio getötet hat?
3: Nein, das glaube ich nicht. Ich glaube, das Radio sogar sehr am Leben ist eigentlich gerade.
2: Inwiefern?
3: Überall läuft Radio eigentlich.
2: Ja.
3: Und vielleicht hört man es nicht mal mehr so bewusst, aber so grundsätzlich, glaube ich, geht diese Begeisterung für Radio auch nie weg. Vielleicht kommt es mal eher so in Wellen. Aber wenn ich an Radio denke, dann hat das was sehr Heimeliges. Und manchmal erinnere ich mich dran, dass ich dieses Gefühl sehr gerne mag. Und dann höre ich Radio. Und dann gibt mir das was. Aber ich höre nicht ständig Radio. Das nicht, das stimmt.
4: Ich finde, das Schöne am Radio ist, dass irgendwie für jede und jeden was dabei ist. Also, und man kann auch einfach so weiterschalten, wenn man mal ein Lied nicht taugt. Dann findet man vielleicht eine Sendung. Also es ist irgendwie so, wenn man jetzt einen Podcast hört oder wenn man auf Spotify was sucht, dann plant man ja immer, was man hören will, oder man muss halt selber entscheiden. Und ich finde, das Schöne am Radio ist, man macht einfach an und lässt sich treiben.
2: Das stimmt. Also diese Ungewissheit ist euer Selling Point beim Radio.
4: Eher so dieses, man bekommt ein Geschenk und rechnet nicht damit. Vielleicht läuft ja mein Lieblingslied im Radio in der Früh und dann freue ich mich mega drüber. Und wenn ich es mal selber ausgesucht hätte, dann wäre es gar nicht so toll.
2: Did Video killed the radio star?
4: I think not. Ich glaube, wir sind alle inzwischen Bildschirm überlastet und jeder von uns ist froh, wenn er mal nirgends drauf schauen muss. Und dann ist Radio ganz gut.
5: Ich glaube nicht.
2: Ich auch nicht.
6: Video killed the radio star.
7: Haben wir uns mit dem Medium Radio beschäftigt und wissen jetzt, Radio lebt. Aber wie schaut es eigentlich aus mit Kultur, Theater und Musik? Das ist etwas, mit dem wir uns in der Musik- und Theatervermittlung beschäftigen. Hey José!
8: Hey Selina!
7: Du warst ja für uns auf der Straße und hast mal bei den Leuten nachgefragt, was sie über Musik- und Theatervermittlung wissen.
8: Ja, ich war nämlich mit der Martina in Jaco, um die Leute zu fragen, nämlich worum es geht in dieses Thema.
7: Super, das hören wir uns jetzt mal an.
9: Hallo Herr! Wir kommen von Radio Helsinki und ich weiß nicht, ob Sie Zeit hätten für eine kurze Frage zu antworten für uns.
10: Frage?
9: Ja.
10: Wofür Frage?
9: Ja. Wissen Sie, was ist Kultur- oder Musikvermittlung?
10: Vermittlung?
9: Ja, genau.
10: Ja, weitergeben.
11: Gehen Sie zum Beispiel, besuchen Sie Einführungen bei Konzerten?
10: Nein.
11: Nein? Sie gehen einfach direkt ins Konzert?
10: Ich gehe überhaupt kein Konzert.
11: Und was ist für Sie Kunst und Kultur oder Theater?
10: Ja, war ich früher in jeder Operette, aber jetzt im Alter nicht mehr.
11: Und warum? Würden Sie gern oder ist das nichts mehr für Sie?
10: Ich würde gern, aber ich bin manchmal schwindlig und da kann ich umfallen.
11: Ja.
10: Und das ist gefährlich.
11: Ja.
10: Synkope heißt die witzige Krankheit.
11: Also bräuchte es eigentlich Theater, das zu Ihnen kommt?
10: Ja.
11: Gut, das ist doch schon mal ein Auftrag, glaube ich, für uns.
9: Ja, genau. Das ist genau die Sache, dass wir versuchen, also genau diese Zugänglichkeit zu bekommen.
11: Ja. Danke Ihnen.
9: Danke Ihnen.
10: Bitte, gerne.
9: Und schönen Tag noch.
10: Schöne Weihnachten.
11: Ja, Ihnen auch.
9: Ihnen auch.

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